0: In München etwa wurde unweit des Siegestors demonstriert. Nach Angaben der Polizei nahmen rund 12.000 Menschen teil.
1: Bundesverkehrsminister Bilger fordert, dass die Familienreservierung bei der Deutschen Bahn wieder eingeführt wird. Er sei mit der Bahn dazu im Gespräch, sagte er den Zeitungen der Funke Mediengruppe. Bis Juni 2025 konnten Familien für 10,40 Euro bis zu 5 Sitzplätze reservieren. Seitdem muss jeder Platz einzeln bezahlt werden. Die dänisch-ägyptische Regisseurin Mai El-Touché ist beim Filmfestival in Venedig mit dem Goldenen Löwen für Woman Unknown ausgezeichnet worden. Das Drama handelt von einer jungen Hausangestellten kurz nach dem Zweiten Weltkrieg in Dänemark. Die Hauptdarstellerin Mathilde Arcel bekam den Preis als beste Schauspielerin. Und bester Schauspieler wurde John Malkovich für seine Rolle als CIA-Agent in dem Film Wild Horse 9. In der Fußball-Bundesliga haben sich am Abend der erste FC Köln und Werder Bremen 1:1 getrennt. Aus der Sportredaktion Thomas Kos.
2: Nachdem die Kölner früh einen Elfmeter verschossen hatten, brachte kurz danach Linton Meiner die besseren Gastgeber in Führung. Die Bremer waren in der zweiten Halbzeit aktiver. Für den verdienten Ausgleich sorgte nach knapp 70 Minuten Niklas Füllkrug mit einem Abstaubertor. Neuer Tabellenführer ist der SC Freiburg nach dem 5:0-Erfolg gegen Mönchengladbach. Dortmund bezwang Paderborn mit 3:0 und feierte genauso wie die Freiburger den dritten Sieg im dritten Spiel. Augsburg verpasste diesen mit dem 2:2 gegen Leverkusen. Hoffenheim bezwang Stuttgart mit 2:1 und außerdem verlor Mainz gegen Frankfurt mit 1:3.
1: Und zum Tennis. Jelena Rybakina hat zum ersten Mal die US Open gewonnen. Die Kasachin entthronte im Finale von New York die Belarusin Arina Sabalenka in 3 Sätzen. Sabalenka hatte in den vergangenen beiden Jahren in New York gewonnen. Das waren die Nachrichten. Das Deutschlandwetter. Am Tage bewölkt, teils gewittrige Schauer, später von der Nordsee her Auflockerungen. Südlich der Donau freundlich und trocken, 17 Grad im Thüringer Wald bis 26 Grad am Oberrhein. Am Montag freundlich, vom Westen bis in den Südosten Regen, 17 bis 27 Grad. Und am Dienstag einzelne Schauer, im Südosten heiter und sonnig, 20 bis 30 Grad. Es ist jetzt 2:03 Uhr.
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4: Mit der Sinfonie Nummer 3 von Charles Ives wollen wir diese Stunde beginnen. Sie hat den Beinamen Das Lagertreffen. Hier ist eine Aufnahme mit Christina Valdez Klavier, Joseph Adam Orgel und dem Seattle Symphony Orchestra. Die Leitung hat Ludovic Morlot.

Das Streichquartett Opus 71 Nummer 1 von Joseph Haydn. In einer Aufnahme von 2008 mit dem Auring-Quartett. Matthias Lingenfelder und Jens Oppermann Violine, Stuart Eaton Viola, Andreas Arndt Violoncello. Um 2.49 Uhr folgt nun die Fantaisie Polonaise Opus 19 von Ignacy Jan Paderewski. Janina Fialkowska am Klavier, zusammen mit dem National Polish Radio Symphony Orchestra, die Leitung hat Antoni Witt.

Janina Fialkowska war die Solistin in der Fantasie Polonaise Opus 19 von Ignacy Jan Paderewski. Das National Polish Radio Symphony Orchestra spielte unter Leitung von Antoni Witt. Das folgende Streichtrio stammt aus der Feder von Jean Krah, der von 1879 bis 1932 gelebt hat. Unsere Interpreten sind Philippe Graffin, Violine, Miguel da Silva, Viola und Henri de Marquette, Violoncello.

Philippe Graffin, Violine, Miguel da Silva, Viola und Henri Desmarquettes, Violoncello. Das war das Streichtrio von Jean Krah. Hier im ARD-Nachtkonzert, präsentiert von BR Klassik. Zum Abschluss dieser Stunde jetzt noch die Streichersinfonie Nummer 12, G-Moll von Felix Mendelssohn Bartholdy. Es spielt die Hanover Band unter Leitung von Roy Goodman.

Roy Goodman und die Hanover Band mit der Streichersinfonie Nummer 12 von Felix Mendelssohn Bartholdy. Und das ist noch Maria Joao Pires mit der Courante aus der französischen Suite Nummer 2 von Johann Sebastian Bach.

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1: Um 4 Uhr mit Katja Kindermann. In Deutschland haben zehntausende Menschen gegen Rechtsextremismus und die AfD demonstriert. Besonders große Kundgebungen gab es heute in Berlin, Hamburg, München und Düsseldorf. Aus der Nachrichtenredaktion ist da Distelmann.
2: Unter dem Motto »Kein Schritt zurück« gegen die AfD und rechte Hetze sind nach übereinstimmenden Angaben von Polizei und Veranstaltern rund 20.000 Menschen durch die Düsseldorfer Innenstadt gezogen. Auf den Transparenten war etwa zu lesen »Kein Platz für Rattenfänger« oder »Jetzt können wir herausfinden, was wir anstelle unserer Großeltern getan hätten«. Und auch in Bayern fanden Kundgebungen statt. In München etwa wurde unweit des Siegestors demonstriert. Nach Angaben der Polizei nahmen rund 12.000 Menschen teil.
1: In Niedersachsen finden heute Kommunalwahlen statt, unter anderem in der Landeshauptstadt Hannover, in Wolfsburg, Braunschweig, Osnabrück und Oldenburg finden Oberbürgermeisterwahlen statt. Zugelassen sind 26 Parteien, zudem treten örtliche Wählergruppen und Einzelpersonen an. Eine 5%-Hürde gibt es nicht. Bei der vergangenen Kommunalwahl vor 5 Jahren war die CDU landesweit stärkste Kraft geworden, knapp vor der SPD, die Grünen belegten Rang 3. Der KI-Konzern OpenAI verschiebt seinen geplanten Börsengang mindestens bis ins nächste Jahr. Unternehmenschef Altman sagte dem Magazin Fortune, angesichts der aktuellen Sicherheitsbedenken bei künstlicher Intelligenz sei gerade ein schlechter Zeitpunkt für einen Börsengang. Altman deutete außerdem an, dass führende KI-Unternehmen kurz vor einer Vereinbarung stehen könnten, die Entwicklung bei künstlicher Intelligenz insgesamt zu verlangsamen, um Risiken zu verringern. In der Fußball-Bundesliga haben sich am Abend der erste FC Köln und Werder Bremen 1:1 getrennt. Aus der Sportredaktion Thomas Kos.
3: Nachdem die Kölner früh einen Elfmeter verschossen hatten, brachte kurz danach Linton Meiner die besseren Gastgeber in Führung. Die Bremer waren in der zweiten Halbzeit aktiver. Für den verdienten Ausgleich sorgte nach knapp 70 Minuten Niklas Füllkrug mit einem Abstaubertor. Neuer Tabellenführer ist der SC Freiburg nach dem 5:0 Erfolg gegen Mönchengladbach. Dortmund bezwang Paderborn mit 3:0 und feierte genauso wie die Freiburger den dritten Sieg im dritten Spiel. Augsburg verpasste diesen mit dem 2:2 gegen Leverkusen. Hoffenheim bezwang Stuttgart mit 2:1 und außerdem verlor Mainz gegen Frankfurt mit 1:3.
1: Und zum Tennis. Jelena Rybakina hat zum ersten Mal die US Open gewonnen. Die Kasachin entthronte im Finale von New York die Belarusin Arina Sabalenka in 3 Sätzen. Sabalenka hatte in den vergangenen 2 Jahren in New York gewonnen. Das waren die Nachrichten. Das Deutschlandwetter. Am Tage bewölkt, teils gewittrige Schauer, später von der Nordsee her Auflockerungen. Südlich der Donau freundlich und trocken, 17 Grad im Thüringer Wald bis 26 Grad am Oberrhein. Es ist jetzt 4:03.
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4: In dieser Stunde mit Werken von Bohuslav Martinu, Ignaz Moscheles und William Walton. Von Bohuslav Martinu haben wir das Rhapsodie-Konzert für Viola und Orchester im Programm. James Conlon dirigiert das Gürzenich-Orchester Köln. Die Solistin ist Tabea Zimmermann.

Tabea Zimmermann und das Gürzenich-Orchester Köln, dirigiert von James Conlon, mit dem Rhapsodiekonzert für Viola und Orchester von Bohuslav Martinů. Weiter geht es mit den Variationen über das böhmische Volkslied »Das sind meine Pferde«, Opus 46 von Ignaz Moscheles. Hier ist eine Aufnahme mit Siegfried Schubert Weber Klavier, Ernst Kindermann Klarinette, Günter Lösch Violoncello und Ernő Sebestyén Violine.

Ignaz Moscheles, Variationen über das böhmische Volkslied »Das sind meine Pferde«, Opus 46. Wir brachten eine Aufnahme mit Siegfried Schubert Weber Klavier, Erno Schebestien Violine, Ernst Kindermann Klarinette und Günter Lösch Violoncello. 4.38 Uhr ist es, Sie hören das ARD-Nachtkonzert. Nach Musik von Johann Sebastian Bach schrieb William Walton seine Ballettsuite The Wise Virgins. Die hören wir jetzt in einer Einspielung mit dem City of Birmingham Symphony Orchestra. Die Leitung hat Louis Frémont.

Die klugen Jungfrauen. Ballettsuite nach Johann Sebastian Bach von William Walton. Louis Frémaux dirigierte das City of Birmingham Symphony Orchestra. Mit Musik von Claude Debussy wird es gleich 5 Uhr hier im ARD Nachtkonzert.

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1: Um 5 Uhr mit Katja Kindermann. In Niedersachsens Landkreisen, Städten und Gemeinden wird heute gewählt. Rund 6,3 Millionen Menschen sind aufgerufen, ihre Bürgermeister, Landräte und Kommunalvertretungen zu bestimmen. Torben Hildebrand erklärt, warum Beobachter besonders auf die AfD schauen, deren Landesverband vom Verfassungsschutz inzwischen als rechtsextremistisches Beobachtungsobjekt geführt wird.
2: Diese Wahl rückt eine Woche nach dem AfD-Sieg in Sachsen-Anhalt natürlich besonders in den Blick. Wie stark ist die AfD in einem westdeutschen Flächenland? Die Wahl wird es zeigen. Vor 5 Jahren lag die AfD in Niedersachsen auf Kreisebene noch bei 4,6%. Dieser Anteil dürfte deutlich steigen. Aber traditionell sind CDU und SPD in den niedersächsischen Kommunen sehr stark verankert. Auch die Grünen und die vielen Wählergemeinschaften kämpfen um Mandate.
1: Der KI-Konzern OpenAI verschiebt seinen geplanten Börsengang mindestens bis ins nächste Jahr. Unternehmenschef Altman sagte dem Magazin Fortune, angesichts der aktuellen Sicherheitsbedenken bei künstlicher Intelligenz sei gerade ein schlechter Zeitpunkt für einen Börsengang. Altman deutete außerdem an, dass führende KI-Unternehmen kurz vor einer Vereinbarung stehen könnten, die Entwicklung bei künstlicher Intelligenz insgesamt zu verlangsamen, um Risiken zu verringern. In ganz Deutschland läuft heute der Tag des offenen Denkmals. Mehr als 6.500 Schlösser, ehemalige Industriestätten, besondere Häuser, Parks und andere historische Schauplätze öffnen ihre Türen für Besucher. Auch Denkmäler, die sonst nicht zugänglich sind, machen mit. Ziel des Aktionstages ist es, auf die vielen Erinnerungsstätten in Deutschland aufmerksam zu machen und die Arbeit der Denkmalpflege zu zeigen. In der Fußball-Bundesliga haben sich am Abend der erste FC Köln und Werder Bremen 1:1 getrennt. Aus der Sportredaktion Thomas Kos.
3: Nachdem die Kölner früh einen Elfmeter verschossen hatten, brachte kurz danach Linton Meiner die besseren Gastgeber in Führung. Die Bremer waren in der zweiten Halbzeit aktiver. Für den verdienten Ausgleich sorgte nach knapp 70 Minuten Niklas Füllkrug mit einem Abstaubertor. Neuer Tabellenführer ist der SC Freiburg nach dem 5:0-Erfolg gegen Mönchengladbach. Dortmund bezwang Paderborn mit 3:0 und feierte genauso wie die Freiburger den dritten Sieg im dritten Spiel. Augsburg verpasste diesen mit dem 2:2 gegen Leverkusen. Hoffenheim bezwang Stuttgart mit 2:1 und außerdem verlor Mainz gegen Frankfurt mit 1:3.
1: Und zum Tennis. Jelena Rybakina hat zum ersten Mal die US Open gewonnen. Die Kasachin entthronte im Finale von New York die Belarusin Arina Sabalenka in 3 Sätzen. Sabalenka hatte in den vergangenen beiden Jahren in New York gewonnen. Das waren die Nachrichten. Das Deutschlandwetter. Am Tage bewölkt, teils gewittrige Schauer, später von der Nordsee her Auflockerungen. Südlich der Donau freundlich und trocken, 17 Grad im Thüringer Wald bis 26 Grad am Oberrhein. Es ist jetzt 5:03 Uhr.
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4: Mit dem Orchestre de la Suisse Romande geht's in die letzte Runde dieser Sendung. Wir wünschen Ihnen einen guten Morgen.

das Orchestre de la Suisse Romande im ARD-Nachtkonzert. Neeme Järvi dirigierte den vierten Satz aus der Suite Pastorale von Emmanuel Chabrier. Die Raglan Baroque Players spielen jetzt unter Leitung von Elizabeth Wallfish das Concerto Grosso Opus 1 Nummer 11 von Pietro Antonio Locatelli.

Die Raglan Baroque Players unter Leitung von Elizabeth Wallfish mit dem Concerto Grosso C-Moll Opus 1 Nummer 11 von Pietro Antonio Locatelli. 5.20 Uhr wurde es damit, Sie hören das ARD-Nachtkonzert, jetzt mit Howard Shelley und dem Tasmanian Symphony Orchestra. Hier ist Le Rêve, Opus 113 von Friedrich Kalkbrenner.

Howard Shelley und das Tasmanian Symphony Orchestra mit Le Rêve, Opus 113 von Friedrich Kalkbrenner. Der folgende sinfonische Tanz stammt von Edward Grieg und wird gespielt vom City of Birmingham Symphony Orchestra, Leitung Zachary Oramo.

Der Sinfonische Tanz, Opus 64, Nummer 1 von Edvard Grieg. Gespielt vom City of Birmingham Symphony Orchestra. Die Leitung hatte Zachary Oramo. Mit einer Sinfonie von Carl Philipp Emanuel Bach geht es weiter hier im ARD-Nachtkonzert. Rebecca Miller dirigiert das Orchestra of the Age of Enlightenment.

Unter Leitung von Rebecca Miller spielte das Orchestra of the Age of Enlightenment die Sinfonie H-Moll, Wodken 182 Nummer 5 von Karl Philipp Emanuel Bach. Um 10 vor 6 jetzt noch ein Satz aus der Sinfonie A-Moll von Alice Mary Smith. Die London Mozart Players unter Leitung von Howard Shelley.

Das war der vierte Satz aus der Sinfonie A-Moll von Alice Mary Smith. Howard Shelley dirigierte die London Mozart Players. Und das war's schon fast im ARD-Nachtkonzert. Mitglieder des Nash-Ensembles spielen noch das Walzer-Scherzo von Dmitri Schostakowitsch. Wir verabschieden uns und wünschen noch einen schönen Sonntag.

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1: Um 6 Uhr mit Jonas Ziegler. OpenAI geht vorerst nicht an die Börse. Der Mutterkonzern von ChatGPT, der weltweit meistgenutzten künstlichen Intelligenz, verschiebt den geplanten Börsengang mindestens bis ins nächste Jahr. Grund sind Sicherheitsbedenken, so Unternehmenschef Altman. Nach selbstständig ausgeführten Hacking-Angriffen gibt es in der Branche Bedenken, dass durch eine KI das gesamte Internet gekapert werden könnte. Viele Entwickler sprechen sich nun dafür aus, die KI-Entwicklung insgesamt zu verlangsamen. Bundeskanzler Merz reist heute zum EU-Arktis-Gipfel nach Finnland. Dort soll es um sicherheitspolitische und wirtschaftliche Fragen gehen. Die Arktis ist nicht zuletzt wegen der klimatischen Veränderungen zu einer strategischen Schlüsselregion geworden. Christina Nagel.
2: Russland baut seit Jahren seine militärische Präsenz in der Arktis aus. China ist aktiv, investiert in wirtschaftliche und wissenschaftliche Projekte und auch US-Präsident Trump macht keinen Hehl aus seinen Begehrlichkeiten. Er will Grönland, das zu Dänemark gehört. Das schmelzende Eis eröffnet neue Handelsrouten und Zugang zu wertvollen Rohstoffen wie seltenen Erden, die zum Beispiel für die Produktion von Smartphones und Elektromotoren benötigt werden.
1: CSU-Chef Söder ist Spekulationen über einen Kanzlerwechsel entgegengetreten. Der bayerische Ministerpräsident sagte der Bild am Sonntag, Merz sei noch der richtige Mann, um die Regierung zu führen. Die Union müsse zusammenstehen. Die CSU werde auf keinen Fall einen Kanzlersturz betreiben. Die Bundesregierung müsse allerdings einen deutlichen Zacken zulegen, so Söder, vor allem bei den Themen Sozialmissbrauch, kalte Progression und Energiepreise. Zum heutigen Tag des offenen Denkmals können in Berlin und Brandenburg hunderte Gebäude besucht werden, die sonst nicht oder nur selten zugänglich sind. Angeboten werden Führungen. Es gibt Ausstellungen und Aktionen für Kinder. Vieles ist kostenlos. Der Tag des offenen Denkmals ist diesmal vor allem der Infrastruktur gewidmet. Das dänische Drama Woman Unknown hat den Goldenen Löwen für den besten Film bei den Filmfestspielen in Venedig gewonnen. Die Hauptdarstellerin Mathilde Arcel gewann den Preis als beste Darstellerin. Als bester Schauspieler wurde John Malkovich ausgezeichnet. Im Abendspiel der Fußball-Bundesliga trennten sich Köln und Bremen 1:1. Für die deutschen Basketballerinnen sind die Hoffnungen auf Gold bei der Heim-WM in Berlin geplatzt. Das Team unterlag Frankreich mit 64:86 und spielt am Nachmittag gegen Spanien um Bronze. Soweit die Nachrichten. 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Das Wetter. Heute viele dichte Wolken und zeitweise etwas Regen, maximal 21 Grad. Zurzeit in Berlin-Kreuzberg 17 und in Angermünde 14 Grad. Morgen am Montag ein trockener Wechsel von Sonne und dichten Wolken, 18 bis 20 Grad. Die Zeit 6.03 Uhr.
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3: Und für die bewegen wir uns wieder durch die Jahrhunderte, heute vor allem mit Musik des 20. Jahrhunderts. Herzlich willkommen, ich bin Michael Leverkus. Ein Werk von Jean Francaix macht den Auftakt. Der französische Komponist setzt in vielen seiner Werke auf Klarheit, Eleganz und musikalischen Witz. Seine Serenade für kleines Orchester entstand 1934 und zeigt diesen leichten französischen Ton besonders schön. Sie hören das Alster Orchestra, geleitet von Thierry Fischer.

Das war die Serenade von Jean Francais. Das Alster Orchestra spielte, geleitet von Thierry Fischer. Nun zu einem jungen Beethoven. Sein Rondo B-Dur entstand 1793 ursprünglich als Finale seines zweiten Klavierkonzerts. Gottlieb Wallisch spielt den Hammerflügel, begleitet vom Orchester Wiener Akademie unter Martin Haselböck.

Das Rondo B-Dur von Ludwig van Beethoven mit Gottlieb Wallisch am Hammerflügel und dem Orchester Wiener Akademie unter Martin Haselböck. Und damit kommen wir zu Peter von Winter, einem Zeitgenossen Beethovens. Als Beethoven nach Wien kam, war Winter bereits ein etablierter Komponist. Vor allem als Opernkomponist war er international sehr erfolgreich. Hier ein Instrumentalwerk von ihm, die Sinfonie D-Dur mit dem Münchner Rundfunkorchester unter Johannes Mösus.

Das Münchner Rundfunkorchester spielt er unter Johannes Mösus. Von der Wiener Klassik geht es mit Darius Milhaud noch einmal zurück ins Paris des 20. Jahrhunderts. Milhaud gehörte zur Komponistengruppe Lessis. Sie wollten weg von der spätromantischen Schwere Richard Wagners, aber auch weg vom impressionistischen Klangideal Debussys. Statt riesiger Orchester, Pathos und raffinierter Klangnebel sollte Musik direkter, klarer und gegenwärtiger sein. Hier Darius Milhauds temperamentvolle Scaramouche, eins seiner populärsten Werke. Daniel Ottensamer spielt die Klarinette, dazu die Münchner Sinfoniker unter Stefan Konz.

Skaramouche von Darius Milhaud mit Daniel Ottensamer und den Münchner Sinfonikern unter Stefan Konz. Zum Abschluss unserer ersten Stunde der Klassik am Morgen führt uns Luigi Boccherini ins nächtliche Madrid des 18. Jahrhunderts. In seiner Musica Notturna delle Strade di Madrid lässt er Glocken, Straßensänger und die Militärwache musikalisch vorbeiziehen. Es spielen das Quartetto Casals und Eckhard Runge.

Das war die Musica Notturna delle Strade di Madrid von Luigi Boccherini, gespielt vom Quartetto Casals und Eckhard Runge. Gleich nach den Nachrichten geht es weiter, dann unter anderem mit einem Komponisten, der in seinem Leben hunderte Solokonzerte geschrieben hat. Ich bin Michael Leverkus, bis gleich.

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1: Um 7 Uhr mit Jonas Ziegler. OpenAI geht erstmal nicht an die Börse. Der Mutterkonzern von ChatGPT, der weltweit meistgenutzten künstlichen Intelligenz, verschiebt das auf mindestens bis ins nächste Jahr. Unternehmenschef Altman begründet das mit Sicherheitsbedenken. In der Branche gibt es seit Wochen Sorgen um die Risiken von KI, nachdem die sich bei Testläufen selbstständig gemacht hat. Viele Entwickler sprechen sich jetzt dafür aus, die Entwicklung der Technologie zu verlangsamen. CSU-Chef Söder ist Spekulationen über einen Kanzlerwechsel entgegengetreten. Der bayerische Ministerpräsident hat in der Bild am Sonntag deutlich gemacht, dass seine Partei auf keinen Fall den Sturz von Merz betreiben werde. Die Union muss laut Söder zusammenstehen und dürfe sich nicht durch die AfD auseinanderbringen lassen. Die Bundesregierung müsse aber auf einen deutlichen Zacken zulegen, vor allem bei den Themen wie Sozialmissbrauch und den Energiepreisen. Eine Woche vor der Berliner Abgeordnetenhauswahl hat sich der BSW-Spitzenkandidat King von der AfD distanziert. Er sagte dem RBB, die inhaltlichen Schnittmengen seien überschaubar. Axel Walter, RBB 24.
2: Die Androhung der sogenannten Remigration lehnt King ebenso ab wie die AfD-Pläne bei der Mieten- und Sozialpolitik. Darüber hinaus bekannte sich King zur Umsetzung des Volksentscheids Deutsche Wohnen und Co. enteignen und damit zur Vergesellschaftung großer Wohnungskonzerne. Allerdings veranschlagt er dafür einen Zeitraum von bis zu 3 Jahrzehnten.
1: Eine Woche nach der Landtagswahl in Sachsen-Anhalt stehen heute in Niedersachsen Kommunalwahlen an. Nach Angaben der Landeswahlleitung sind rund 6,3 Millionen Menschen zur Abstimmung über fast 2200 Kommunalparlamente aufgerufen. Dazu kommen die Direktwahlen für Landräte und hauptamtliche Bürgermeister. Abgestimmt wird unter anderem auch über den Oberbürgermeisterposten der Landeshauptstadt Hannover sowie den Präsidenten der Region Hannover. Das dänische Drama Woman Unknown hat den Goldenen Löwen für den besten Film bei den Filmfestspielen in Venedig gewonnen. Die Hauptdarstellerin Mathilde Arcel gewann den Preis als beste Darstellerin. Als bester Schauspieler wurde John Malkovich ausgezeichnet. Im Abendspiel der Fußball-Bundesliga haben sich Köln und Bremen 1:1 getrennt. Soweit die Nachrichten. 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Das Wetter. Heute viele dichte Wolken und zeitweise etwas Regen. Am Nachmittag von Norden Auflockerungen, örtlich auch noch Schauer, maximal 19 bis 21 Grad. Zurzeit in Berlin-Dahlem 16 und in Templin in der Uckermark 14 Grad. Morgen ein trockener Wechsel von Sonne und dichten Wolken bei 18 bis 20 Grad. Die Zeit, es ist 7.03 Uhr.
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3: Herzlich willkommen zur zweiten Stunde der Klassik am Morgen. Am Mikrofon weiterhin Michael Leverkus. Antonio Vivaldi hat hunderte Solokonzerte geschrieben. Allein für Fagott sind rund 40 Solokonzerte bekannt. Das Konzert B-Dur, Riumverzeichnis 498, zeigt das Instrument entsprechend virtuos und beweglich. Solist ist Burat Özdemir, begleitet vom Ensemble Musica Sequenza.

Das Fagottkonzert B-Dur von Antonio Vivaldi mit Burak Özdemir und dem Ensemble Musica Sequenza. Von Venedig um 1720 geht es ins Paris des frühen 20. Jahrhunderts. Gabriel Fauré schrieb sein Impromptu d'Est-Dur für einen Wettbewerb am Pariser Conservatoire. Das war im Jahr 1904 und das Werk stellt dabei durchaus virtuose Anforderungen an die Harfe. Anne-Sophie Bertrand ist die Solistin.

Das war das Impromptu des Dur Opus 86 von Gabriel Fauré, gespielt von Anne-Sophie Bertrand. Mit Joseph Marx, geboren 1882, bleiben wir in der Spätromantik. Der Österreicher hielt an einer üppigen, stark von Naturbildern geprägten Klangsprache fest, als andere längst neue musikalische Wege gingen. Sein Werk Idylle spielen die Bochumer Sinfoniker unter Stephen Sloan.

Die Idylle von Joseph Marx, die Bochumer Sinfoniker spielten unter Stephen Sloan. Und jetzt vom Orchester zum Solowerk, Mozarts in Wien entstandene Fantasie, C-Moll, Keichelverzeichnis 475. Sie wirkt mit ihren abrupten Stimmungs- und Tempowechseln ungewöhnlich frei und dramatisch. Am Klavier spielt William Yoon.

Das war die Fantasie C-Moll, Köchelverzeichnis 475 von Wolfgang Amadeus Mozart, gespielt von William Jun. Mozart führt uns zeitlich fast direkt zu Karl Joseph Töschi. Er gehört zur berühmten Mannheimer Hofkapelle, die mit ihrer neuen Orchesterkultur die Klassik entscheidend mitprägte. Sein Sextett B-Dur spielen Mitglieder des Freiburger Barockorchesters unter Konzertmeister Gottfried von der Goltz.

Das Sextett B-Dur von Karl-Josef Töschi, Mitglieder des Freiburger Barockorchesters unter Gottfried von der Goltz. Damit geht die Klassik am Morgen zu Ende. Danke fürs Zuhören. Ich bin Michael Lieverkus und wünsche Ihnen noch einen schönen Sonntag.

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2: Hey, wie geht's euch? Und vor allem, ist noch was übrig von den Sommerferien, vom Urlaub, den herrlich hellen Tagen, so gefühlsmäßig? Das wünsche ich euch sehr. Ich bin Eve Schmidt und ich denke, wir machen es uns heute nochmal recht sommerlich gemütlich. Und da kommt auch glatt die Post. Ja, obwohl Sonntag ist, der Postillon kommt sogar mit der Kutsche. Hört mal.

0: Der Postillon, das ist tatsächlich nicht einfach ein Briefträger. Also er hat schon Briefe und Pakete im Gepäck. Doch meist ist er mit der Kutsche gekommen. Oder auch auf einem Pferd reitend. Und ich finde, das hat man in dieser frischen Musik von Georg Philipp Telemann auch gehört. Interessant ist, dass diese Musik von einem Ensemble gespielt worden ist. Ich meine die Akademie für Alte Musik Berlin. Ein Ensemble, das keinen Dirigenten hat. Wie jetzt? Da spielt ein Orchester, ohne dass jemand vorne sagt, was zu tun ist? Naja, es gibt schon jemanden, der dann auch die Einsätze geben könnte. Das macht meist der Konzertmeister, die erste Geige. Aber wie gespielt wird, das entscheiden alle zusammen. Ganz demokratisch.
1: Wenn es ein gut geführtes Ensemble ist, dann können auch alle Musiker sich zu Worte melden. Alle hören dann hoffentlich aufmerksam zu, was da besprochen wird. Und dann ist die Partitur quasi der Dirigent.
0: Die Partitur, das sind die Noten für alle Musiker und Musikerinnen, die mitspielen. Und Walter Ruhmer, der spielt in der Akademie für Alte Musik Berlin Kontrabass. Und er wird uns heute noch genauer erklären, wie ein Orchester ohne Dirigenten funktioniert. Eine ganz andere Frage ist, wie funktioniert Musikunterricht an der Musikschule ohne Schüler? Was macht beispielsweise eine Blockflötenlehrerin, wenn dadurch der Unterricht ausfällt?
2: Die meisten Schüler und Schülerinnen haben ja eine halbe Stunde oder eine Dreiviertelstunde Unterricht. Das ist ja auch jetzt nicht so lang, also so hintereinander weg. Da tut dann manchmal eine Pause auch ganz gut.
0: Ich bin mir sicher, Julia, fallen auch noch andere Sachen ein. Davon wird sie heute jedenfalls erzählen. Übrigens gibt es Sonntag in einer Woche ein neues Radio 3 Kinderkonzert hier bei uns. Ein recht abenteuerliches, denn es geht um Robin Hood.
3: Dieser Film muss für die Kinobesucher damals umwerfend gewesen sein. Ein Spiel der Farben. Robin Hood hat einen grünen Anzug an, denn er lebt in den grünen Wäldern. Gute Tarnung war wichtig. Die Bösewichte um Prinz John tragen bunte Gewänder, viel Rot. Es gibt viele Verfolgungsjagden, Kämpfe mit Bogen und Degen.
0: Im Kinderkonzert sehen wir zwar nichts vom Film, aber wir können uns anhand der Musik von Erich Wolfgang Korngold die Bilder vorstellen. Moderator Christian Schruff wird ganz sicher auch einiges dazu erklären. Heute auch schon mal, quasi zum Vorfreude wecken. Und schon mal als Tipp, beim Rätsel heute könnt ihr Karten fürs Kinderkonzert am 20. September gewinnen. Außerdem habe ich noch ein Buch, in dem geht es um Rios magische Reisen, konkret auf den Kilimandscharo. Naja, und ein paar Tipps für eure Freizeit, die gibt's natürlich auch. Ich wünsche uns in jedem Fall eine tolle Klassik für Kindersendung.

Das ist so recht Musik nach meinem Geschmack. Die macht einfach gute Laune. Da ist eine Solovioline dran schuld und auch ein Orchester. Im Übrigen mit Dirigent. Wir haben ja heute bei Klassik für Kinder das Thema, wie ein Orchester ohne Dirigenten funktionieren kann. Das Orpheus Chamber Orchestra ist so eins. Schon seit seiner Gründung 1972 verzichtet man da ganz bewusst auf einen Chefdirigenten oder eine Chefdirigentin. Alle musikalischen Entscheidungen werden im Team getroffen. Es gibt je nach Stück dann auch schon mal so kleinere Gruppen, die die wichtigen Stimmen in der Komposition spielen. Die haben dann so ein bisschen mehr zu sagen. Aber es wird zum Beispiel keiner von außen dazu geholt. Und so hört sich das dann an.

Irgendwie hört man nicht unbedingt, ob ein Orchester von einem Dirigenten geleitet wird oder einer Dirigentin, die das Stück dann auch erarbeitet hat. Und dennoch gibt's Unterschiede. Das eben gerade war also das Orpheus Chamber Orchestra. Das bekommt seine Musik schon fast 55 Jahre ohne einen Menschen da vorne am Pult hin. Und so ist es auch bei der Akademie für Alte Musik Berlin. Dieses Orchester ist sogar weltberühmt dafür, dass es das ganz alleine schafft. Bernhard Schrammig wollte das mal genauer wissen. Also, wie das überhaupt geht.

0: Geht man in ein Konzert, in dem ein großes Orchester spielt, dann sieht man vorn auf dem Podium den Dirigenten stehen. Er hat die Stücke mit dem Orchester geprobt, er gibt mit seinem Taktstock das Tempo vor und hilft den Musikern bei schwierigen Einsätzen. Es gibt allerdings auch kleiner besetzte Orchester, die ganz bewusst ohne einen Dirigenten spielen. So ist das zum Beispiel bei der Akademie für Alte Musik Berlin, einem Orchester, das vor allem Musik aus der Barockzeit aufführt. Die Probenarbeit ist hier natürlich ganz anders als bei einem Orchester mit einem Dirigenten, denn hier gibt nicht eine Person allein die Anweisungen. Das berichtet mir Walter Ruhmer, der in der Akademie für Alte Musik Kontrabass spielt.
1: Wenn es ein gut geführtes Ensemble ist, dann können auch alle Musiker sich zu Wort melden. Alle hören dann hoffentlich aufmerksam zu, was da besprochen wird. Und dann ist die Partitur quasi der Dirigent. Dann muss man sich auf die Suche machen und so musizieren, dass es allen anderen auch gefällt. Und wenn das dann einem nicht gefällt, dem Konzertmeister nicht oder dem Hornisten, dann kannst du sagen, oh ja gut, das werde ich ändern. Oder du sagst, ah, ich mache das, weil ich dachte, das ist schön hier. Im Grunde funktioniert das auch sehr gut, dauert ein bisschen länger.
0: Wenn natürlich viele Musiker unterschiedliche Meinungen äußern, dann kann es auch ganz schön durcheinander gehen. Und wer muss dann für Ordnung sorgen?
1: Wenn es Streit gibt, gibt es meistens den souveränen Konzertmeister. Der sagt, liebe Kinder, also zu uns, vielen Dank für alle tollen Ideen. Ich würde jetzt sagen, wir machen das so. Es braucht letztendlich einen Chef.
0: Also doch ein Chef. Der spielt aber im Unterschied zu einem Dirigenten selbst im Orchester mit, und zwar als Geiger, ganz vorn am ersten Pult. Bei der Akademie für Alte Musik Berlin ist das Georg Kallweit. Er möchte auf keinen Fall ein Ersatzdirigent sein oder ein Chef, der keinen Widerspruch duldet.
2: Ich verstehe mich eigentlich mehr als jemanden, der eine Probenatmosphäre schafft, die so ist, dass alle Leute Lust haben, an Bord zu bleiben, aber selber ihre Ideen auch preiszugeben.

0: Aktives Mitdenken und Mitreden ist also bei allen Orchestermitgliedern erwünscht.
1: Ich sehe jetzt meine Rolle als Konzertmeister nicht in erster Linie darin, dass ich das Konzept, was ich selber habe, möglichst zu 99% durchkriege, sondern das ist eine Vorlage. Aber es gibt in dem Orchester so viele gute Musiker, dass ich dumm wäre, wenn ich dafür sorgen würde, dass die verstummen. Das heißt, je mehr die sich animiert fühlen, ihre guten Ideen auch einzubringen, desto reicher ist eigentlich der ganze Pool. Also diese vielen tollen Ideen sind nicht alle von mir. Die könnten auch gar nicht alle von mir sein.
0: Ja, aber entscheiden muss ja dann doch irgendwann eine Person.
1: Wenn ich jetzt einen Vorschlag gemacht habe und dann sagt einer, können wir es denn nicht mal so rumprobieren? Dann probieren wir es natürlich. Und dann sage ich, was mir besser gefällt. Ich bin dann eine Art Moderator, der fragt und der entgegennimmt und der dann aber schließlich auch, wenn man auf die Uhr guckt und man sieht, wir müssen jetzt eigentlich mit diesem Stück fertig werden, der dann sagt, wir machen es jetzt so.
0: Orchester ohne einen Dirigenten können also viel selbst bestimmen, das kostet aber auch deutlich mehr Arbeit. Die Verantwortung für ein Konzert trägt am Schluss nicht der Dirigent, sondern das ganze Team. Walter Ruhmer, der Kontrabassist, mag das sehr.
2: Ich persönlich spiele lieber ohne Dirigenten. Das ist ein bisschen aufregender und spannender und da weiß man nicht schon von vornherein, was kommt und ob das ein schönes Ergebnis wird, weiß man dann erst beim Konzert.
3: Das klingt wirklich aufregend und sicher manchmal auch anstrengend, ehe man zusammen eine Musik erarbeitet hat. Da kommen ja ungefähr 30 Musiker und Musikerinnen zusammen, aber eben auch alle mit eigenen Ideen. Übrigens, für richtig große Projekte holt sich die Akademie für Alte Musik Berlin dann schon auch mal Unterstützung von außen, sozusagen einen Gastdirigenten. Hier spielt sie aber ganz

Das war also ein Ensemble, das ohne Dirigenten spielt, alles zusammen entscheidet und weltberühmt damit geworden ist, die Akademie für Alte Musik Berlin. Manchmal gibt's ja auch Musikstücke, die für ein oder mehrere Soloinstrumente komponiert werden und dazu spielt dann das Orchester. Da passiert es auch öfter, dass die Solisten das Ganze leiten. Oder aber eine Dirigentin. Dann können sich alle auf ihr eigenes konzentrieren. Vielleicht kriegt er ja raus, welches Soloinstrument hier spielt.

Na, habt ihr das Soloinstrument rausgehört? Das hat hier zusammen mit einem Orchester Musik von Antonio Vivaldi gespielt. Eigentlich im Original spielt da eine Geige die Solostimme. In heutiger Spielweise nimmt man dafür gern auch mal ein Blasinstrument. Aha, da kommen wir der Sache schon ein bisschen näher. Ein Blasinstrument also. Ich vermute, ihr habt schon rausgehört, dass es sich um eine Flöte handelt. Ja, das stimmt. Da gibt's natürlich auch verschiedene. Beispielsweise die Querflötenfamilie. Das sind die langen, die man so seitlich an den Mund legt. Da kommt jetzt sogar noch was dazu zur Querflöte, hört ihr das? Aber so eine war das gerade gar nicht in der Musik, sondern es war eine Blockflöte.

Die wiederum hält man vor sich. Die linke Hand ist immer oben, die rechte unten. Und dann muss man die Löcher halt je nach Ton zuhalten oder eben nicht. Und man bläst sacht von oben rein. Das muss man natürlich lernen, wie jedes andere Instrument auch. Damit man dann beispielsweise damit ein paar Blätter im Wind fliegen lassen kann. Hört mal.

0: Das war eine Blockflöte. Die hat uns hier schon ein wenig Herbst beschert mit den fliegenden Blättern. Und mal ehrlich, habt ihr gesehen, wie groß schon die grünen, igligen Früchte an den Kastanienbäumen sind? Lange dauert das nicht mehr. Dann fallen sie runter und geben ihre braunen Kastanien frei. Wenn ich jetzt mal alle unter euch, die schon in der Schule sind, frage, wie ist das so, wenn mal eine Stunde ausfällt? Also zu oft ist sicher doof. Man verpasst ja dann auch so viel. Aber so manchmal ist doch gar nicht so schlecht, oder? Da hat man mehr Zeit zum Spielen oder Kastanien sammeln. In einer Musikschule ist es manchmal andersherum. Da fehlen nicht die Lehrerin, sondern der eine oder andere Schüler. Bei Krankheit beispielsweise oder weil die S-Bahn mal wieder nicht gefahren ist. Conny Drese hat mal nachgefragt, ob Musikschullehrerinnen und Lehrer dann auch faul rumhängen, Kastanien sammeln oder wie sie mit einer spontanen Freistunde umgehen.
1: So klingt der Flur, wenn Julia Herzog gerade Unterricht gibt. Sie ist Lehrerin für Blockflöte und an vielen Nachmittagen für ihre Schülerinnen und Schüler da. Und doch, ab und zu passiert es, sie bekommt eine Absage, dass jemand nicht kommen kann.
2: Im Idealfall wird rechtzeitig abgesagt, dann kann ich das rechtzeitig wieder neu besetzen, zum Beispiel mit Schülern, die nachholen müssen.
3: Da rufst du dann einfach deine Schüler an?
2: Manchmal rufe ich sogar, genau, die Eltern an. Und ich weiß aber auch von einigen Eltern, also viele sind auf Arbeit oder können dann nicht so spontan reagieren. Manche große Schüler und Schülerinnen haben dann schon ihr eigenes Handy. Den kann ich dann auch schreiben. Manchmal klappt es, dass dann so spontan was neu besetzt wird.
1: Das wäre der Idealfall. Also die Stunde für einen anderen Schüler öffnen. Julia ist auch okay damit, wenn kranke Kinder nicht kommen. Sie steckt sich ja sonst selbst an und wenn sie krank ist, werden es auch ihre Schüler. Ein böser Kreislauf, der vor allem im Herbst und Winter entstehen kann. Manchmal klappt es aber trotz größter Bemühungen nicht, die Stunde einem anderen Schüler zu geben. Dann gibt es aber auch anderes zu tun.
2: Noten kopieren, noch im Büro was erledigen oder sich mal kurz hinsetzen, verschnaufen, bevor es dann auch wieder Schlag auf Schlag weitergeht. Die meisten Schüler und Schülerinnen haben ja eine halbe Stunde oder eine Dreiviertelstunde Unterricht. Das ist ja auch jetzt nicht so lang, also so hintereinander weg. Da tut dann manchmal eine Pause auch ganz gut.
1: Ha, also doch ein bisschen chillen. Doch das macht sie eigentlich selten, sagt Julia, denn
2: ich übe aber auch sehr gerne selbst einfach und nutze die Zeit für mich. Das ist ganz wertvolle Zeit. Ich bin ja zur Hälfte auch freischaffende Musikerin sozusagen, ne? Und freue mich dann über die Zeit, die ich üben darf.
1: Als Lehrerin hat sie ja fast immer ihr Instrument dabei und die eigenen Noten nimmt sie auch regelmäßig mit, um genau für solche Fälle vorbereitet zu sein. Sie nutzt ihre Zeit. Sie macht quasi ihre Hausaufgaben. Und dann nimmt sich Julia noch etwas vor. Sie legt ihr Instrument zur Seite und macht quasi Gedächtnistraining. Sie setzt sich an ihren Tisch und stellt sich dann ohne Flöte und nur mit leisen Fingerbewegungen vor, wann sie für ein Stück wie schnell welche Griffe benötigt. Musik, die draußen stumm ist, aber im Kopf klingt.
2: Es ist ja längst bewiesen, dass das sogar viel mehr bringt, als einfach die ganze Zeit nur zu dudeln und zu spielen. Also da merkt man auch richtig, man muss sich wirklich konzentrieren, wirklich im Stück sein. Und das ist gar nicht so einfach.
1: Hochkonzentriert geht das vonstatten.
2: Also das ist gar nicht einfach, sich diese Griffe vorzustellen, anstatt sie einfach zu greifen, was schon im Körpergedächtnis ja schon drin ist.
1: Und da vergeht die Zeit rasend schnell. Plötzlich sind die Minuten verflogen. Und der Tag kann nach Plan weitergehen. Nach dieser Abwechslung freut sich Julia dann auch immer wieder auf ihre nächsten Schülerinnen und Schüler, die hoffentlich gesund zum Unterricht kommen.

Oh, da könnte ich ja ewig weiter zuhören. Musik von Johann Sebastian Bach auf einer Blockflöte, einer Altblockflöte. Ja, ja, es gibt eine ganze Menge Blockflöten, von den höchsten bis zu den tiefsten Stimmlagen. Die Altblockflöte klingt ganz voll und warm, ein bisschen dunkler. Sie ist eine der oft gespielten Blockflöten. Blockflöten sind ja oft das allererste Instrument, wenn jemand Musik machen möchte. Ich habe als Kind auch als erstes Blockflöte spielen gelernt und ich kann mich noch an manch schiefen Ton erinnern. Ja, das muss man natürlich üben, wie alle Instrumente. Doch wenn man genug geübt hat, dann bleibt auch noch Zeit für andere schöne Sachen. Hier sind ein paar Tipps für eure Freizeit. Habt ihr euch das vielleicht auch schon mal gewünscht? Eine Maschine, die wann immer ihr das wollt, ja, beispielsweise Gummibärchen produziert? In dem neuen Theaterstück am Hans-Otto-Theater in Potsdam, das heißt Planet der Hasen, da gibt's so eine Maschine. Hase 1 und Hase 2 kriegen eigentlich alles, was sie sich wünschen. Auch ein Himmelbett, wo man immer gut schläft. Oder eine Badehose, die alle 10 Sekunden die Farbe wechselt. Das Einzige, was ihnen Kummer macht, ist, dass ihr Planet in 10 Tagen explodieren soll. Hase 2 bereitet das große Sorgen. Hase 1 bleibt eher locker. Ihr könnt euch vorstellen, dass das ziemlich aufregend wird. Es geht da ja auch um unsere Welt, die durch so manches bedroht wird. In diesem Stück für alle ab 6 wird das auch musikalisch über die Bühne gebracht. Das läuft heute um 15 Uhr in der Reithalle des Hans-Otto-Theaters Potsdam und dann noch 9-mal zumindest bis Ende November. Planet der Hasen, vielleicht ist das ja was für euch. Heute findet in ganz Deutschland der Tag des offenen Denkmals statt. Habt ihr das schon mal mitgemacht? Da kann man auch Orte entdecken, wo man sonst nicht so einfach hinkommt. Und meistens gibt's dann auch Leute mit viel Ahnung, die einem alles erklären. Das ist ein irre großes Programm. Insgesamt betrifft es mehr als 6500 Orte. Da gibt's eine super Website dazu, wo man gucken kann. Ich habe mal was für euch rausgesucht. In Brandenburg, Kirchmöser, gibt es das Torhaus der ehemaligen königlichen Pulverfabrik. Da ist jetzt auch eine Telegrafenstation auf dem Mühlenberg mit Kindertelegraf. Es gibt auch Kaffee und Kuchen. Oder das alte Feuerwehrhaus am Dorfteich in Börnecke. Das ist jetzt ein Zimmertheater mit Freiluftbühne. Da werden vor allem Märchen gezeigt. Heute um 11 Uhr das Puppentheater Prinzessin auf der Erbse. Garantiert ist auch gleich bei euch um die Ecke was zu erleben. Tag des offenen Denkmals, das geht den ganzen Sonntag über. Und wenn ihr da lange genug unterwegs wart, dann

Kann man sich doch auch einen Kinonachmittag gönnen. Was sagt ihr? Heute gibt's bei vielen Kinos Ermäßigung, weil an diesem Wochenende doch Kinofest ist. 5 € kostet dann ein Ticket auf allen Plätzen, auch in vielen Brandenburger Kinos und in Berlin. Und ganz sicher findet ihr auch einen Film, der euch und auch euren Eltern gefällt. Und alle Informationen gibt's außerdem noch bei uns im Internet unter radio3.de in der Rubrik Kinder. Ich persönlich bin ja großer Fan der Star Wars Filme. Kennt ihr die? Mit Luke Skywalker, Yoda oder auch Darth Vader? Da gibt's viele Folgen, die laufen gerade leider nicht im Kino, aber die kann man sich sicher auch woanders angucken, zu Hause. Ja, oder auch die Musik dazu hören. Und das machen wir jetzt.

John Williams heißt der Komponist, der zu den Star Wars Filmen die Musik geschrieben hat. Ich finde genial, wie er den einzelnen Figuren ganz bestimmte Themen zugeordnet hat, also musikalische Themen. Da gibt's doch den Bösen, Darth Vader. Und in späteren Folgen, die liegen ja zeitlich eigentlich früher, ich weiß, ist ein bisschen kompliziert, da erlebt man einen jungen Anakin Skywalker, der ist ganz lustig und mutig und irgendwann taucht bei ihm auch dieses musikalische Thema auf, das John Williams eigentlich für Darth Vader geschrieben hat. Ha, da weiß man dann, dass aus diesem Jungen irgendwann wohl ein ganz anderer Erwachsener wird. Möglicherweise ein Darth Vader. Ist ein toller Trick bei Filmmusiken. Erich Wolfgang Korngold macht das auch so in seiner Musik zu Robin Hood. Im Teil Das Bogenturnier beispielsweise, da hört man gleich jetzt die Festspielatmosphäre. Die Schützen werden von Fanfaren angekündigt. Und Vorsicht, die Musik spitzt sich dramatisch zu, während die Pfeile fliegen. Wenn Robins letzter Pfeil das Ziel trifft, dann bricht das Orchester in Jubel aus.

Haha, Robin Hoods Pfeil hat getroffen. Das war Musik von Erich Wolfgang Korngold. Die hat er zu dem Film Die Abenteuer des Robin Hood geschrieben. Er hat dafür sogar einen Oscar bekommen. Ich habe mich übrigens mit Christian Schruff, das ist doch der Moderator unserer Radio 3 Kinderkonzerte, also wir haben uns darüber unterhalten, über welche Helden es die meisten Filme gibt. Ich hätte echt gedacht, naja, Harry Potter vielleicht, Batman. Es ist tatsächlich so, die meisten Filme gibt es über Robin Hood, über diesen Bogenschützen aus den englischen Wäldern. Er hat mit seinen Kumpanen die Reichen bestohlen und die Beute, die hat er dann den Armen gegeben. Übrigens vor über 800 Jahren. Und jetzt am kommenden Sonntag, wenn unsere neue Radio 3 Kinderkonzertsaison beginnt, da geht es um die Filmmusik zu so einem Robin Hood Film. Christian kennt sie schon

Mit Fanfaren beginnt der Film Die Abenteuer des Robin Hood. Man sieht Ritter mit alten Trompeten im Bild, denn der Film spielt in alter Zeit, vor über 800 Jahren in England. Der englische König, Richard Löwenherz, ist vom römischen Kaiser gefangen worden. Sein Bruder, Prinz John, regiert nun England. Und Prinz John meint es nicht gut mit den Engländern. Prinz John verlangt viel zu hohe Steuern. Die Engländer werden immer ärmer. Und wer die Steuern nicht zahlen kann, den lässt der Prinz festnehmen, vertreibt ihn von seinem Land. Der Prinz und seine Freunde aber, die werden immer reicher. Doch einer kämpft gegen den Prinzen, Robin Hood. Eigentlich ein Edelmann, dem König Richard Löwenherz treu ergeben, aber der Prinz hat auch ihm seinen Besitz weggenommen. Nun lebt Robin in den Wäldern, im Sherwood Forest bei Nottingham. Er hat mutige und gewitzte Freunde. Gemeinsam überfallen sie die Freunde von Prinz John, stehlen ihre Schätze und verteilen sie unter den Armen.

Robin Hood ist zwar ein Dieb, ein Gesetzloser, aber er stiehlt nicht, weil er selber mehr besitzen will. Robin stiehlt von den Reichen, damit die Armen etwas zu essen haben. Darum ist Robin Hood ein Held. Und über seine Abenteuer gibt es über 30 Filme und Serien. ...1938, also vor fast 90 Jahren, wurde in Hollywood in den USA der Film »Die Abenteuer des Robin Hood« gedreht. Es war damals der teuerste Film aller Zeiten. Und es war der erste Film, den man komplett in Farbe gedreht hat. Vorher waren Filme schwarz-weiß. Manche hat man nachträglich koloriert, eingefärbt. Dieser Film muss für die Kinobesucher damals umwerfend gewesen sein. Ein Spiel der Farben. Robin Hood hat einen grünen Anzug an, denn er lebt in den grünen Wäldern. Gute Tarnung war wichtig. Die Bösewichte um Prinz John tragen bunte Gewänder, viel Rot. Es gibt viele Verfolgungsjagden, Kämpfe mit Bogen und Degen.

Da lassen Robin und seine Freunde große Netze von den Bäumen runterfallen auf Prinz Johns Soldaten. Die verheddern sich, fallen vom Pferd, können nicht mehr kämpfen. Und natürlich fliegen dauernd Pfeile durch die Luft. Robin Hood ist der beste Bogenschütze im ganzen Land. Er schießt aus dem Hinterhalt, verfehlt sein Ziel nie.

Die Musik zum Film ist so wichtig wie die bunten Bilder. Sie gibt den Kämpfen Tempo, lässt die Spannung steigen. Komponiert hat sie ein Mann aus Österreich, Erich Wolfgang Korngold. In Wien war er ein Wunderkind gewesen, hatte schon als Kind komponiert und war berühmt. In Hollywood hat er Filmmusik komponiert. Musik, die heute auch viel in Konzerten gespielt wird. So wie am nächsten Sonntag im 118. Radio 3 Kinderkonzert. Im Kinderkonzert sehen wir zwar nichts vom Film, aber wir können uns Bilder vorstellen. Zum Beispiel, wie Robin und seine lustigen Gefährten feiern und fröhlich sind im Wald, wenn sie wieder fette Beute gemacht haben und damit den Armen helfen können. Wir hören die Abenteuergeschichten und erleben sogar einige davon gespielt auf der Bühne von Darstellern des Atze Musiktheaters. Wird Robin Hood am Ende siegen? Wird König Richard Löwenherz nach England zurückkehren? Nächsten Sonntag erfahrt ihr's. Und Korngolds Filmmusik klingt nach einem guten Ende.

Na, da bin ich ja beruhigt. Am nächsten Sonntag wird Christian dann wieder in seinem roten Hemd auf der Bühne stehen. Und na klar, ich habe jetzt auch noch was aus der Robin Hood Musik von weiter vorn in der Geschichte. Hier treffen Robin Hood und König Richard Löwenherz im Sherwood Forest zusammen. Der König, der ist verkleidet. Er ist inkognito nach England zurückgekehrt. Also wie heimlich, ne? Und als jetzt Robin und seine Leute ihn und sein Gefolge abfangen, gibt's ein heftiges Handgemenge und sogar einen Messerkampf. Das hört man auch in der Musik. Als Robin aber merkt, dass es König Löwenherz ist, der rechtmäßige König, da schließen die beiden Freundschaft.

0: Na, das ist ja nochmal gut gegangen. Und König Löwenherz kann weiterziehen, nachdem er und Robin Hood sich fast umgebracht haben. Ja, aber dann haben sie doch noch Freundschaft geschlossen. Wahrscheinlich wird auch dieser Teil der Robin Hood Musik von Erich Wolfgang Korngold im Radio 3 Kinderkonzert eine Rolle spielen. 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
0: Aber erstmal müssen wir Stefans Rätsel vom letzten Sonntag auflösen. Da ging es um die Sinfonien von Ludwig van Beethoven und ob ihr es schafft, den zweiten Satz der Sinfonie Nummer 3 rauszuhören. Das ist die Eroica und das ist die Sinfonie, die irgendwie ganz anders ist als die anderen. Ich kann schon mal verraten, der 8-jährige Ole Denzer hat das geschafft und er hat das Buch gewonnen, Internat Undercover aus Versehen Agent. Ja, es war die dritte Musik, die hier.

0: Herzlichen Glückwunsch den Gewinnern und für alle anderen viel Glück beim neuen Rätsel.
1: Ich hab's ja schon angekündigt, heute könnt ihr Karten für unser Radio 3 Kinderkonzert gewinnen, das mit Korngolds Robin Hood Musik am 20. September. Ich habe aber außerdem auch ein Buch, Rio und seine Freunde, Nelly, Anna und Ben, die wollen eigentlich nach China, um für ein Referat mal zu gucken, wie es dort den Pandas so geht. Aber das magische Hotel Fernweh, das schickt die irgendwie anders, woanders hin, ganz versehentlich, in die afrikanische Savanne in Kenia. Das wird sehr abenteuerlich. Und was ich gut finde, in dem Buch sind auch viele Fakten und Tipps über Afrika, dazu Schwarz-Weiß-Zeichnungen von Daniel Steutner. Das Buch selbst ist von Reisejournalist und Moderator Christoph Karasch und es ist für alle ab 7, so hat es der Penguin Verlag zumindest gesagt. Penguin Junior, um genau zu sein. Als Rätsel habe ich mir heute überlegt, euch mal ein wenig die Flötentöne zu blasen. Wir hatten ja einiges an Blockflötenmusik in der Sendung, wovon es ja ganz verschiedene gibt. Auch bei den Querflöten handelt es sich um eine ganze Familie. Und dennoch klingen die schon anders, mal abgesehen davon, dass so eine Querflöte schwerer zu spielen ist. Also wenn man den Luftstrom aus dem Mund über das entsprechende Loch leitet und nicht wie bei einer Blockflöte einfach reinbläst. Also das muss man natürlich auch vorsichtig machen. Nun denn, ich habe jetzt ein Musikstück für Flöte Solo, das sowohl mit Blockflöte als auch mit der Quer- oder Traversflöte, sagt man auch, aufgenommen worden ist. Eure Aufgabe besteht jetzt darin, rauszukriegen, wann welche Flöte spielt. Und nur als Tipp, wenn etwas höher klingt, heißt das nicht automatisch, dass es eine Querflöte ist. Das war jetzt Musik von Johann Sebastian Bach. Die Frage ist, wurde die mit einer Querflöte gespielt oder mit einer Blockflöte? Na, vielleicht hört ihr erstmal Musik Nummer 2. Blockflöte oder Querflöte? Am besten, ich spiele euch beide Aufnahmen nochmal vor. Das hier ist Variante 1. Und das Variante 2. Nun ist es an euch, rauszukriegen, wann die Querflöte spielt und wann die Blockflöte. Probiert's einfach und ab die Lösung an uns.
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1: Gut wäre übrigens, wenn ihr dazu schreibt, ob ihr lieber das Buch haben wollt oder die Karten fürs Kinderkonzert am kommenden Sonntag. Robin Hoods Abenteuer ab 12 im großen Sendesaal, hier im Haus des Rundfunks. Und dann gern auch, wie viele ihr seid. Zum Open House ab 10.30 Uhr könnte man ja einfach so kommen, habe ich gesagt. Na dann, habt noch einen schönen Sonntag. Ich bin Eve Schmidt und ich freue mich schon aufs nächste Mal.
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4: Um 9 Uhr mit Jonas Ziegler. OpenAI geht erstmal nicht an die Börse. Der Mutterkonzern von ChatGPT, der weltweit meistgenutzten künstlichen Intelligenz, verschiebt das auf mindestens bis ins nächste Jahr. Unternehmenschef Altman nennt als Begründung Sicherheitsbedenken. In der Branche gibt es seit Wochen Sorgen um die Risiken von KI, nachdem die sich bei Testläufen selbstständig gemacht und Hacking-Angriffe ausgelöst hat. Viele in der Branche sprechen sich jetzt dafür aus, die Entwicklung der Technologie zu verlangsamen. Bundesverkehrsminister Bilger will nach eigenen Angaben erreichen, dass die Deutsche Bahn die Familienreservierung wieder einführt. Der CDU-Politiker hat den Funke-Zeitungen gesagt, dass es dazu Gespräche gibt. Bis zum Juni vergangenen Jahres konnten Familien Plätze für 10,40 Euro reservieren. Jetzt kostet jeder Platz 5,50 Euro. Die Unzufriedenheit der Menschen mit der Bahn insgesamt wie auch mit maroden Straßen nannte Bilger einen mutmaßlichen Grund für das schlechte Abschneiden der CDU in Sachsen-Anhalt. Malte Dudecek.
5: Auch ein mögliches Tempolimit sieht Bilger als Gefahr für den gesellschaftlichen Zusammenhalt. Dieses würde die Spaltung im Land verstärken, weil viele es als Einschränkung ihrer Freiheit empfänden. Zahlen des ADAC zeigen, dass überhöhte Geschwindigkeit Ursache Nummer 1 für tödliche Verkehrsunfälle ist.
4: Eine Woche vor der Berliner Abgeordnetenhauswahl hat sich der BSW-Spitzenkandidat King von der AfD distanziert. Er sagte dem RBB, die inhaltlichen Schnittmengen seien überschaubar. Axel Walter, RBB 24.
6: Die Androhung der sogenannten Remigration lehnt King ebenso ab wie die AfD-Pläne bei der Mieten- und Sozialpolitik. Darüber hinaus bekannte sich King zur Umsetzung des Volksentscheids Deutsche Wohnen und Co. enteignen und damit zur Vergesellschaftung großer Wohnungskonzerne. Allerdings veranschlagt er dafür einen Zeitraum von bis zu 3 Jahrzehnten.
4: Das dänische Drama Woman Unknown hat den Goldenen Löwen für den besten Film bei den Filmfestspielen in Venedig gewonnen. Die Hauptdarstellerin Mathilde Arcel bekam den Preis als beste Darstellerin. Als bester Schauspieler wurde John Malkovich ausgezeichnet. Im Abendspiel der Fußball-Bundesliga haben sich Köln und Bremen 1:1 getrennt. Für die deutschen Basketballerinnen sind die Hoffnungen auf Gold bei der Heim-WM in Berlin geplatzt. Das Team hat gegen Frankreich mit 64:86 verloren und spielt heute Nachmittag gegen Spanien um Platz 3. Soweit die Nachrichten. 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Das Wetter. Heute viele dichte Wolken und zeitweise Regen. Am Nachmittag nur selten Auflockerungen, maximal 19 bis 21 Grad. Zurzeit in Berlin-Wannsee 16 und in Küritz in der Prignitz 15 Grad. Mäßiger Wind aus Südwest bis West. Morgen ein trockener Wechsel von Sonne und dichten Wolken bei 18 bis 20 Grad. Die Zeit, es ist 9.03 Uhr.
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7: Das ist eine Möglichkeit, meine Tradition, meine Religion, meine Spiritualität mit der Arbeit mit anderen Menschen zu verbinden. Als Rabbiner ist man immer zwangsläufig irgendwo in Kontakt mit anderen Menschen und das war mir eigentlich auch sehr wichtig. Ich denke, dass die Religion, das Judentum, unsere Tradition für die Menschen ist und ich versuche so gut wie ich kann, eine Tür zu öffnen, für die Menschen um mich herum da zu sein.
8: Unser Ziel ist der wohl ausgebildete Rabbiner, der beides kann, der ein Wissenschaftler ist und der das Traditionelle kann. Dann kommt dazu sozusagen diese seelsorgerische Qualifikation, die man am Ende eben auch erwerben muss, die, sagen wir mal, in der Ausbildung vielleicht das Schwierigste ist.
9: Ja, es ist eine große Freude, die ich an meinem Beruf habe und es kommt so wahnsinnig viel zurück. Also so viel Sorge es gibt, wir sind eben doch auch innerhalb der jüdischen Gemeinschaft stärker zusammengerückt. Also nicht alles muss ich alleine tragen.
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11: Berlin im November 2025. Es ist eine feierliche Zeremonie in der großen Synagoge Riekestraße. Zwei Absolventinnen des Potsdamer Abraham-Geiger-Kollegs werden zu Rabbinerinnen ordiniert. Vor den Augen von 200 geladenen Gästen erhalten sie die Smicha, ihre Ordinationsurkunde und einen Talit, einen Gebetsschal. Ein ganz besonderer Moment nach einem langen Weg des Studiums von Torah und Talmud und der Vorbereitung auf die Arbeit in den Gemeinden.
12: Man muss ein guter Mensch sein wollen,
11: sagt Alisa Bach, die an diesem Tag ihre Smicha erhält.
12: Man muss sich in den jüdischen traditionellen Quellen auskennen und man muss mit diesen Quellen auch umgehen können. Man muss natürlich gut zuhören können. Man muss auf Menschen zugehen können. Im Grunde auch alles das, was eine gute Führungskraft ausmacht.
11: Das Abraham-Geiger-Kolleg wurde 1999 in Potsdam gegründet. Offiziell vom liberalen Rabbiner Walter Jacob und Jan Mühlstein, dem damaligen Vorsitzenden der Union progressiver Juden. Initiiert und maßgeblich auf den Weg gebracht hat es jedoch Walter Homolka, die prägende Figur in der Geschichte des Kollegs. Im Jahr 2001 nahm das Rabbinerseminar seinen Lehrbetrieb in der Berliner Kantstraße auf, 2008 ergänzt durch eine Kantorenschule für Vorbeterinnen und Vorbeter in den Synagogen. Mehr als 50 Frauen und Männer sind seitdem am Geigerkolleg ins Rabbiner- und Kantorenamt geführt worden. Zu Beginn ein absolutes Novum. Zum ersten Mal seit der Shoah wurden überhaupt wieder Rabbiner in Deutschland ausgebildet. Und da das Geigerkolleg für den Weg der Reform steht und sich damit zur liberalen jüdischen Strömung zählt, gilt das auch für Rabbinerinnen. Im Reformjudentum sind Frauen gleichberechtigt und können, anders als in der jüdischen Orthodoxie, auch geistliche Ämter ausüben. Doch 20 Jahre nach der ersten Ordination am Abraham-Geiger-Kolleg ringt das Rabbinerseminar um seine Zukunft. Nach dem Zweiten Weltkrieg musste sich das jüdische Leben neu finden. In den 1980er Jahren hatten die jüdischen Gemeinden der Bundesrepublik mit ihren knapp 28.000 Mitgliedern mit Überalterung zu kämpfen. In der DDR waren nur noch etwa 400 Menschen Teil der Gemeinde. Doch mit dem Zustrom jüdischer Kontingentflüchtlinge nach dem Zusammenbruch der Sowjetunion änderte sich das grundlegend. Im Laufe der 90er Jahre stieg die Mitgliederzahl der jüdischen Gemeinden im wiedervereinigten Deutschland auf bald über 100.000. Personal, das auch die Situation der stark von Zuwanderern geprägten Gemeinden im Blick hatte, gab es kaum. Rabbiner wurden plötzlich händeringend gesucht. Ausgebildet wurden sie bis dahin meist in den USA, Großbritannien oder Israel.
13: Ich glaube, es ist wichtig, dass Rabbiner da ausgebildet werden, wo sie später auch dienen sollen,
11: sagte Walter Homolka, seit 2002 offiziell Rektor am Geiger-Kolleg, in einem Gespräch im Jahr 2019.
13: Und das ist eben nicht genug, wenn man dann nach Amerika oder nach Israel geht. Das sind völlig andere Gemeindestrukturen, völlig andere Erfordernisse. Und insofern gibt es, glaube ich, einen Raum für die Vorstellung, dass ein europäisches Rabbinat auch eine zutiefst europäische Prägung haben muss.
11: An der Universität Potsdam wurde Mitte der 90er Jahre ein besonderer interdisziplinärer Studiengang etabliert, die jüdischen Studien. Ähnlich den Jewish Studies in den USA wird dort die ganze Vielfalt jüdischer Geschichte, Tradition, Kultur und Religion vermittelt. Walter Homolka trat 1999 mit der Idee an den Studiengang heran, zusammenzuarbeiten, um gemeinsam die akademische Schiene der Ausbildung für die Studierenden seines geplanten Rabbinerseminars zu organisieren. Das setzte an der Vision des Namensgebers Abraham Geiger an. Der preußische Rabbiner sprach sich bereits 1836 für die Schaffung einer jüdisch-theologischen Fakultät an einer deutschen Universität aus.

0: Daniel Alter hatte schon verschiedene Stationen in der jüdischen Bildungsarbeit durchlaufen, bevor er von der Gründung des Geiger-Kollegs erfuhr. Er entschied sich mit Anfang 40 für das Studium.
1: Das Idealbild ist eigentlich, dass ein Rabbiner aus dem Leben kommt und das Leben kennt. Und deswegen sollte ein Rabbiner eigentlich auch verheiratet sein, damit er eben auch diesen gesellschaftlichen Aspekt und den Aspekt des menschlichen Lebens kennt.
0: Gemeinsam mit Tom Kutschera und Malcolm Matitiani gehörte er zu den ersten Absolventen des Kollegs. Die feierliche Ordination unter großem Interesse in Politik, Medien und Öffentlichkeit fand 2006 in Dresden statt. Von einem Meilenstein für die Festigung jüdischen Lebens in Deutschland sprach damals die Präsidentin des Zentralrats der Juden in Deutschland, Charlotte Knobloch. Der heute pensionierte Rabbiner Daniel Alter kommt aus einer eher säkularen Familie. Die praktische Arbeit mit den Menschen habe sein Leben als Rabbiner bestimmt. An das liberale Geiger-Kolleg kam er, weil ihm diese Form jüdischer Spiritualität und der Umgang mit der Tradition am nächsten kam.
1: Für mich persönlich ist das, was man im Allgemeinen als Seelsorge bezeichnet, etwas sehr Wichtiges. Und ich gehe sehr gern mit unseren Texten um. Ich schreibe in Traschott, also auf Deutsch würde man vermutlich Predigten dazu sagen, sehr gerne, interpretiere die Texte, Textarbeit. Das sind die beiden Dinge, die mir am meisten geben.
0: Welche Gemeinde welchen Typus eines Rabbiners oder einer Rabbinerin bevorzugt, bleibe letztlich eine persönliche Frage, sagt Ulrike Offenberg. Auch sie studierte zeitweise am Abraham-Geiger-Kolleg und betreut heute als Rabbinerin die liberale Gemeinde im niedersächsischen Hameln und eine liberale Gruppe in Stuttgart. Grundsätzlich müsse jeder in seinem Amt eine wichtige Voraussetzung mitbringen.
2: Jemand muss bewandert sein in der Tradition, muss selber aktiv jüdische Tradition leben, muss, ja, anders kann man andere Leute auch nicht dafür begeistern, muss eigentlich auch einen ständigen Wissensdurst haben. Dieses Lernen hört ja nie auf. Das ist ja nicht eine Frage, was mit der Ordination abgeschlossen ist. Und man muss vor allem die Menschen lieben. Man muss nicht nur das Judentum lieben, sondern auch die jüdischen Menschen, die jüdischen Gemeinden und versuchen innerhalb dieser Institution was zu bewegen.
0: Doch lange Zeit stand am Geiger-Kolleg weniger die Sache im Mittelpunkt als eine Person, Walter Homolka. Er brachte nicht nur die liberale Rabbinerausbildung und das jüdische Begabtenförderungswerk ELES auf den Weg, sondern gründete auch die Leo Beck Foundation, prägte viele Jahre die Union progressiver Juden und hatte in beinahe allen Institutionen des liberalen Judentums zahlreiche Ämter, Macht und Einfluss. Walter Homolka führte das Abraham-Geiger-Kolleg als gemeinnützige GmbH, für ein Rabbinerseminar äußerst ungewöhnlich. Nach erfolgreicher Bewerbung um einen Studienplatz unterschrieb man einen Ausbildungsvertrag. Doch über das Schicksal am Kolleg bestimmte ausschließlich die Leitung unter Walter Homolka. Der Ausbildungsvertrag konnte jederzeit wieder gekündigt werden. Diese Feinheiten waren Ulrike Offenberg, als sie 2010 an das Kolleg ging, nicht bewusst. Sie begrüßte es, dass für die Aufnahme gewisse Kriterien galten und der Hintergrund des Bewerbenden ausgeleuchtet wurde. Die Sozialisation spielte ebenso eine Rolle wie die Vorstellungen, die man vom Rabbinat hat.
2: Ich fand es legitim, dass man solche Dinge abfragt, weil es ein Beruf ist, der viel Sensibilität verlangt, auch gleichzeitig Führungsstärke. Also man muss Frustrationstoleranz haben und natürlich muss man auch verwurzelt sein im Judentum, weil das geht hier nicht um so ein akademisches Studium wie Judaistik, wo man vielleicht später in einem Verlag oder in einem Museum arbeitet, sondern man muss dann Leuten Judentum nahebringen und in einer Gemeinde mit ihren vielen Arbeitsfeldern und auch Konflikten wirken können.
0: Trotz erfolgreichem Abschluss an der Uni Potsdam wurde Ulrike Offenberg kurz vor ihrer Ordination vom Kolleg relegiert, ohne Angabe von Gründen. Sie ging daraufhin ans Hebrew Union College in Jerusalem, wo sie schließlich ordiniert.

0: Einen großen Schritt machte das Abraham-Geiger-Kolleg im Sommer 2021. Von den beengten Räumen in der Berliner Kantstraße ging es nach Potsdam auf das Unigelände. An einem sonnigen Augusttag öffnete das Institut zur Ausbildung von Rabbinern und Kantoren im ehemaligen königlichen Hofgärtnerhaus, einem schmucken Gebäudeensemble, seine Pforten. Inklusive einer Campus-Synagoge, der ersten überhaupt in Deutschland. Bundespräsident Frank-Walter Steinmeier bemühte bei der Feierstunde große Worte für den Startschuss des Europäischen Zentrums jüdischer Gelehrsamkeit. Ein jüdischer Campus, der auch das 2013 gegründete Zacharias Frankel College beherbergte, das Rabbinerinnen und Rabbiner für die konservative jüdische Strömung Masorti ausbildete. Die einstige Forderung des Rabbiners Abraham Geiger, die jüdische Theologie den christlichen Konfessionen gleichzustellen, hatte sich mit der Kooperation mit der School of Jewish Theology an der Universität Potsdam erfüllt. Dort erhielten die angehenden Rabbiner und Rabbinerinnen des Geiger-Kollegs fortan ihre akademische Ausbildung.
1: Die Idee von Rabbiner Homolka war tatsächlich, die Ausbildung von Rabbinern und Kantoren anzugleichen, ja, den anderen geistlichen Bereichen, den anderen Konfessionen.
0: Sagt der Pianist Jascha Niemzow, der an der Kantorenschule des Geiger-Kollegs lehrt.
1: Der hat da wirklich unglaubliche Energie dafür verwendet, dass der Staat das auch anerkennen musste schließlich. Ist es nun gut oder schlecht? Ich weiß es nicht. Ich glaube, dass die Ausbildung am Abraham-Geiger-Kolleg auf alle Fälle durch diese Anbindung an die Universität gewonnen hat.
0: Der Präsident der Universität Potsdam, Oliver Günther, ist stolz auf dieses Aushängeschild und die Idee eines jüdischen Campus auf dem Unikomplex.
2: Wir sind nach wie vor sehr froh darüber, dass wir in Potsdam diese ganz besondere Einrichtung der jüdischen Theologie an einer deutschen Hochschule haben. Es ist eine Premiere in der deutschen Geschichte und wir sind sehr daran interessiert, auch weiterhin in enger Zusammenarbeit mit den unterschiedlichen Partnern auf jüdischer Seite dieses Studienmodell fortzuführen.
0: Der Umzug nach Potsdam war für das Abraham-Geiger-Kolleg ein wichtiger Schritt in die Zukunft. Doch dann kam alles anders. Im Frühjahr 2022 erschütterte ein Skandal das Kolleg, von dem sich die liberale jüdische Welt bis heute nicht ganz erholt hat. In der Tageszeitung Die Welt wurde Anfang Mai 2022 ein Artikel veröffentlicht, in dem über mutmaßlichen Machtmissbrauch und anderes Fehlverhalten durch den Leiter des Kollegs Walter Homolka berichtet wurde. Der Artikel löste Entsetzen und Empörung aus und viele weitere Medien berichteten, auch der RBB. Walter Homolka hat all diese Vorwürfe stets bestritten, ist juristisch gegen die Berichterstattung vorgegangen und hat stets betont, dass ihm keinerlei strafbares Verhalten vorgeworfen werde. Der langjährige Rektor ließ zunächst seine Ämter ruhen. Später gab er alle Posten ab. Doch der Ruf des Kollegs war schwer angeschlagen. Die Universität Potsdam ging den Vorwürfen nach und legte im Herbst 2022 einen Bericht vor, der die Vorwürfe des Machtmissbrauchs bestätigt sah. Der Zentralrat der Juden in Deutschland beauftragte eine Kölner Rechtsanwaltskanzlei, die im Herbst 2023 einen 800 Seiten starken Untersuchungsbericht vorlegte. Gegen die Vorwürfe in beiden Berichten verwehrte sich Homolka und hielt diese nicht für ausgewogen. Für den Zentralrat war jedoch klar, dass die liberale und konservative Rabbiner- und Kantorenausbildung einen konsequenten Neuanfang braucht, ohne Walter Homolka. Doch über die Neuausrichtung der Rabbinerausbildung entbrannte ein heftiger Streit. Anfang 2023 gab die jüdische Gemeinde zu Berlin überraschend bekannt, das Geiger-Kolleg von Walter Homolka übernommen zu haben, um sie, wie Homolka später betonte, dem Zugriff des Zentralrats zu entziehen. Die Rabbinerausbildung in Potsdam geriet zum Spielball eines Machtkampfes zwischen dem Zentralrat und der Berliner Gemeinde. Um die liberale und konservative Rabbiner- und Kantorenausbildung auf neue Füße zu stellen, gründete der Zentralrat im Frühjahr 2024 die Nathan-Peter-Levinson-Stiftung. Möglich war das auch, weil sich die staatlichen Zuwendungsgeber hinter den Zentralrat stellten und die Fördermittel seitdem an die neu gegründete Stiftung fließen, während sich das Geiger-Kolleg heute überwiegend aus Spenden und Mitteln der Berliner Gemeinde finanziert. Unter dem Dach der Levinson-Stiftung gibt es nun mit dem Regina-Jonas-Seminar ein liberales und mit dem Abraham J. Heschel-Seminar ein eigenes konservatives Rabbinerseminar. Zudem eine Kantorenschule. Das alles ebenso auf dem Unicampus in Potsdam, bislang noch provisorisch in Containern. Zwei parallele Strukturen der Rabbiner- und Kantorenausbildung auf einem Campus. Wo soll das hinführen? Die World Union for Progressive Judaism, der internationale liberale Dachverband, lehnt die neue Stiftung ab. Sie will die Abschlüsse der Absolventen des liberalen Jonas-Seminars nicht anerkennen. Andere Verbände hingegen schon. Für die Studierenden stehen und fallen damit berufliche Perspektiven, sagt Dmitri Belkin, Vorstand der Levinson-Stiftung.
3: In welcher Gemeinde international, wo welche Absolventen, Absolventinnen ankommen werden, ist ein wenig Zukunftsmusik. Und ich hoffe sehr, dass die Entwicklung so sein wird, dass auch die gegenseitige Anerkennung und Respekt und auch Ankommen in den Gemeinden gewährleistet werden.
0: Es geht ein Riss durch die Welt des progressiven Judentums. Das ist auch unter den Studierenden des Abraham-Geiger-Kollegs zu spüren, von denen die meisten am alten Kolleg geblieben sind. Öffentlich äußern wollen sie sich jedoch nicht. In Hintergrundgesprächen beschreiben viele Studierende die Situation als belastend. Große Hoffnung in das neue Projekt setzt der liberale Rabbiner und Theologe Yehoyada Amir. Er hat lange Jahre als Professor für jüdisches Denken am Hebrew Union College in Jerusalem gelehrt und hat nun die Leitung des Regina-Jonas-Seminars übernommen. Benannt nach Regina Jonas, der 1935 weltweit ersten Rabbinerin.
4: Wenn wir so ein neues Anfang für liberale Ausbildung von Rabbiner und Rabbinerinnen, wollen wir wirklich den freien Geist von Rabbinerin Jonas aufnehmen? Wollen wir zu unserer Tradition mit vollen Verantwortung, bedeutet aus Kritik und aus die Notwendigkeit, Veränderungen zu machen, ohne Angst? Und wir wollen wirklich eine neue Generation von Rabbinerinnen und Rabbiner für das deutsche Judentum und für das europäische Judentum ausbilden.
0: Als kooperierendes Institut der Universität Potsdam soll auch die neu gegründete Levinson-Stiftung eng mit der jüdischen Theologie und den jüdischen Studien zusammenarbeiten. Man wolle eine hochwertige, internationale und unabhängige Ausbildung garantieren, hatte Unipräsident Günther bei der Unterzeichnung einer Kooperationsvereinbarung im September 2024 gesagt.
3: Und hier wird gebetet. Das heißt, alle Richtungen, die wir haben, conservative, reform, liberal, kommen zusammen und eine gemeinsame Ebene wird gefunden.
0: Ein einfacher Raum in einem Container am Rande des Unicampus in Potsdam. Dmitri Belkin steht vor einem schmucklosen IKEA-Schrank. Darin befindet sich eine Torahrolle. Ihre Anwesenheit heiligt selbst dieses schlichte Möbelstück und erlaubt es, von einem Aaron HaKodesh, einem Torahschrein, zu sprechen. Davor steht die Bima, das Lesepult, hier ein simpler Tisch. An den Wänden ein paar Regale mit einigen Judaika und rituellen Gegenständen.
3: Und das ist die Situation hier. Und sie kommen auch mit ihren Gebetsschalen und auch mit ihren Tefillin. Und dann wird hier einfach so Savrilio praktiziert und danach im Anschluss gibt es Seminare.
0: Im Nebenraum finden sich Holzregale, die gerade mit Büchern bestückt werden. Eine Schenkung. Manche Kisten sind noch nicht ausgepackt. Hier soll eine Bibliothek entstehen. Alles wirkt noch recht provisorisch. Im vergangenen Semester studierten hier 17 Frauen und Männer. Rabbinerin Ulrike Offenberg unterrichtet im Fach biblische Texte und Liturgie.
5: Es hat den Charme des Aufbaus, auch des Improvisierens, was insofern vorteilhaft ist, dass es eben auch Gestaltungsräume gibt Aber es hat eben auch Nachteile, dass verschiedene Bequemlichkeiten eben nicht da sind, verschiedene Annehmlichkeiten.
0: Währenddessen laufen die Seminare am Abraham-Geiger-Kolleg weiter. Die Stimmung sei gut, betont Andreas Nachama. Die Konflikte der Homolka-Ära überwunden, Strukturen verbessert worden. Seit 2023 ist Nachama auch der rabbinische Leiter des Abraham-Geiger-Kollegs.
6: Trotz aller Unkenrufe und Schwierigkeiten, die durch die Schieflage, in die das Geiger-Kolleg gekommen ist, zu vermelden sind, trotzdem alles funktioniert. Auf der anderen Seite muss man schon sagen, ja, das ist noch alles sehr schwierig, da knirscht es noch an vielen Stellen. Aber ich bin optimistisch. Ich glaube, es wird ein gutes Ende nehmen.
0: Doch die Universität Potsdam hat den bestehenden Pachtvertrag mit der jüdischen Gemeinde zu Berlin gekündigt. Es könne nicht sein, sagt Unipräsident Günther, dass das gut ausgestattete historische Gebäudeensemble mit der Ausbildungssynagoge ausschließlich den Studierenden des Geiger-Kollegs zur Verfügung stehe. Es spricht einiges dafür, dass die neuere Levinson-Stiftung künftig in die historischen Gebäude einziehen und das Abraham-Geiger-Kolleg wieder zurück nach Berlin gehen wird. Im Gespräch sind Räumlichkeiten im jüdischen Krankenhaus. Denn dass beide konkurrierenden Seminare nach all den Verwerfungen der letzten Jahre harmonisch unter einem Dach arbeiten werden, ist für viele schwer vorstellbar. Wie auch immer es in Potsdam weitergehen mag, die liberale jüdische Welt trägt tiefe Spuren dieses Konflikts. Ulrike Offenberg, die früher zwar am Abraham-Geiger-Kolleg studierte, heute aber in der neuen Levinson-Stiftung unterrichtet, sieht das Wirken des früheren Rektors Walter Homolka kritisch, trotz seiner Verdienste um die Schaffung wichtiger Einrichtungen im liberalen Judentum.
5: Also ich denke, dass er ein Zerstörer des liberalen Judentums ist. Unabhängig davon, dass er diese Einrichtungen geschaffen hat, aber er hat sie immer auf seine Person hinzugeschnitten und damit war jegliche Form von Missbrauch eigentlich schon von vornherein programmiert. Das sind ja Glaubwürdigkeitskrisen. Die kann sich keine Einrichtung leisten, keine religiöse Einrichtung, egal welcher Religion, und auch gar nicht innerhalb des Judentums, wo das liberale Judentum eben in Deutschland noch immer in der Minderheit ist, sich auch anderen Fehlwahrnehmungen oder manchmal auch Verleumdungen zu erwehren hat. Da denke ich, hat er viel Schaden angerichtet.
0: Gern hätte der RBB mit Walter Homolka über seine Rolle am Abraham-Geiger-Kolleg und auch die von Ulrike Offenberg erhobenen Vorwürfe gesprochen. Auf eine Anfrage reagierte er jedoch nicht. Trotz aller Probleme um die Person Walter Homolka blickt Jascha Niemzow positiv in die Zukunft. Er sieht das Abraham-Geiger-Kolleg, vor allem die Kantorenschule, weiterhin gut aufgestellt und schätzt Homolkas Werk als Begründer des Geiger-Kollegs und anderer Institutionen.
1: Ohne ihn hätte das sehr wahrscheinlich nicht gegeben. Und ich glaube, das sollten tatsächlich alle schätzen, egal wie man zu seiner Person steht. Und ich denke, im Großen und Ganzen ist das Ergebnis gut, zumindest auf dem Bereich, im Bereich der Kantorenausbildung, für den ich ja zuständig bin. Ich glaube, wir haben gute Leute gewonnen für diese Ausbildung und wir haben sehr gute Absolventen.
0: Rabbiner Daniel Alter, der zu den ersten Absolventen des Kollegs zählte, sieht jedoch das gesamte liberale jüdische Leben in Deutschland an einem kritischen Punkt.
7: Das ist ja alles noch ein dynamischer Prozess, in dem es massive Auseinandersetzungen zwischen Supportern des Abraham-Geiger-Kollegs und der Union der progressiven Juden und all jene, die diese unterstützen. Und dann gibt es eine zweite Seite, die eben der entgegengesetzten Meinung ist und die nicht bereit ist, auf dieser Linie mitzugehen. Und dann müssen wir einfach wirklich auch abwarten, wie dieser Konflikt verläuft, wer am Ende sich durchsetzt, wer wie dominiert und wer welche Räume in der Öffentlichkeit besetzen kann. Das wird darüber entscheiden, wie sich die Situation des liberalen, des progressiven, des nicht-orthodoxen Judentums in Deutschland in den nächsten Jahren entwickelt.
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9: Es ist 9.30 Uhr.
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9: Mit Gilles Chevalier. Guten Morgen, meine Damen und Herren. In der Bach-Kantate gibt's gleich die Kantate zum 15. Sonntag nach Trinitatis zu hören. Und dann um 10 Uhr senden wir hier auf Radio 3 einen katholischen Gottesdienst. Heute aus St. Antonius in Bad Wünnenberg. Das liegt im Kreis Paderborn in Nordrhein-Westfalen. Warum betrübst du mich, mein Herz? Das ist der Titel der Kantate Bachwerke Verzeichnis 138 am 15. Sonntag nach Trinitatis. Hier ist eine Aufnahme mit den Stimmen von Isabel Schicketanz, Sopran, Marie-Henriette Reinhold, Alt, Daniel Johansen, Tenor und Peter Harvey, Bass. Sie werden begleitet von der Gechinger Kantorei. Die Aufnahme steht unter der Leitung von Hans-Christoph Rademann.

Warum betrübst du dich, mein Herz? Das war die Kantate Bachwerke Verzeichnis 138 am 15. Sonntag nach Trinitatis. Sie hörten Isabel Schicketanz, Sopran, Marie-Henriette Reinhold, Alt, Daniel Johansen, Tenor und Peter Harvey, Bass. Es begleitete die Gechinger Kantorei unter der Leitung von Hans-Christoph Rademann. In der Bach-Kantate auf Radio 3 spielt jetzt Ton Koopmann an der Schnitger-Orgel der Eosander-Kapelle im Berliner Schloss Charlottenburg Präludium und Fuge in C-Moll, Bachwerkeverzeichnis 546.

0: Das waren Präludium und Fuge in C-Moll, Bachwerkeverzeichnis 546. Gespielt von Ton Koopmann an der Schnitger-Orgel der Eosander-Kapelle im Berliner Schloss Charlottenburg, im Rahmen der Musikfestspiele Potsdam Sanssouci aufgezeichnet am 18. Juni 2000. Das war die Bach-Kantate auf Radio 3, meine Damen und Herren. Gleich geht's mit einem katholischen Gottesdienst aus Bad Wünnenberg weiter. Und um 11.03 Uhr beginnt der erste Teil unseres Sonntagskonzerts. Es ist dem Orpheus Chamber Orchestra gewidmet und enthält unter anderem die Sinfonie Nummer 1 von Sergei Prokofjew, das berühmte Klarinettenkonzert Köchelverzeichnis 622 von Wolfgang Amadeus Mozart und die Sinfonie Nummer 1 von Georges Bizet. Im Sonntagskonzert mit dem Orpheus Chamber Orchestra ab 11.03 Uhr auf Radio 3. Es ist jetzt 10 Uhr.
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Aus der Pfarrkirche St. Antonius in Bad Wünnenberg übertragen wir einen katholischen Gottesdienst. Die Predigt hält Dechant Daniel Jacejewski. Die kirchliche Leitung hat Monsignore Gregor Tuschinski. Er führt auch in den Gottesdienst.

verehrte Hörerinnen und Hörer, zusammen mit den Gläubigen hier in der St. Antonius-Kirche in Bad Wünnenberg heiße ich Sie herzlich willkommen. Bad Wünnenberg liegt südlich von Paderborn am Rand des nördlichen Sauerlandes und ist seit einigen Jahren ein anerkanntes Kneipp-Heilbad. Oberhalb des Ortes erhebt sich die heutige Pfarrkirche, die vor 340 Jahren von Grund auf neu errichtet wurde. In ihrem Innenraum laden noch zahlreiche barocke Kunstwerke zum Betrachten und Verweilen ein. In diesem Gottesdienst werden aus dem Gotteslob folgende Lieder gesungen. Nummer 103, 171, 354, 200 und 524. Ich wünsche uns allen eine gute Andacht.

Namen des Vaters und des Sohnes und des Heiligen Geistes. Amen. Der Herr sei mit euch. Liebe Schwestern und Brüder, liebe Zuhörerinnen und Zuhörer, herzlich willkommen zu dieser heiligen Messe, Ihnen allen hier in unserer Pfarrkirche und Ihnen, die Sie über das Radio mit uns in dieser Stunde verbunden sind. Schön, dass wir auf diese Weise gemeinsam den Sonntag feiern. Heute begegnet uns ein Wort Jesu, das leicht gesagt und das oft schwer gelebt ist: Vergebung. Wer kennt nicht Verletzungen, Enttäuschungen und Schuld, die eigene und die der anderen? Wer das schon einmal erfahren hat, den wird das heutige Evangelium berühren. Jesus erinnert daran, dass wir selbst aus der Barmherzigkeit Gottes leben und dass wir gerufen sind, diese Barmherzigkeit auch im Umgang miteinander weiterzugeben. Am Beginn dieser heiligen Feier wollen wir uns deshalb bewusst vor Gott stellen. Er kennt unser Herz und er weiß, was uns bewegt. Vertrauen wir uns seiner Güte an und bitten wir ihn um sein Erbarmen. Amen.

Lesung aus dem Buch Jesus Sirach. Groll und Zorn, auch diese sind Gräuel. Und ein sündiger Mann hält an ihnen fest. Wer sich rächt, erfährt Rache vom Herrn. Seine Sünden behält er gewiss im Gedächtnis. Vergib deinem Nächsten das Unrecht. Dann werden dir, wenn du bittest, deine Sünden vergeben. Ein Mensch verharrt gegen einen Menschen im Zorn. Beim Herrn aber sucht er Heilung. Mit einem Menschen gleich ihm hat er kein Erbarmen. Aber wegen seiner Sünden bittet er um Verzeihung. Er selbst, ein Wesen aus Fleisch, verharrt im Groll. Wer wird seine Sünden vergeben? Denk an das Ende. Lass ab von der Feindschaft. Denk an Untergang und Tod und bleib den Geboten treu. Denk an die Gebote und grolle dem Nächsten nicht. Denk an den Bund des Höchsten und übersieh die Fehler. Wort des lebendigen Gottes.

Lesung aus dem Brief des Apostels Paulus an die Gemeinde in Rom. Schwestern und Brüder, keiner von uns lebt sich selber und keiner stirbt sich selber. Leben wir, so leben wir dem Herrn. Sterben wir, so sterben wir dem Herrn. Ob wir leben oder ob wir sterben, wir gehören dem Herrn. Denn Christus ist gestorben und lebendig geworden, um Herr zu sein über Tote und Lebende. Wort des lebendigen Gottes.

In jener Zeit trat Petrus zu Jesus und fragte: Herr, wie oft muss ich meinem Bruder vergeben, wenn er gegen mich sündigt? Bis zu 7-mal? Jesus sagte zu ihm: Ich sage dir nicht bis zu 7-mal, sondern bis zu 70-mal 7-mal. Mit dem Himmelreich ist es deshalb wie mit einem König, der beschloss, von seinen Knechten Rechenschaft zu verlangen. Als er nun mit der Abrechnung begann, brachte man einen zu ihm, der ihm 10.000 Talente schuldig war. Weil er aber das Geld nicht zurückzahlen konnte, befahl der Herr, ihn mit Frau und Kindern und allem, was er besaß, zu verkaufen und so die Schuld zu begleichen. Da fiel der Knecht vor ihm auf die Knie und bat: Hab Geduld mit mir, ich werde dir alles zurückzahlen. Der Herr des Knechtes hatte Mitleid, ließ ihn gehen und schenkte ihm die Schuld. Als nun der Knecht hinausging, traf er einen Mitknecht, der ihm 100 Denare schuldig war. Er packte ihn, er würgte ihn und sagte: Bezahl, was du schuldig bist. Da fiel der Mitknecht vor ihm nieder und flehte: Hab Geduld mit mir, ich werde es dir zurückzahlen. Er aber wollte nicht, sondern ging weg und ließ ihn ins Gefängnis werfen, bis er die Schuld bezahlt habe. Als die Mitknechte das sahen, waren sie sehr betrübt. Sie gingen zu ihrem Herrn und berichteten ihm alles, was geschehen war. Da ließ ihn sein Herr rufen und sagte zu ihm: Du elender Knecht, deine ganze Schuld habe ich dir erlassen, weil du mich angefleht hast. Hättest nicht auch du mit deinem Mitknecht Erbarmen haben müssen, so wie ich mit dir Erbarmen hatte? Und in seinem Zorn übergab ihn der Herr den Peinigern, bis er die ganze Schuld bezahlt habe. Ebenso wird mein himmlischer Vater euch behandeln, wenn nicht jeder seinem Bruder von Herzen vergibt.

Liebe Schwestern und Brüder, liebe Zuhörerinnen und Zuhörer, das werde ich dir nie vergessen. Ein solcher Satz ist schnell gesagt. Schön, wenn er auf eine gute Erfahrung zurückgeht, wo sich Dankbarkeit zeigt, vielleicht sogar ein Leben lang. Was aber, wenn dahinter eine schwere Erschütterung steht, ein Vertrauensbruch? Und was, wenn er dann jahrelang zwischen zwei Menschen stehen bleibt? Was, wenn eine ganze Beziehung auf diesen einen Punkt festgelegt wird? Was, wenn der andere nur an dem Vertrauensbruch gemessen wird? Dann ist er nur noch der Mensch, der mich einmal verletzt hat. Von einem solchen Punkt hat mir vor vielen Jahren eine Frau erzählt. Ihr Mann war ihr einmal untreu geworden. Er bereute es zutiefst und beide suchten gemeinsam Hilfe in einer Eheberatung. Doch seine Frau schaute ihn kaum noch an und hielt ihm seinen Fehltritt immer wieder vor. Für sie war er fast nur noch der Mann, der sie betrogen hatte. Dann fragte der Berater sie: Glauben Sie eigentlich, dass Ihr Mann ein notorischer Fremdgänger ist? Diese Frage traf sie. Zum ersten Mal konnte sie ihre Wut loslassen und ihre ganze Traurigkeit zeigen. Sie sah ihren Mann wieder an und sah nicht nur seine Schuld. Natürlich war damit nicht alles gut. Vertrauen musste neu wachsen, aber die beiden sind diesen herausfordernden Weg gegangen und leben heute in einer gefestigten Ehe. Für mich zeigt diese Begebenheit etwas sehr Wichtiges über menschliche Beziehungen, ja mehr noch über Vergebung. Vergeben heißt nicht, die Schuld zwischen Menschen kleinzureden. Vergeben heißt, einen Menschen nicht ein für alle Mal auf seine Schuld und sein Versagen festzulegen. Wie ist das gemeint? Im heutigen Sonntagsevangelium, das ich gerade vorgetragen habe, gibt es einen Hinweis dazu. Petrus fragt Jesus: Herr, wie oft muss ich meinem Bruder vergeben? Bis zu 7-mal? Und Jesus antwortet ihm: Nicht bis zu 7-mal, sondern bis zu 70-mal 7-mal. Damit sagt Jesus ihm: Hör auf, Vergebung zu zählen. Denn Vergebung ist keine Rechenaufgabe. Sie ist eine Haltung des Herzens. Jesus erzählt dazu von einem Knecht, dem eine unermesslich große Schuld erlassen wird. Doch die Barmherzigkeit, die er selbst erfahren hat, die verweigert er kurz darauf einem anderen. Er ist ziemlich gnadenlos. Und das Tragische daran ist, die Vergebung, die er selbst erfahren hat, die ist nicht bis in sein Herz vorgedrungen. Hier liegt nach meinem Verständnis der Schlüssel zum heutigen Evangelium. Jeder Mensch lebt doch zuerst selbst von der Vergebung, die er erfährt. Denn niemand kann von sich behaupten, dass er keine Fehler macht. Und wie wichtig ist es, da zu hören: Ich vergebe dir. Genau das ist es, was Jesus dem Menschen zeigen will. Bevor er uns nämlich aufruft, barmherzig zu sein, zeigt er uns, wie barmherzig Gott selbst mit jedem Menschen umgeht. Deshalb muss niemand vor Gott so tun, als wäre er fehlerlos. Jede und jeder darf zu ihm kommen mit dem, was misslungen ist, mit falschen Entscheidungen, mit verletzenden Worten, mit Versäumnissen, auch mit eigenen Fehlern und der eigenen Schuld, mag sie uns auch schon lange begleiten. Gottes Barmherzigkeit ist größer als unser Versagen und noch viel größer als unsere Verrechnung von Schuld. Bei Gott ist es nicht so wie bei dem Fall von der Ehefrau, die zunächst ihrem Mann nicht vergeben konnte, weil sie nur den einen Fehler sah. Gott legt uns nicht auf den schlimmsten Augenblick unseres Lebens fest. Er sieht mehr als unsere Fehler. Er sieht den ganzen Menschen und er eröffnet damit auch eine Zukunft für uns. Und genau hier wird das Evangelium sehr konkret. Wir Christen beten im Vaterunser: Vergib uns unsere Schuld, wie auch wir vergeben unseren Schuldigern. Das heißt, wir Christen hoffen darauf, dass Gott uns nicht auf unsere Fehler reduziert, auf Schuld. Aber was tun wir häufig? Wenn andere an uns schuldig werden, sehen wir nur diesen Fehler. Und das ist fatal.
Manche Sätze prägen sich so tief in uns ein, dass wir sie jahrelang nicht vergessen. Manche Verletzungen tragen wir tief in uns. Manchmal reicht schon der Name eines Menschen und sofort ist alles wieder da. Der Zorn, die Enttäuschung, die Kränkung. Aber so frage ich mich, wird das einem Menschen wirklich gerecht? Wird es mir gerecht, wenn ich Fehler mache? Vergeben fällt nicht leicht. Immerhin, Jesus verlangt nicht, dass wir so tun, als sei nichts geschehen. Vergeben heißt nicht, Unrecht schön zu reden. Vergeben heißt nicht, Vertrauen auf Knopfdruck wiederherzustellen. Und vergeben heißt auch nicht, dass wir für alles immer nur Verständnis haben müssen oder dass wir keine Grenze setzen dürften. Noch einmal die Ehefrau, die sich so schwer tat, ihrem Mann zu vergeben. Sie musste den Ehebruch ihres Mannes nicht plötzlich harmlos finden. Aber sie konnte ihn irgendwann wieder sehen. Den Menschen, den sie liebte. Und nicht nur seine Schuld. Vielleicht ist das sein Zugang zu christlicher Vergebung. Du hast mich verletzt, aber du bist viel mehr als das, was du mir angetan hast. Und vielleicht gehört noch ein zweites dazu, was nicht zu unterschätzen ist. Ich will mich selbst auch nicht für immer an diese Verletzung binden. Denn wenn ich an einer Schuld festhalte, wenn ich nur diesen einen verletzenden Punkt im Leben sehe, dann kann der mein ganzes Leben, mein Denken und auch mein Fühlen bestimmen. Das, was einmal geschehen ist, bekommt Macht über meine Gegenwart. Und häufig sogar über meine Zukunft. Positiv formuliert, Vergebung kann zu einem Weg in die Freiheit führen, eines Neubeginns, einer echten Horizonterweiterung für mein Leben. Nicht, weil das Geschehene bedeutungslos wäre, sondern weil ich meinen Blick von diesem einen verletzten Punkt weite. Weil ich nicht möchte, dass Bitterkeit in meinem Leben das letzte Wort hat. Mir ist sehr bewusst, dieser Weg kann lange dauern. Manche Wunden brauchen Zeit, um zu heilen, brauchen Gespräche, Abstand oder Hilfe durch andere Menschen, wie in diesem Fall in der Eheberatung. Und nicht zu unterschätzen, manche Enttäuschungen und Verletzungen können wir vielleicht zunächst nur im Gebet vor Gott bringen. Aber vielleicht beginnt Vergebung schon dort, wo ich bete. Zum Beispiel so. Herr, du kennst meine Verletzung. Du kennst meinen Zorn, meine Traurigkeit. Bewahre mein Herz davor, hart zu werden. Hilf mir, den anderen nicht nur in seiner Schuld zu sehen. Für mich zeigt sich hier eine tiefe Hoffnung im heutigen Evangelium. Gott sieht in jedem Menschen immer mehr als seine Schuld. Er schenkt einen neuen Anfang. Und genau aus dieser Überzeugung kann ich lernen, andere neu anzusehen, in aller Wahrhaftigkeit, aber auch mit Barmherzigkeit. Wo das gelingt, kann verlorenes Vertrauen wieder wachsen und Zukunft beginnen.

0: Herr Jesus Christus, du bist barmherzig und schenkst immer wieder einen neuen Anfang. Im Vertrauen auf deine Liebe bitten wir dich.
1: Für unseren Papst Leo, stärke ihn in seinem Dienst an der Einheit der Kirche und lass ihn durch sein Wort und sein Leben ein glaubwürdiger Zeuge deiner Barmherzigkeit sein. Christus, höre uns.
2: Für den Frieden in der Welt, schau auf alle Länder, in denen Krieg, Gewalt und Hass das Leben der Menschen bestimmen. Öffne Wege der Versöhnung und schenke den Verantwortlichen Mut zu gerechten und friedlichen Lösungen. Christus, höre uns.
3: Christus, höre uns.
1: Für alle, die an den Radiogeräten diese heilige Messe mitfeiern, sei ihnen nahe in ihren Freuden und Sorgen, in ihrer Einsamkeit und in ihren Hoffnungen und stärke sie durch die Gemeinschaft des Glaubens. Christus, höre uns.
3: Christus, höre uns.
2: Für die kranken und alten Menschen, schenke ihnen Kraft und Zuversicht. Bewahre sie vor Einsamkeit und lass sie Menschen finden, die ihnen mit Geduld, Liebe und Achtung begegnen. Christus, höre uns.
3: Christus, höre uns.
1: Für alle, die schuldig geworden sind und für alle, die sich mit der Vergebung schwer tun, schenke den einen den Mut, ihre Schuld einzugestehen und um Vergebung zu bitten und den anderen die Kraft, Verletzungen nicht für immer festzuhalten und Schritt für Schritt Wege der Versöhnung zu gehen. Christus, höre uns.
3: Christus, höre uns.
2: Für unsere Verstorbenen, vollende an ihnen, was in ihrem Leben unvollkommen geblieben ist. Vergib ihnen ihre Schuld und nimm sie auf in die Freude deines ewigen Reiches. Christus, höre uns.
3: Christus, höre uns.
0: Herr Jesus Christus, du kennst unsere Schwachheit und unsere Sehnsucht nach einem neuen Anfang. Nimm unsere Bitten an und führe uns auf den Weg deiner Barmherzigkeit. Dir sei Lob und Ehre in Ewigkeit.
3: Amen.

Ja, du bist heilig, großer Gott, und alle deine Werke verkünden dein Lob. Denn durch deinen Sohn, unseren Herrn Jesus Christus, und in der Kraft des Heiligen Geistes erfüllst du die ganze Schöpfung mit Leben und Gnade. Bis ans Ende der Zeiten versammelst du dir ein Volk, damit deinem Namen das reine Opfer dargebracht werde, vom Aufgang der Sonne bis zum Untergang. Darum kommen wir vor dein Angesicht und feiern in Gemeinschaft mit der ganzen Kirche den ersten Tag der Woche als den Tag, an dem Christus von den Toten erstanden ist. Durch ihn, den du zu deiner Rechten erhöht hast, bitten wir dich, allmächtiger Gott. Heilige unsere Gaben durch deinen Geist, damit sie uns werden Leib und Blut deines Sohnes, unseres Herrn Jesus Christus, der uns aufgetragen hat, dieses Geheimnis zu feiern. Denn in der Nacht, da er verraten wurde, nahm er das Brot und sagte Dank, brach es, reichte es seinen Jüngern und sprach: Nehmet und esset alle davon. Das ist mein Leib, der für euch hingegeben wird. Ebenso nahm er nach dem Mahl den Kelch, dankte wiederum, reichte ihn seinen Jüngern und sprach: Nehmet und trinket alle daraus. Das ist der Kelch des neuen und ewigen Bundes, mein Blut, das für euch und für alle vergossen wird zur Vergebung der Sünden. Tut dies zu meinem Gedächtnis.

Darum, gütiger Vater, feiern wir das Gedächtnis deines Sohnes. Wir verkünden sein heilbringendes Leiden, seine glorreiche Auferstehung und Himmelfahrt und erwarten seine Wiederkunft. So bringen wir dir mit Lob und Dank dieses heilige und lebendige Opfer dar. Schau gütig auf die Gabe deiner Kirche, denn sie stellt dir das Lamm vor Augen, das geopfert wurde und uns nach deinem Willen mit dir versöhnt hat. Stärke uns durch den Leib und das Blut deines Sohnes und erfülle uns mit seinem Heiligen Geist, damit wir ein Leib und ein Geist werden in Christus. Er mache uns auf immer zu einer Gabe, die dir wohlgefällt, damit wir das verheißene Erbe erlangen mit deinen Auserwählten, mit der seligen Jungfrau und Gottesmutter Maria, mit ihrem Bräutigam, dem heiligen Josef, mit deinen Aposteln und Märtyrern und mit allen Heiligen, auf deren Fürsprache wir vertrauen. Barmherziger Gott, wir bitten dich, dieses Opfer unserer Versöhnung bringe der ganzen Welt Frieden und Heil. Beschütze deine Kirche auf ihrem Weg durch die Zeit und stärke sie im Glauben und in der Liebe. Deinen Diener, unseren Papst Leo, unseren Erzbischof Udo Markus und die Gemeinschaft der Bischöfe, unsere Priester und Diakone, alle, die zum Dienst in der Kirche bestellt sind, und das ganze Volk deiner Erlösten. Erhöre, gütiger Vater, die Gebete der hier versammelten Gemeinde und führe zu dir auch all deine Söhne und Töchter, die noch fern sind von dir. Erbarme dich aller unserer verstorbenen Brüder und Schwestern und aller, die in deiner Gnade aus dieser Welt geschieden sind. Nimm sie auf in deine Herrlichkeit und mit ihnen lass auch uns, wie du verheißen hast, zu Tische sitzen in deinem Reich. Darum bitten wir dich durch unseren Herrn Jesus Christus, denn durch ihn schenkst du der Welt alle guten Gaben.

Er hat zu seinen Aposteln gesagt, Frieden hinterlasse ich euch, meinen Frieden gebe ich euch. Deshalb bitten wir, Herr Jesus Christus, schau nicht auf unsere Sünden, sondern auf den Glauben deiner Kirche und schenke ihr nach deinem Willen Einheit und Frieden.

Seht das Lamm Gottes, das hinwegnimmt die Sünde der Welt. Gott, wie köstlich ist deine Huld. Die Menschen bergen sich im Schatten deiner Flügel.

Du bist mitten unter uns, gegenwärtig in deinem heiligen Leib und deinem heiligen Blut. Ich danke dir für deine Gegenwart unter uns Menschen. Da ich dich jetzt nicht im Sakrament empfangen kann, bitte ich dich, geistigerweise zu mir zu kommen. Nimm Wohnung in mir. Lebe du in mir und liebe durch mich, damit dein Reich in dieser Welt immer mehr Gestalt annimmt. Lass mich leben in der Dankbarkeit über deine Nähe und Güte in meinem Leben. Erhalte mir die Wachsamkeit für deine Gegenwart in der Eucharistie und in den Schwestern und Brüdern, denen ich begegne. Du lässt mich jetzt schon etwas vom Himmel spüren. Ich danke dir dafür von ganzem Herzen. In dieser Stunde bete ich dich an und bitte dich, umfange die ganze Welt mit deiner Liebe.

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Aus der Pfarrkirche St. Antonius in Bad Wünnenberg übertrugen wir einen katholischen Gottesdienst. Die Predigt hielt Dechant Daniel Jacejewski. Den Text der Predigt können Sie auch im Internet nachlesen unter kircheimwdr.de, in einem Wort kircheimwdr.de. In wenigen Minuten haben Sie Gelegenheit, mit Dechant Jacejewski oder einer Vertretung der Gemeinde am Telefon zu sprechen. Die Nummer lautet 02953 9799 150. Ich wiederhole 02953 9799 150.

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1: Um 11 Uhr mit Jonas Ziegler. Brandenburgs Sozialminister Wilke wirbt nach dem Wahlerfolg der AfD in Sachsen-Anhalt für mehr Meinungsaustausch. Der SPD-Politiker sprach im Interview mit der dpa von einem Riss, der durch die Gesellschaft gehe. Timo Marschewski, RBB 24.
2: Verantwortlich macht er dafür auch die sozialen Medien. Die Algorithmen erzeugten nur Blasen von Gleichgesinnten, so Wilke. Konfrontation und Meinungsaustausch müssten aber zur Normalität gehören, um sich selbst immer wieder einzuordnen. Der Sozialminister sprach sich für mehr Offenheit für andere Positionen aus. Es müsse auch mehr Begegnungen geben, unabhängig von politischen Einstellungen und Herkunft.
1: Der Deutsche Richterbund fordert die Bundesregierung auf, die Justiz besser vor möglichem parteipolitischem Einfluss zu schützen. Bundesgeschäftsführer Rehbehn hat im Kölner Stadtanzeiger gesagt, es müsse ausgeschlossen werden, dass strafrechtliche Ermittlungen in die ein oder andere Richtung gelenkt werden könnten. Der Richterbund will, dass die Regelung abgeschafft wird, wonach sich Staatsanwaltschaften grundsätzlich an die Weisungen der Justizministerien halten müssen. Laut Rehbehn gibt es zwar eine politische Tradition, dass sich die Ministerien dabei selbst beschränken, die biete aber keinen wirksamen Schutz. Polizei und Feuerwehr haben Einzelheiten zum schweren Busunfall in Berlin-Neukölln mitgeteilt. Am späten Abend ist im Stadtteil Britz ein BVG-Bus gegen einen Baum geprallt. 11 Menschen wurden verletzt, einer von ihnen lebensbedrohlich. Nach Angaben der Feuerwehr wurde eine Person eingeklemmt und musste befreit werden. Wie der Unfall passiert ist, ist noch unklar. Bundesverkehrsminister Bilger spricht nach eigenen Angaben mit der Deutschen Bahn darüber, die Familienreservierung wieder einzuführen. Er hat den Funke-Zeitungen gesagt, die Abschaffung habe zu Recht für viel Unzufriedenheit gesorgt. Patricia Wern.
3: Die Deutsche Bahn hatte die Familienreservierung zum Festpreis von 10,40 Euro für alle Familienmitglieder vor mehr als einem Jahr abgeschafft. Das habe zu Recht für viel Unzufriedenheit gesorgt, sagte Bilger. Die Abschaffung hatte zu massiver Kritik von Politikern und Fahrgastverbänden geführt. Eine vom Verkehrsclub Deutschland gestartete Petition für die Wiedereinführung unterzeichneten mehr als 128.000 Menschen.
1: In Indonesien wird ein Passagierschiff vermisst. Wie Rettungskräfte mitgeteilt haben, war die Fähre bei Rawasee auf dem Weg nach Java. In einer ersten Rettungsaktion sollen gut 100 Menschen gerettet worden sein. Eine Person kam ums Leben. Soweit die Nachrichten. 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Das Wetter. Heute dicht bewölkt und zeitweise Regen. Am Nachmittag nur selten Auflockerungen, maximal 21 Grad. Zurzeit in Berlin-Spandau 16 und in Lenzen 17 Grad. Morgen am Montag ein trockener Wechsel von Sonne und kompakten Wolken bei 18 bis 20 Grad. Die Zeit, es ist 11.03 Uhr.
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4: Mit Gilles Chevalier. Guten Tag, meine Damen und Herren. In den nächsten zwei Stunden im Sonntagskonzert auf Radio 3 Aufnahmen des Orpheus Chamber Orchestra. Ein New Yorker Kammerorchester, das ohne Dirigent arbeitet. 1972 wurde es gegründet. Und wir hören Aufnahmen des Orpheus Chamber Orchestra, unter anderem die Sinfonie Nummer 1 von Sergei Prokofjew, das Klarinettenkonzert A-Dur, Köchelverzeichnis 622 von Wolfgang Amadeus Mozart und noch eine erste Sinfonie, die von Georges Bizet. Zu Beginn die Sinfonie Nummer 1 in D-Dur von Sergei Prokofjew. Ohne Dirigenten spielt das Orpheus Chamber Orchestra.

Die Symphonie Klassik, die Sinfonie Nummer 1 in D-Dur von Sergei Prokofjew hat diese Ausgabe des Sonntagskonzerts auf Radio 3 eröffnet. 2 Stunden lang hören Sie hier Musik des Orpheus Chamber Orchestra. Als nächstes steht das Klarinettenkonzert A-Dur, Köchelverzeichnis 622 von Wolfgang Amadeus Mozart auf dem Programm. Solist an der Bassettklarinette ist Charles Neidig. Begleitet wird er vom Orpheus Chamber Orchestra.

Charles Neidig an der Bassettklarinette war Solist im Klarinettenkonzert A-Dur, Köchelverzeichnis 4622 von Wolfgang Amadeus Mozart. Charles Neidig wurde begleitet vom Orpheus Chamber Orchestra, dem diese Ausgabe des Sonntagskonzerts gewidmet ist. Zwei Werke stehen noch auf dem Programm, eine Sinfonie von Georges Bizet und das Konzert für Violine, Klavier und Streichorchester von Felix Mendelssohn Bartholdy. Mit Georges Bizets Sinfonie Nummer 1 in C-Dur setzen wir jetzt das Programm fort. Es musiziert das Orpheus Chamber Orchestra.

Im Sonntagskonzert auf Radio 3 spielte das Orpheus Chamber Orchestra. Sie hörten die Sinfonie Nummer 1 in C-Dur von Georges Bizet. Zum Abschluss dieser Ausgabe des Sonntagskonzerts jetzt das Konzert für Violine, Klavier und Streichorchester in D-Moll von Felix Mendelssohn Bartholdy. Die Solisten sind Gidon Krämer, Violine, und Martha Argerich, Klavier. Begleitet werden sie vom Orpheus Chamber Orchestra.

0: Das war Felix Mendelssohn Bartholdys Konzert für Violine, Klavier und Streichorchester in D-Moll. Die Solisten waren Gidon Kremer Violine und Martha Argerich Klavier. Es spielte das Orpheus Chamber Orchestra, dem diese Ausgabe des Sonntagskonzerts auf Radio 3 gewidmet war. 1988 in Zürich ist diese Aufnahme entstanden. Wir wenden uns jetzt mal 3 Minuten lang dem Weltgeschehen zu. Es gibt Nachrichten auf Radio 3 und um 13.03 Uhr geht's mit dem Sonntagskonzert weiter. Dann steht der Pianist, Komponist und Dirigent André Previn im Vordergrund.
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1: Mit Wolfgang Porsche. Der Deutsche Richterbund hat noch einmal gefordert, die Justiz besser vor parteipolitischem Einfluss zu schützen. Bundesgeschäftsführer Rehbeen hat im Kölner Stadtanzeiger gesagt, es müsse per Gesetz ausgeschlossen werden, dass strafrechtliche Ermittlungen in die eine oder andere Richtung gelenkt werden könnten. Einzelheiten von Ruth Kirchner.
2: Der Geschäftsführer des Richterbundes mahnt jetzt zur Eile. Es gebe zwar eine politische Tradition der Selbstbeschränkung bei Weisungen an die Staatsanwaltschaften, diese biete aber keinen wirksamen Schutz. Die Staatsanwaltschaften in Deutschland stehen unter der Aufsicht der Justizminister und Ministerinnen von Bund und Ländern. Die haben das Recht, den Staatsanwälten verbindliche Weisungen zu erteilen. Geregelt ist das in einem Bundesgesetz.
1: Die Ukraine bereitet sich auf eine Wiederaufnahme von Friedensgesprächen mit Russland unter Vermittlung der USA vor. Aus dem Präsidialamt in Kiew heißt es, Ziel sei es, den seit fast 5 Jahren laufenden Krieg zu beenden. Das letzte Dreiertreffen hatte es im Februar in Genf gegeben. Aus dem Kreml hieß es, Moskau schließe eine Wiederaufnahme der Friedensgespräche nicht aus. Es sei jedoch noch zu früh, um über Zeit und Ort zu sprechen. Vor einigen Tagen hatten US-Gesandte Gespräche in Moskau und Kiew geführt. Danach erklärten sie, es gebe eine neue Dynamik in den Verhandlungen. Mehrere Autos haben in der Nacht in Berlin-Hellersdorf gebrannt. Laut Polizei hörten Anwohner Knallgeräusche und sahen auf einem Parkplatz Flammen. 3 Wagen brannten aus, wie ein Feuerwehrsprecher dem RBB sagte. 2 weitere sollen beschädigt worden sein. Erst in der Nacht davor war, wenige 100 Meter entfernt, ein Auto angezündet worden. Bisher sieht die Polizei nach eigenen Angaben aber keinen offensichtlichen Zusammenhang. In Indonesien sind nach offiziellen Angaben mindestens 6 Menschen ums Leben gekommen, als eine Fähre gesunken ist. Über 130 weitere werden nach dem Unglück in der Javasee noch vermisst. Einzelheiten von Korrespondent Christoph Kober.
3: Rettungskräfte suchen mit Schiffen und einem Hubschrauber weiter nach Überlebenden. Raue See erschwert ihren Einsatz. Indonesien im Südosten Asiens hat rund 280 Millionen Einwohner und besteht aus mehr als 17.000 Inseln. Deswegen spielen Fähren eine große Rolle für den Transport von Passagieren und Fracht. Sicherheitsstandards werden allerdings oft unzureichend durchgesetzt. Zudem sind die Fährschiffe nicht selten überfüllt.
1: Und soweit die Nachrichten. 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Das Wetter heute dicht bewölkt und zeitweise Regen. Am Nachmittag nur selten Auflockerungen, maximal 19 bis 21 Grad. Zurzeit in Berlin-Spandau 16 und in Lenzen 17 Grad. Morgen am Montag ein trockener Wechsel von Sonne und kompakten Wolken bei 18 bis 20 Grad. Am Dienstag dann heiter bis wolkig und trocken bei Höchstwerten von 23 bis 26 Grad. Und am Mittwoch mehr Wolken als Sonne und zeitweise Regen. Die Zeit 13.03 Uhr.
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4: Mit Gilles Chevalier. Guten Tag, meine Damen und Herren. 2 Stunden Sonntagskonzert gibt's jetzt zu hören auf Radio 3. Im Mittelpunkt der Pianist, Komponist und Dirigent André Previn. 1929 ist er in Berlin geboren worden und 89-jährig verstarb er in New York. Auf dem Programm in den nächsten 2 Stunden das Klavierkonzert von George Gershwin, die Valse Noble et Sentimentale von Maurice Ravel, das Violinkonzert von Erich Wolfgang Korngold und die Sinfonie Nummer 8 von Antonín Dvořák. Zu Beginn André Previn in Doppelfunktion, als Klaviersolist und Leiter des Pittsburgh Symphony Orchestra. Aufgelegt ist das Klavierkonzert F-Dur von George Gershwin.

Das war das Klavierkonzert F-Dur von George Gershwin. André Previn war der Klaviersolist und Leiter der Aufnahme mit dem Pittsburgh Symphony Orchestra. Von 1976 bis 1984 war Previn übrigens Orchesterleiter in Pittsburgh. Im Sonntagskonzert auf Radio 3 folgt eine Komposition von Maurice Ravel, die Vals Noble et Sentimental in der Orchesterfassung. André Previn leitet das Royal Philharmonic Orchestra.

Maurice Ravels Vals Noble et Sentimental. Sie hörten die Orchesterfassung mit dem Royal Philharmonic Orchestra aus London. Die Leitung hatte André Previn. Zwischen 1985 und 1991 war Previn Music Director und Principal Conductor bei den Royal Philharmonics in London. Sie hören das Sonntagskonzert auf Radio 3 mit Aufnahmen, die unter der Leitung von André Previn entstanden sind. Als nächstes haben wir hier das Violinkonzert D-Dur von Erich Wolfgang Korngold vorbereitet. Hier spielt den Solopart Ann-Sophie Mutter. Sie war 2002 bis 2006 mit André Previn verheiratet. André Previn leitet hier das London Symphony Orchestra.

Anne-Sophie Mutter war Solistin im Violinkonzert D-Dur von Erich Wolfgang Korngold. Begleitet wurde sie vom London Symphony Orchestra unter der Leitung von André Previn. Das letzte Stück im heutigen Sonntagskonzert auf Radio 3 hat Antonín Dvořák komponiert. Es ist seine Sinfonie Nummer 8 in G-Dur. André Previn leitet das Berliner Philharmonische Orchester.

Mit der Sinfonie Nummer 8 in G-Dur von Antonín Dvořák ist unser heutiges Sonntagskonzert auf Radio 3 zu Ende gegangen. Dieser Teil war André Previn gewidmet. André Previn hat in dieser Aufnahme der 8. von Dvořák das Berliner Philharmonische Orchester geleitet. Meine Damen und Herren, ich wünsche Ihnen einen interessanten Nachmittag mit Radio 3. Nach den Nachrichten geht's weiter mit der Hörbiografie über Dmitri Schostakowitsch, aber zuvor noch einen Blick auf die kleine Form, die André Previn auch gemocht hat. Zusammen mit Itzhak Perlman hat er eine Reihe von Musiken von Scott Joplin aufgezeichnet und den Pineapple Rack dieser Ragtime-Sammlung, den habe ich hier noch bis zu den Nachrichten um 15 Uhr. Ich bin Gilles Chevalier. Guten Nachmittag.

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2: Um 15 Uhr mit Steve Neuwirth. Guten Tag. CSU-Chef Söder hat sich öffentlich hinter Bundeskanzler Merz gestellt, trotz wachsender Kritik an Merz auch in den Reihen der Union. Die CSU werde den Kanzler auf keinen Fall stürzen. Merz stehe zu den Reformen, betonte Söder in der Bild. Über den weiteren Kurs der Union berät ab heute Abend der CSU-Vorstand auf einer Klausur in München. Nach dem Wahlsieg der AfD in Sachsen-Anhalt ist vor allem in ostdeutschen CDU-Landesverbänden Unmut über Parteichef Merz laut geworden. Die Ukraine wirft Russland vor, gezielt das gesamte Bahnnetz des Landes zu beschießen. Nach Angaben aus Kiew traf dabei eine Drohne einen Personenzug nahe der polnischen Grenze. Verletzt wurde aber niemand. Aus Kiew Florian Kellermann.
3: Die Drohne habe die Lokomotive des Passagierzugs getroffen, teilt die staatliche ukrainische Eisenbahngesellschaft Ukrzaliznitsa mit. Alle Passagiere hätten den Zug bereits verlassen, als die Drohne einschlug. Seit März müssen Passagierzüge in der Ukraine anhalten und geräumt werden, wenn die Gefahr eines Angriffs besteht. Bis jetzt waren jedoch vor allem Züge in grenznahen Regionen zu Russland betroffen. Der nun getroffene Zug war auf einer der beiden Verbindungsrouten zwischen der Ukraine und Polen unterwegs.
2: In Schweden läuft seit dem Morgen die Parlamentswahl. Es wird ein enges Rennen zwischen dem regierenden Mitte-Rechts-Bündnis und den oppositionellen Sozialdemokraten erwartet. Aus Stockholm, Jana Sinram.
4: Seit 8 Uhr sind die Wahllokale geöffnet. Mehr als 2 Millionen der rund 8 Millionen Wahlberechtigten haben ihre Stimme schon vorher abgegeben. Stärkste Kraft dürften den Umfragen zufolge die Sozialdemokraten der früheren Ministerpräsidentin Magdalena Andersson werden. Zusammen mit den drei anderen Parteien des Mitte-Links-Lagers lagen sie kurz vor der Wahl aber nur noch knapp vorn. Sollte das konservative Lager die Wahl gewinnen, könnten in Schweden zum ersten Mal die Rechtspopulisten Teil einer Regierung werden.
2: Polizei und Feuerwehr haben Einzelheiten zu einem schweren Busunfall in Berlin-Neukölln mitgeteilt. Gestern am späten Abend ist auf der Fulhamer Allee im Stadtteil Britz ein BVG-Bus gegen einen Baum geprallt. Mindestens 15 Menschen wurden verletzt, einige schwer. Es schwebe aber niemand in Lebensgefahr, so die Behörden heute. Bisher ist nicht bekannt, warum der Unfall passiert ist. Die Berliner Polizei lädt heute zum Tag der offenen Tür. Es werden wieder zehntausende Besucher erwartet. Zwischen 10 und 18 Uhr werden auf dem Gelände der Polizei in Spandau zum Beispiel SEK-Einsätze vorgeführt. Besucher können sich über Einbruch, Schutz und die Polizei als Arbeitgeber informieren. Für Kinder gibt es außerdem ein Spiel- und Sportangebot. Soweit die Nachrichten. 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Das Wetter. Jetzt am Nachmittag selten Auflockerungen, örtlich auch mal Schauer. Zurzeit in Berlin-Steglitz 20, in Perleberg 21 Grad. Morgen ein trockener Wechsel von Sonne und kompakten Wolken bei 18 bis 20 Grad. Die Zeit 15.03 Uhr.
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5: 9. Kapitel. Held der sozialistischen Arbeit.
6: Ich befinde mich im Krankenhaus. Noch einmal macht man den Versuch, meine Hand zu heilen. Der Aufenthalt im Krankenhaus erheitert mich nicht. Besonders nicht während der Flitterwochen.
1: Wieder einmal im Juni 1962 überrascht Schostakowitsch seine Freunde mit einer Heiratsnachricht aus heiterem Himmel. Die Erwählte heißt Irina Antonowna und ist Lektorin in dem Musikverlag, der auch seine Operette gedruckt hat. Er kennt sie also weit besser als damals seine zweite Frau.
6: Sie hat nur eine einzige negative Eigenschaft. Sie ist 27. In allem Übrigen ist sie sehr gut. Sie ist klug, heiter, einfach und sympathisch. Sie besucht mich jeden Tag und das freut mich.
1: Auch seine Freunde, denen er sie vorstellt, sind sehr angetan.
5: Die wirklich noch sehr junge und schüchterne Irina saß den ganzen Abend da, ohne aufzublicken. Als Dmitri sah, dass wir sie mochten und seine Wahl gut hießen, hält sich seine Stimmung auf und er ergriff scheu wie ein kleiner Junge ihre Hand. Nie zuvor hatte ich ihn so erlebt.
1: Mit Irina hat Schostakowitsch wieder eine Frau fürs Leben. Ihre anfängliche Verschlossenheit trügt. Ihre Tatkraft und Fürsorge verdankt er sehr viel. Noch im Krankenhaus entsteht ein Großteil der 13. Symphonie. Zunächst der zweite Satz mit dem Titel Humor. Für Schostakowitsch ist Humor schlicht ein Überlebensmittel. Wer noch lachen kann, ist nicht gänzlich gebrochen.
7: Zaren, Könige, Kaiser, Herrscher dieser Welt befahlen Paraden, aber keinen Humor.
1: Gemeint sind natürlich auch die Parteichefs. Die Sowjetmacht hat zwar schon so manches liquidiert, doch der Humor ist nicht totzukriegen.
7: Immer wieder haben sie ihn hingerichtet. Aber sobald die Flöten der Narren ihr Lied anstimmten, kreischte er: Da bin ich!

0: Ebenso aus dem Leben von Schostakowitsch gegriffen ist der vierte Satz. Ängste. Er ruft, wie Gespenster, seine eigenen Ängste aus der Tiefe. Den stalinistischen Terror, das Trauma der Verfolgungen.
1: Selbst das Erinnern ist jetzt seltsam. Die geheime Angst vor den Denunzianten. Die geheime Angst vor dem Klopfen an der Tür.

0: Ende Oktober 1962 steht die Welt am Rand eines Atomkriegs. Alles hängt nun an Nikita Chruschtschow. Schließlich gibt er nach und zieht die sowjetischen Raketen aus Kuba ab. Nur wenig später lädt ihn Schostakowitsch in ein Jazzkonzert. Das ist vielleicht kein so günstiger Zeitpunkt. Chruschtschow erklärt:
1: Wenn ich Jazz höre, ist mir immer, als hätte ich Blähungen im Bauch.
0: Und nun soll auch noch irgend so eine Babi-Yar-Symphonie gespielt werden. Die Symphonie mit ihrer Anklage gegen den Antisemitismus passt Chruschtschow gar nicht ins Konzept. Schostakowitsch wird jetzt wirklich unbequem. Bis zum Abend der Uraufführung im Dezember 1962 ist unklar, ob sie nicht doch noch verboten wird. Der Publikumsandrang ist enorm. Der Platz vor dem Konservatorium von der Polizei abgeriegelt. Glickmann macht sich ernste Sorgen.
2: Dmitri war in einem furchtbaren Zustand. Es schmerzte mich, sein erschöpftes Gesicht zu sehen, seine nervös zuckenden Lippen und den leidvollen Ausdruck seiner Augen.
0: Doch die Symphonie kann beginnen. Am Ende erschüttert gewaltiger Applaus den kleinen Konservatoriumssaal. Schostakowitsch hat den Menschen aus der Seele gesprochen. Aber die Presse schweigt. Die offizielle Missbilligung erscheint eher versteckt in einem Artikel mit dem Titel »Herumstochern in den Müllhaufen unseres Lebens«.
3: Wenn ein Komponist beispielsweise eine Symphonie über unsere Wirklichkeit komponiert und dafür vor allem düstere, unheilvolle, sarkastische und pessimistische Bilder bemüht, dann ergibt sich daraus Schwarzmalerei und eine völlig verzerrte Sicht unseres Lebens.

0: Chruschtschows Tauwetter entpuppt sich als Aprilwetter. Über der Kultur ziehen Wolken auf. Die 13. wird auf Eis gelegt. Doch Schostakowitsch, der Vorzeigekomponist, bleibt unbehelligt und genießt weiterhin seine Privilegien. Die Sommer 63 und 64 verbringt er in den Bergen Armeniens.
1: Mitten in die schöne wilde Natur sind 12 Häuser mit allem Komfort gebaut worden. Gasanschluss inklusive. Man kann jederzeit in die Wanne steigen oder warm duschen. Wir gehen viel spazieren, auch wenn mir das wegen meines kaputten Beins sehr schwer fällt.
0: Hier entstehen das 9. und 10. Streichquartett. Die Gattung wird für ihn immer mehr ein musikalisches Rückzugsgebiet. Hier baut er sich seine eigene Welt, oft in Neuland hinein, fern der Massen. Sozialismus ist das nicht, aber...
1: Den Potentaten erklärt man eine Oper über Karl Marx reifer heran. Dann verzeihen sie dir das Quartett als Freizeitbeschäftigung und lassen dich in Ruhe.
0: Auf 24 Quartette will Schostakowitsch noch kommen, in allen 24 Tonarten. Das wohltemperierte Streichquartett. Bei dem gegenwärtigen Tempo wäre er mit 86 Jahren damit fertig. Aber gerade weil er sich Zeit lässt, gewinnt jedes Werk absolute Individualität, so fein und komplex gewoben wie sein eigenes Nervenkostüm.

Im Oktober 1964 erschüttert eine Palastrevolte den Kreml. Nikita Chruschtschow wird abgesetzt. Neuer Parteichef wird Leonid Brezhnev. Trotz markanter Augenbrauen ein farbloser Apparatschik ohne Visionen. Die Zeit der Veränderungen ist vorbei. Es ist, als werde das politische Leben in Beton gegossen. Es ist ein Triumph der starren Macht.

0: Schostakowitsch setzt nach wie vor auf sein doppeltes Spiel. Mit dem Jahr 1966 nähert sich sein 60. Geburtstag. Es ist ihm klar, dass er nun auf den Sockel eines lebenden Klassikers gehoben wird. Spaßeshalber schreibt und komponiert er schon einmal das Vorwort zur Gesamtausgabe meiner Werke.
1: In einem Schwung beschmier ich ein Blatt, ich lausche geschulten Ohrs dem Pfiff, dann quäl ich die Ohren der ganzen Welt, dann wird's gedruckt und plumpst ins Vergessen.

Dmitri Schostakowitsch, Volkskünstler der UdSSR und noch sehr viele andere Ehrentitel. Erster Sekretär des Komponistenverbands der RSFSR sowie sehr viele andere höchst verantwortungsvolle Funktionen und Verpflichtungen.

Hinter dem ironischen Spaß steckt ein gutes Stück Ernst. Schostakowitsch leidet an diesen Verpflichtungen. Er hat Probleme mit dem Blutdruck und der Herztätigkeit. Dieser Ernst fließt auch ein in das große Cellokonzert, das er nun beginnt. Es grübelt sich in dunkle Räume der Einsamkeit, wendet den Blick ab vom Leben und sucht vielleicht schon nach dem, was jenseits der Schwelle liegt.

0: In dem Roman Dr. Schiwago von Boris Pasternak stellt der Titelheld eine erstaunliche Diagnose.
1: Heutzutage treten immer öfter mikroskopische Blutgerinnsel im Herzen auf. Es ist eine Krankheit der jüngsten Zeit. Den meisten von uns wird ständig eine zum System erhobene Heuchelei abverlangt. Ohne Folgen für die Gesundheit kann man sich aber nicht tagtäglich anders geben, als man fühlt. Man kann der Seele nicht ungestraft Gewalt antun.
0: Genau das tut Schostakowitsch seit über 30 Jahren. Das doppelte Spiel funktioniert nicht ohne Heuchelei.

Nach dem Konzert mit der Uraufführung des Vorworts im Mai 1966 erleidet Dmitri Schostakowitsch einen Herzinfarkt. Statt wie geplant zur Fußballweltmeisterschaft nach England zu fliegen, verbringt er den Sommer in Krankenhaus und Sanatorium, wo er die WM im Fernsehen anschaut. Unterdessen finden überall in der Sowjetunion Jubiläumskonzerte statt. Und am 25. September soll das Geburtstagskonzert in Moskau die Feierlichkeiten krönen. Doch die Ärzte raten Schostakowitsch von der Teilnahme ab. Umso größer ist der Jubel, als er sich doch im Konzert zeigt. Feierlich verkündet man, Schostakowitsch wird zum Helden der Arbeit ernannt. Ein goldener Stern mit Hammer und Sichel. Der Orden Held der sozialistischen Arbeit ist einer der höchsten der Sowjetunion. Und Schostakowitsch ist der erste Künstler, der ihn bekommt. Aber ein schöneres Geburtstagsgeschenk ist das Konzert. Sein Sohn Maxim dirigiert die erste Symphonie und sein Freund Rostropowitsch spielt das neue Cellokonzert.

0: Es ist ein bedeutendes, aber schwer fassbares Werk. Brütet es nun über letzten Dingen oder macht es sich über etwas lustig? Es wirkt fast karg, dann wieder voller Schönheit. Den sozialistischen Realismus, der auf Klarheit und Eindeutigkeit beruht, unterläuft Schostakowitsch. Da gibt es immer neue Überraschungen.
1: Auf dem Höhepunkt des dritten Satzes gibt es ein Thema, das dem Lied »Kauft Kringel« aus Odessa sehr ähnlich ist. Ich kann überhaupt nicht erklären, wie das geschehen ist.
0: »Kauft Kringel« ist ein Schlager der 20er Jahre, den Schostakowitsch sehr liebt. Feiert er damit seine persönliche Retro-Party?

0: Mit 60 Jahren steht Schostakowitsch jetzt auf dem Gipfel seines Ruhms. Aber es geht ihm elend. 8 Monate lang gelingt ihm keine Note. Ist es nicht wie bei Sibelius, der schon mit 54 verstummt ist?
1: Die ganzen letzten Jahre hat Sibelius nichts komponiert. Er hat Cognac gesoffen und Schallplatten gehört. So sollte es mir mal gehen.
0: Er darf nun nicht einmal mehr trinken und rauchen. Er glaubt sich am Wendepunkt des Lebens. Ab jetzt geht es abwärts.
1: Ich denke viel über das Leben, den Tod und die Karriere nach. Wenn ich mich an das Leben einiger berühmter Leute erinnere, komme ich zu dem Schluss, dass sie nicht alle zur richtigen Zeit gestorben sind. Weshalb schreibe ich das? Nämlich deshalb, weil ich zweifellos zu lange gelebt habe. Ich bin von sehr vielem enttäuscht und erwarte sehr viele schreckliche Ereignisse.
0: Solchen Gedanken mag nicht jeder eine positive Wirkung zuschreiben. Aber bei Schostakowitsch lassen sie die Blockade brechen. Im Februar 1967 vertont er 7 Gedichte von Alexander Block.
2: Die Himmel hängen schwer auf mir. Ein schwarzer Traum bedrückt die Brust. Es naht das mir bestimmte Ende. Und vor uns Krieg und Brand.
0: Die Texte des symbolistischen Dichters malen eine düstere Welt. Ängste und Ahnungen flackern auf. Geheimnisvolle Zeichen prophezeien kommendes Unheil. Doch in der Welt ist auch Musik. Zerbrechlich zwar, aber voller Trost und Heilkraft für die heimgesuchte Seele. Oh.

0: Die Romanzen nach Alexander Bloch sind eine Art Kammermusik mit Singstimme, reduziert und konzentriert auf das Wesentliche. Den großen Wurf verdankt Schostakowitsch, so behauptet er, einer Flasche Cognac, die seine Frau zu schlecht versteckt habe.
1: Ich hatte diesen plötzlichen Drang, dem ich nicht widerstehen konnte. So trank ich ein Glas von dem Cognac. Es war so gut, dass ich mich hinsetzte und mir sofort alles zuflog.
0: Aber inspiriert haben ihn auch seine Lieblingsinterpreten, für die der Zyklus geschrieben ist. Galina Wischnewskaja, Mstislav Rostropowitsch und David Oistrach. Mit dem Gedanken an Oistrach wagt er sich nun wieder an ein Orchesterwerk.
1: Sehr langsam und nur mit Mühe, indem ich Note für Note aus mir herauspresse, schreibe ich ein Violinkonzert.
0: Tastend, behutsam, auf einem schwankenden Fundament beginnt die Violine das Werk. Das kleine Orchester begleitet sparsam. Das sonst so üppige Schlagwerk schrumpft auf ein trockenes Tom-Tom. Aber bei reduzierten Mitteln ist es sehr emotionale Musik. Die Violine, zurückgezogen in einen Innenraum aus schmerzlichen, beklemmenden, erstarrten Gefühlen, schöpft neue Kraft.

0: Im September fällt Schostakowitsch aufgrund seiner Muskelschwäche so unglücklich, dass er sich auch noch das rechte Bein bricht. Kompliziert. Das bedeutet 4 Monate Krankenhaus. Die ersehnte Uraufführung mit David Oistrakh findet ohne ihn statt. Zum Glück gibt es das Radio.
1: Am 19. November wurde das ganze Konzert über unseren Rundfunk übertragen. Der Klang war sehr gut. Mein Violinkonzert klang in ihrer Darbietung wunderbar. Ich hatte sehr viel Freude daran.

0: Im März 1968 bekommt Schostakowitsch Besuch von einem jungen polnischen Komponisten, Krzysztof Meyer. Er plant eine Biografie und beobachtet seinen Helden genau.
1: Er war fröhlich und erinnerte in nichts an den introvertierten Griesgram, den ich 3,5 Jahre zuvor angetroffen hatte. Er trug einen unglaublich hässlichen, aber sorgfältig gebügelten rostrot-bräunlichen Anzug.
0: Meyer malt das Bild eines letztlich undurchschaubaren Menschen, der immer wieder sein Verhalten wechselt. Kühl oder warmherzig, impulsiv, fahrig, zerstreut, ja fast kauzig. Diesmal darf Meyer sogar zum Essen bleiben.
1: Rasch schenkte Schostakowitsch Wein ein und trank das volle Glas in einem Zug. Er strahlte richtig vor Freude. Von Zeit zu Zeit unterbrach er das Essen, trommelte irgendeinen Rhythmus oder spielte mit dem Korken, den er von einer Hand in die andere warf und zwischen den Tellern hin und her rollte.
0: Die gute Stimmung verdankt sich dem gerade vollendeten Quartett. Schostakowitsch hat erstmals die Zwölftontechnik integriert und es wirkt keineswegs spröde oder neutönerisch. Hat er früher böse gegen die Dodekaphonie gewettert, so hält er sie jetzt für erlaubt, in Maßen. Also 12 Töne im 12. Streichquartett. Seinen kühnsten Wurf erlaubt er sich 1969 mit der 14. Symphonie. Ist das überhaupt eine Symphonie? Scheinbar bunt sind 11 Gedichte zusammengewürfelt. Was sie vereint, ist allein das Thema, der Tod. Im Sozialismus ist das Thema ein absolutes No-Go. Kunst muss lebensbejahend und optimistisch sein. Vorsorglich lässt Schostakowitsch in der Prawda verlauten:
2: Mein Wunsch ist es, dass der Hörer daran denkt, dass er verpflichtet ist, ehrlich und nutzbringend zu leben, zum Ruhme seines Volkes, seines Vaterlandes, zum Ruhme der fortschrittlichen Ideen, die unsere sozialistische Gesellschaft voranbringen.
0: Die Musik liefert allerdings keinen Hinweis auf diese erbauliche Botschaft. Vor dem Publikum der Generalprobe erklärt Schostakowitsch:
2: Der Tod erwartet uns alle. Ich sehe nichts Gutes an einem solchen Ende unseres Lebens, und das ist es, was ich in diesem Werk vermitteln will.
0: Das Ende kommt mit Schmerzen und Schrecken. Es gibt keine Romantik, keine Verklärung. Die Musik ist lapidar, direkt, körperlich. Die nackten, harten, ätzenden Klänge kommen aus dem Laboratorium der Moderne. Die einzige Apotheose ist die des allmächtigen Todes. Wir sind die Seinen, lachenden Munds.

0: Mit dem Schlussstück nach Rilke endet die 14. Symphonie. Die Premieren in Leningrad und Moskau ernten große Begeisterung. Die Apparatschiks lassen den bejubelten Komponisten weitgehend in Ruhe. Nur die religiösen Hörer sind ziemlich verärgert.
1: Sie hätten gerne ein tröstliches Ende. Sozusagen, der Tod, das ist bloß der Anfang. Aber der Tod ist kein Anfang. Er ist das absolute Ende. Es wird nichts weiter geben. Nichts.
0: Glaubt man den Memoiren, hat Schostakowitsch aber keine nihilistische Botschaft im Sinn. Er sieht in seiner Symphonie eher einen therapeutischen Wert.
1: Ich glaube, die Arbeit hat sich positiv auf mich ausgewirkt. Die Angst vor dem Tod ließ nach. Ich gewöhnte mich an den Gedanken des unvermeidlichen Endes.
2: In der eben gehörten vorletzten Folge der Hörbiografie über Dmitri Schostakowitsch ging es um die 60er Jahre. Gesprochen haben unter anderem Udo Wachtfeitel als Erzähler und Ulrich Mattes als Schostakowitsch. Die Sendereihe von Jörg Hanstein wurde produziert von BR Klassik. Und gerade wurde auch das zweite Violinkonzert von Schostakowitsch erwähnt. Und das gibt es jetzt noch einmal in Gänze in einer Aufnahme des NDR-Sinfonieorchesters unter der Leitung von Alan Gilbert. Und der Solist ist Frank-Peter Zimmermann.

Frank-Peter Zimmermann war der Solist in Dmitri Schostakowitschs Violinkonzert Nummer 2 in Cis-Moll. Mit ihm spielte das NDR-Sinfonieorchester unter der Leitung von Alan Gilbert.

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2: Um 16 Uhr mit Steve Neuwirth. Guten Tag. CSU-Chef Söder hat sich öffentlich hinter Bundeskanzler Merz gestellt. Trotz wachsender Kritik an Merz auch in den Reihen der Union. Die CSU werde den Kanzler auf keinen Fall stürzen. Merz stehe zu den Reformen, betonte Söder in der Bild. Über den weiteren Kurs der Union berät ab heute Abend der CSU-Vorstand auf einer Klausur in München. Nach dem Wahlsieg der AfD in Sachsen-Anhalt ist vor allem in ostdeutschen CDU-Landesverbänden Unmut über Parteichef Merz laut geworden. Die Ukraine wirft Russland vor, gezielt das gesamte Bahnnetz des Landes zu beschießen. Nach Angaben aus Kiew traf dabei eine Drohne einen Personenzug nahe der polnischen Grenze. Verletzt wurde aber niemand. Aus Kiew Florian Kellermann.
3: Die Drohne habe die Lokomotive des Passagierzugs getroffen, teilt die staatliche ukrainische Eisenbahngesellschaft Ukrzaliznitsa mit. Alle Passagiere hätten den Zug bereits verlassen, als die Drohne einschlug. Seit März müssen Passagierzüge in der Ukraine anhalten und geräumt werden, wenn die Gefahr eines Angriffs besteht. Bis jetzt waren jedoch vor allem Züge in grenznahen Regionen zu Russland betroffen. Der nun getroffene Zug war auf einer der beiden Verbindungsrouten zwischen der Ukraine und Polen unterwegs.
2: Der Berliner Staatsschutz ermittelt im Fall eines mutmaßlich judenfeindlichen Angriffs auf eine Frau im Bezirk Mitte. Das Opfer ist eine 43-jährige Frau, die einen Davidstern trug. In der Nacht zu Freitag wurde sie in der Torstraße von zwei Männern beleidigt und mit einer abgebrochenen Glasflasche attackiert. Laut Polizei kam die Frau mit Handverletzungen ins Krankenhaus. Die beiden Angreifer flüchteten. Die Spitzenkandidatin der Linken für die Abgeordnetenhauswahl Eralp sprach von einer abscheulichen Tat. Der grüne Spitzenkandidat Graf beklagte einen zunehmenden Antisemitismus aus allen politischen Richtungen. Bundesverkehrsminister Bilger sprach nach eigenen Angaben mit der Deutschen Bahn darüber, die Familienreservierung wieder einzuführen. Er hat den Funke-Zeitungen gesagt, die Abschaffung habe zu Recht für viel Unzufriedenheit gesorgt. Patricia Wern.
4: Die Deutsche Bahn hatte die Familienreservierung zum Festpreis von 10,40 Euro für alle Familienmitglieder vor mehr als einem Jahr abgeschafft. Das habe zu Recht für viel Unzufriedenheit gesorgt, sagte Bilger. Die Abschaffung hatte zu massiver Kritik von Politikern und Fahrgastverbänden geführt. Eine vom Verkehrsclub Deutschland gestartete Petition für die Wiedereinführung unterzeichneten mehr als 128.000 Menschen.
2: In der zweiten Fußball-Bundesliga hat Hertha BSC in Osnabrück 3:1 gewonnen. Einen 3:0 Auswärtssieg gab es auch für Energie Cottbus in Karlsruhe. Soweit die Nachrichten. 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Das Wetter: am Nachmittag selten Auflockerungen, örtlich Schauer. Zurzeit in Berlin-Steglitz 20, in Perleberg 21 Grad. Morgen bis 20 Grad. Die Zeit 16.03 Uhr.
1: 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Vor allem, wenn es um True Crime geht, denn gestorben wird immer. Soweit, so gut. Doch in unserem heutigen Hörspiel hält sich das Sterben nicht mehr an die Regeln des Storytellings. Der Tod klopft nämlich immer häufiger an die Studiotür der Podcast-Produzentinnen, während diese auf Sendung sind. Die Szene ist verunsichert. Worum geht es dem oder der Mörderin? Hören Sie jetzt das Hörspiel »Mörder sind blöd«, eine scharfe Sezierung des True-Crime-Podcast-Landschaft und eine Persiflage auf ein boomendes Genre.
5: So. Melli, nun kommen wir zum Ende von der Folge, weil, ja, so ist die ganze Sache dann aufgeflogen. Weil der Komplize das mit den Daten durcheinander gekriegt hat.
6: Oder weil er überhaupt geredet hat. Bei der Vernehmung und im Club.
5: Ja, genau. Das war schon der erste Fehler.
6: Das ist ja meistens der Fehler. Bla bla bla und schon fliegt die ganze Sache auf.
5: Ja, genau. Ich meine, ich will ja auch nicht undankbar sein, ne? Wenn es keine Morde gibt, gibt's auch keine True Crime Podcasts.
6: Was kommt denn da eigentlich nächste Woche? Was haben wir denn da Hübsches?
5: Das mit dem Koch, dem Killerkoch aus Köln.
6: Essen hört sich gut an.
5: So, ich wollte noch was sagen, wegen der Mörder, so im Allgemeinen.
6: Ja, sag doch mal.
5: Mörder sind blöd.
6: Ach ja, und wieso?
5: Was meinst du, wieso die Taten fast alle aufgeklärt werden?
6: Das wissen wir doch gar nicht.
5: Doch, das sagen die Zahlen. Jetzt widersprich mir doch nicht schon bei sowas Offensichtlichem.
6: Du kannst ja nicht aussuchen, bei was ich widerspreche. Ja, okay. Sonst kannst du ja auch allein mit dir reden. Ich meine, hallo? Es gibt Leute, die heute noch ernsthaft denken, dass die Frau von dem Typ mit der Treppe in ihrem eigenen Haus durch einen Eulenangriff zu Tode gekommen ist.
5: Also das ist überhaupt kein Gegenbeweis gegen meine These mit dem blöden Mörder. Mhm. Ja? Der Mann hat sie halt einfach die Treppe runtergeschubst. Und das ist nicht besonders intelligent.
6: Naja, der ist immerhin Krimi-Autor.
5: Hey, ja. Prost!
6: Prost!
5: Hm? Hast du das gehört?
6: Was?
5: Und das Geräusch?
6: Nö.
5: Also, es gab vielleicht 3 echt interessante Mörder oder Mörderinnen. Und über die reden alle, ja? Und der Rest, also die anderen 99,999% sind irgendwelche Arschlöcher, die ihre Frau erwürgen oder beim Raub zu doll mit der Keule draufhauen.
6: Ekelhaft.
5: Mhm. Ja.
6: Prost.
5: Prost.
6: Das schneiden wir dann aber raus.
5: Ja. Hallo?

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1: Das schneiden wir aber raus. Krass, oder, Caro?
2: Ja, krass. Wenn du das als letzte Worte hast...
1: Hättest du lieber andere letzte Worte?
2: Also, für Kelly und Melly passt das halt, aber...
1: Finde ich auch.
2: Aber für mich, also...
1: Nicht so?
2: Ich würde lieber was Richtiges haben, was...
1: Wie sowas wie so Poetry, so wie...
2: Ja, oder ich denke mir das schon vorher aus, damit ich das dann gleich parat habe. Und wenn ich denke, gleich sterbe ich,
1: weißt du,
2: dann kann ich das einfach...
1: dafür gibt's ein Wort für...
2: Ein echtes eigenes Wort.
1: Ja.
2: Wofür?
1: Naja, für... wenn du stirbst und dann sagst du noch was Schönes. Mhm. Ich würde das jetzt einfach mal kurz nachgucken. Du kannst ja schon mal an deinen letzten Worten basteln.
2: Na klar, jetzt so direkt reimen, oder wie?
1: Also ich glaube, das muss ich nicht reimen.
2: Tod, Rot, Not, Brot, Boot, Kot.
1: Caro, wir wollen doch da keinen Shit in deinen letzten Worten.
2: Du sollst das Wort finden und hier nicht hart meine Poesie kritisieren, ja? Und mach doch mal das Fenster zu, während ich dichte... Tod.
1: Ja.
2: Rot. Rot, tot.
1: Nico kriegt eine Krise, wenn er nachher mit dem ganzen Verkehrslärm den Edit machen muss.
2: Lot. Wie findest du Lot?
1: Ja, finde ich super poetisch. Sag mal, ist das nicht deine klapprige blaue Schrottschäse, die der Junkie da gerade um die Ecke fährt?
2: Was? Oh, so eine Kacke! Schuft!
1: Hattest du das nicht angeschlossen?
2: Doch.
1: Hat sich irgendwie gelogen an.
2: Ja, ne? Hat ja nicht jede so viel Schotter wie du. So, was ist nun mit deinem Wort? Ich habe hier schon 7 Reimworte gefunden und mir noch mein einziges Fortbewegungsmittel klauen lassen. So viel zum Thema Produktivität.
1: Nee, ich hab's ja schon. Zum Beispiel Jisei. Und das ist in Japan seit dem 8. Jahrhundert, dass die vor ihrem Tod dichten.
2: Aha. Ja, lies mal eins vor.
1: Wohin die Wolken ziehen, dorthin nimm mich mit. Kuckuck.
2: Schön.
1: Ja, finde ich auch.
2: Wieso Kuckuck?
1: Das heißt Zeitvogel auf Japanisch und der ist ein Todesbote.
2: Reimt sich nicht.
1: Und Leute, nur mal so am Rand haben wir...
2: Euer Team von Krass Tod.
1: Jetzt.
2: Diese Woche.
1: 1 Million Downloads erreicht.
2: Leute, ich mach da mal eine kleine Fanfare rein.
1: Absolut. Und wir lieben euch auch, Leute.
2: Wir euch auch.
1: Also, wenn ihr nicht wollt, dass Caro ihre letzten Worte auf sowas mit Tod reimt, dann schickt uns doch einfach andere letzte Worte, die ihr vielleicht selber gereimt habt.
2: Und da können auch Kuckucke oder Wolken oder was ihr wollt drin sein.
1: Das Studio hat auch eine Postadresse.
2: Für Geschenke. Also, falls jemand ein Rad in der Größe 28 über hat oder so, die Studioadresse findet ihr in den Shownotes.
1: Genau wie die Links zu...
2: Magic Eat. Ich esse ja super gerne, kochen hingegen eher nicht.
1: Komisch, das ist bei mir genauso.
2: Und genau da kommt Magic Eat ins Spiel. Von unserem tollen neuen Sponsor. Die schicken uns ja auch jede Woche eine neue Kiste.
1: Mit Essen.
3: So lecker.
1: Weißt du was, Caro?
2: Nee.
1: Davon könnten deine und meine letzten Worte handeln. Davon.
4: Liebes Team von Krastro.
2: Ja. Ja. Und wie ich dann nie kochen muss und du auch nicht. Und wir können trotzdem vegane Kochen.
4: Hallo, Caro und Jonas. Aus
2: Bei Magic Eat, das alles schon haarklein abwiegt.
4: Magic Eat. Oh, erstmal herzlichen Glückwunsch zu den Millionen. Das finde ich toll. Punkt. Oh Mann, ey. Egal. Ich schreibe jetzt gar nicht wegen der letzten Worte oder so. Ich wollte nur sagen, ich habe Bedenken. Wegen... Bedenken ist auch so ein beknacktes Wort, Mann. Ich wollte nur sagen... Nee. Schreiben? Ich habe gehört von Kelly und Melly, dass die jetzt tot sind und jetzt gescheit sprechen. Das habe ich bei Reddit gelesen. Da ist auch ein Link zu dem Audio mit dieser Aufnahme von den letzten Minuten von Sabrina Rüggert und André. Mit Akzent. Sänger. Nee, das wissen die doch bestimmt. Jedenfalls interessiere ich mich für Sicherheitstechnik. Und weil ich nicht will, dass ihr bald echt eure letzten Worte sprecht.
3: Das ist cool.
4: Oh, das ist ein blöder Scheißwitz und gar nicht lustig. Oder deswegen gerade? Also dann denken die ja vielleicht, dass ich weiß, dass es nicht wirklich lustig ist und dass ich halt so ein ironischer Typ bin. Das wäre doch gut, oder? Aber vielleicht denken die das nicht und finden mich richtig bescheuert. Nee. Und weil ich nicht will, dass ihr bald echt eure letzten Worte sprecht. Zwinker-Emoji. So. Könnte ich euch helfen, bei eurem Studio ein Sicherheitssystem zu installieren? Ihr könnt einfach sagen, was ihr wollt und ich mach das dann für euch. Oh. Boah, nee, das wird echt teuer. Gegen Materialgebühr. Aber ich paste euch hier mal ein paar Links für günstige, hochwertige Kamerasysteme hin. Und falls ihr noch ein bisschen mehr wollt, sind da auch Fenster und Türalarme und meine besten Bewegungsmelder. Puh, euer Tauno. Oh nee, nicht euer. Bis dann.

0: Mama, kannst du nicht klopfen?
1: Du hast ein Päckchen.
0: Ach so, ja, gib mir das mal bitte. Danke.
1: Was machst du denn da?
0: Das sind die Baupläne für die Drohne hier.
1: Ja. Bist du heute nicht zur Schule gegangen, Tauno?
0: Kannst du bitte mal hier halten, wo du gerade da bist?
1: Ja. Warst du in der Schule?
0: Bitte ganz still sein. 2 Sekunden, dann ist das festgelötet. Guck mal hier. Ah. Ja, weil ich muss das hier
1: du
0: noch...
1: Du machst es da dran.
0: Genau, und jetzt noch. Brauche ich wirklich Ruhe. So. Danke.
1: Machst du jetzt eine Pause?
0: Gleich, ich will das noch einbauen.
1: Brauchen wir noch eine Drohne?
0: Ja.
1: Meinst du nicht, dass die Mauer und die Gegensprechanlage schon mal ein ganz guter Start sind?
0: Boah, es geht ja nicht nur um uns. Andere Leute unterstütze ich ja auch.
1: Welche Leute unterstützt du denn?
0: Die zu wenig gesichert sind. Melly und Kelly von Mods Spaß zum Beispiel. Die waren super, super nett. Und Herr Sänger und die Frau Rügert von Gescheit sprechen?
1: Früher mochtest du auch Musik oder bist mal raus. Immer nur diese Podcasts.
0: Mama, John Lennon ist auch erschossen worden.
1: Mhm.
0: Oder Kurt Cobain ist tot.
1: Ja.
0: Britney Spears, die wurde von ihrem Vater praktisch versklavt.
1: Naja, Tauno, diese Podcast-Leute sind doch nicht so wichtig wie Britney Spears oder John Lennon.
0: Doch, für mich schon. Hier, ich spiele das jetzt mal vor. Gescheit sprechen. Die sind auch noch in deinem Alter gewesen, Mama, ja? Und jetzt sind die einfach abgemurkst.
1: Ich will das nicht hören.
0: Doch, das ist die Realität.
1: Aber doch nicht nur. Unser Garten ist genauso eine Realität. Und wir haben früher Windspiele gebaut, die sind doch auch real. Und schön.
0: Und das hier ist das Leben. Mama, ich bin nicht mehr 8.
1: Ich will das nicht hören.
2: Gescheit sprechen.
3: Während ich meine Unterlagen sortiere, stelle ich dich als meinen Chefredakteur André Sänger vor.
4: Danke, Sabrina. Und ich bedanke mich sehr artig mit einem kleinen Lächeln in der Stimme.
3: Weil Atem-, Stimme- und Sprechtraining Gold wert sind.
4: Dann stelle ich dich vor. Erwähne, dass dies die 471. Folge unseres Podcasts Gescheit sprechen ist und führe thematisch in den Fall des Killerkochs aus Köln ein.
3: Sogenannten?
4: Ja, des sogenannten Killerkochs aus Köln.
3: Er war auch kein Killer, was aus dem Englischen übersetzt Mörder heißt.
4: Ich weiß, aber...
3: Wie wir später darstellen werden, wäre Herr H. höchstwahrscheinlich als Totschläger zu bezeichnen gewesen, hätte er den Prozess überlebt. Und so lautete auch die Anklage.
4: Gut, okay.
3: Auf Totschlag, nicht Mord. Paragraph 212, nicht Paragraph 211.
4: Ja.
3: Da auf seine Taten keines der qualifizierenden Merkmale zutrifft, die Voraussetzungen wären, die Tat als Mord zu subsumieren.
4: Sabrina.
3: Er stammte auch nicht aus Köln, wie oft fälschlich behauptet wird.
4: Sondern?
3: Er stammte aus Witterschlick, bei Bonn.
4: War wenigstens Koch.
3: Ja.
4: Immerhin.
3: Ist es jetzt schon Zeit für den Scherz?
4: Nein, Sabrina, der geschmackvolle Scherz wird erst später zu platzieren sein.
3: So, dann würde ich zu dem aufsehenerregenden Fall des mutmaßlichen Totschlägerkochs aus Witterschlick bei Bonn einleiten.
4: Ohne Umschweife. Sabrina? Hast du auch was gehört?
3: Nein.
4: Gut.
3: Gut. Dann käme ich jetzt dazu, die biografischen Details des Täters. Beginnen mit seiner entbehrungsreichen Kindheit und Jugend, den späteren erbärmlichen Versuch einer Ehe und die miserable Vaterschaft ausführlich darzulegen.
4: Ach du, ich...
3: Ja.
4: Ja, einen Menschen, der sich vor der Geburt seines Kindes das Leben nimmt, als miserablen Vater zu bezeichnen, finde ich unnötig harsch. Vielleicht war er einfach nur verzweifelt. Da sehe ich Strichpotenzial im Manuskript.
3: Denn nichts anderes heißt Misere doch. André, lateinisch, Not, Elend, unglücklicher Zustand. Du baust unnötige Gegensätze zwischen uns auf.
4: Ach so.
3: Weiterhin werde ich also den späteren erbärmlichen Versuch einer Ehe und die miserable Vaterschaft ausführlich darlegen.

0: Hier ist Caro.
1: Hi.
0: Mensch, ich weiß gar nicht was... Also, es tut mir einfach super, super leid. Jonas lässt auch grüßen.
1: Mhm.
0: Auch, dass ich mich jetzt erst nach einem halben Jahr melde. Ich wusste einfach nicht, was ich sagen sollte.
1: Mhm.
0: Siehst du da noch irgendwas? Also, ich kann mir das gar nicht vorstellen.
1: Nichts mehr sehe ich, Caro. Gar nichts.
0: Wie ist denn dieser Psycho überhaupt ins Studio gekommen? Alles wegen dem Knüppel da auf dem Kopf.
1: Ja, Sehzentrum schwer verletzt. Sag mal, willst du Mittwoch mitkommen?
0: Ja, klar. Wohin denn?
1: Ich gehe einkaufen. Ich brauche neue Klamotten und es wäre schön, wenn du mir hilfst. Du hast doch immer so einen guten Geschmack.
0: Super gerne.
1: Ja, vielleicht kann ich das dann im Podcast einsetzen. Wenn du das aufnimmst und dann kann ich Ausschnitte davon einspielen. Also, weil die Leute ja wissen wollen, was ich jetzt mache.
0: Kelly, Mittwoch, dann nehmen wir eigentlich auf.
1: Ach so.
0: Nein, das machen wir auf jeden Fall. Jonas wollte eh mal einen Mixer mit Tim machen.
1: Tim von Tragische Taten und Tequila?
0: Genau, den haben wir auf der Convention letztes Jahr getroffen.
1: Ja.
0: Ei, ei, ei. Tequila in die. Na, und dann machen die beiden eben den Killerkoch aus Köln.
1: Okay. Und kommst du zur Convention dieses Jahr?
0: Wollen wir was zusammen machen?
1: Ja, also wir könnten auch zusammen aufs Podium vielleicht.
0: Ist ja noch 2 Monate hin.
1: Ja. Na gut, ja. Dann Mittwoch 10 Uhr bei mir. Klamotten kaufen?
0: Das machen wir auf jeden Fall.
1: Und ruf bitte an, ja, bis ich abnehme, klingeln lassen. Ich habe die Lesesoftware für SMS noch nicht ganz im Griff.
2: Tim, ich freue mich einfach super, dass du heute hier bist. Tim ist der witzigste und netteste und überhaupt...
3: Betrunkenste.
2: Ja, der betrunkenste, netteste.
3: Hatten wir schon.
2: Jedenfalls, der ist Tim. Und Caro ist ja gerade mit Kelly beim Shoppen und das kommt dann nächste Woche.
3: Ist die denn immer noch blind?
2: Ja.
3: Oh, ist ja mega nervig, Mann.
2: Ja.
3: Ich hab da mal geguckt, bei YouTube.
2: Tim.
3: Nee, warte, lass mich ausreden, pass auf.
2: Nee, das kommt jetzt ein bisschen schräg.
3: Nee, pass auf, Jonas. Jetzt naht Hilfe, weil der Tim ist hier.
2: Ach, ja?
3: Ja, Mann, da gibt's diesen Typen, der hatte halt einen Unfall, dem hat's halt auch das Hirn zermatscht.
2: Das Sehzentrum wurde gestört.
3: Ja, na sag ich doch. Der konnte auch nicht mehr gucken, sonst würde ich das ja hier nicht einfach so erzählen. So.
2: Ja.
3: Und dann ist dieser Typ, ich sage nur, the staircase lässt grüßen, ne? Volle Kanone die Treppe runtergefallen. So, buh, ah, ah, ah, ah. Und dann liegt der da und dann hat sich das Gehirn einfach wieder von selbst zurechtgeruckelt. Alter, einfach so. Mhm. Ja, doch, Mann! Wunder! Ich hatte auch mal so einen Laptop, ne? Ich wollte das Ding schon schrotten und dann ist mir das runtergefallen und bing! Ist einfach wieder hochgefahren.
2: Als wäre nichts.
3: Ja!
2: Kelly ist aber kein schrammeliges Laptop.
3: Ich sag ja auch, dass der Typ die Treppe runtergefallen ist und danach hat...
2: Alter, das führt hier nicht weiter!
3: Mach mal klar, Mann.
2: Ja. Lass mal die letzten Worte vorlesen. Ihr habt uns da ja so viel geschickt.
3: Ja, dann fang du mit den Kommentaren an.
2: Wir haben jetzt auch extra eine letzte Worte-Musik. Es geht los.
3: Letzte Worte. Chilpi16 hat auf Instagram geschrieben, wer ihr seid nicht nett zu meinem Leguan. What?
2: Ich mag das hier. Ein Bier bitte, schreibt Promille 10 auf Mastodon.
3: Sehr sympathisch, der Promille 10. Ihr hättet mich auch mal besuchen können, ohne dass ich tot bin. Wow.
2: Das ist definitiv ein Steinpilz, das erkennst du hier an den Lamellen.
3: Das schaffst du noch, das ist dunkelgelb, gib Gas, Alter. Was habt ihr denn für kranke Fans?
2: Ja, nur die Besten. Und Frella Paris hat uns eine Sprachnachricht aufgenommen mit einem echten Haiku. Oder zwei.
4: Wenn du sagst, du siehst nichts, Kelly, das kann ich mir nicht vorstellen.
1: Aber das nicht mitschneiden.
4: Hä? Wieso? Das wollen die Leute doch hören.
1: Ach so, ja. Ja, okay. Also, wenn du die Augen zumachst, ja, und dann noch die Hände davor legst, was siehst du dann?
4: So grau blinkende Punkte. Und die Umrisse vom Fensterrahmen?
1: Ja, so ähnlich, nur ohne Fensterrahmen.
4: Aber Was machst du denn jetzt?
1: Naja, ich bin Podcasterin, Caro. Das ist doch den Leuten egal, ob ich sie sehe. Konzentrier dich auf Pullover.
4: Klar. Welche Farben?
1: Dunkelgrün und rot, aber kein bläuliches Grün, bitte. Eher Richtung Waldgrün.
4: Und jedes Rot? Das hier ist irgendwie nett.
1: Was für ein Rot?
4: Das geht von knallrot unten bis Bordeaux am Kragen. Und die Wolle sieht durchgefärbt aus. Aber eben fein gestrickt, dass es nicht hippiemäßig ist oder so.
1: Ja.
5: Das Rauschen der Gespräche zieht tragend letzte Kreise. Dann Stille.
3: Boah, heavy. Alter, wer war das?
2: Frella Paris.
3: Wo ist der zweite Einspieler?
2: Der kommt bestimmt später. Ich lass das mal laufen. Dann jetzt etwas super duper Besonderes. Fanfare.
3: Fanfare! Wir haben hier ein richtiges Päckchen.
2: Wow.
3: Mit braunem, billigen Klebeband. Sehr liebevoll.
2: Jetzt machen wir ein Original-Unboxing von unserem Paket.
3: So.
2: Danke, danke, danke, danke, danke, danke.
3: Hörst du das Ticken? Was ist das für ein Ticken?
2: Genau. Das gefährliche Ticken.
3: Nein, hör auf, Scheiße. Scheiße, Mann, das klasse Scheiße. Nein, nein, nein, lass mich das erste raus. Stopp, nicht auf. Ich meine das ernst, Alter, was machst du?
2: Guck, guck. Tim. Da ist es. Dein gefährliches Ticken. Frisch aus dem Schwarzwald. Eine echte Kuckucksuhr.
3: Oh, Alter, so geil.
2: Die hängen wir hier jetzt sofort im Studio auf.
3: Ich will den Kuckuck sehen. Zeig mir den Kuckuck.
2: Du hattest offiziell Schiss vor einer Kuckucksuhr.
3: Alter, als ob. Hör auf, Mann. Ich hab halt nur ein bisschen Spannung reinbringen wollen. So.
2: Ja, glaub ich dir.
3: Jetzt ist es gleich drei. Jetzt kommt der Kuckuck. Jetzt kommt der Kuckuck.

0: Geblendet von des Lebens Schärfe, verstummt der Kuckuck. Ohr, Mund, Auge. Nichts.
1: Möchtest du noch einen Tee, Caro?
2: Nein, danke, Kelly. Keinen Tee. Ich wusste nur einfach nicht, wem ich das erzählen kann. Mir geht es gleich wieder. Naja, vielleicht nicht gleich.
1: Ja, ein Taschentuch.
2: Danke. Wenn ich nicht bei dir gewesen wäre. Das hätte ich sein können.
1: Ja, ein Glück, dass du mit mir beim Shoppen warst.
2: Aber Jonas, ich will mal in den Arm genommen werden.
1: Ja, na komm, Caro.
3: Weißt du, was ich echt gut an dir finde?
1: Nein.
3: Also, bei dir ist das einfach egal, ob ich gerade fettige Haare habe oder wie ich sitze, wenn wir reden. Oder ob ich die Indivien mit der Hand in den Mund reinschiebe oder so. Also echt, no judgment.
1: Du weißt aber schon, dass das nicht freiwillig ist, ne?
3: Ja, ich meine ja nur, Indivien sind immer so unhandlich.
1: Ja. Caro, bist du schon verhört worden?
3: Andauernd. Aber ich kann denen ja auch nichts sagen. Was soll ich denn sagen?
1: Na, alles, woran du dich erinnern kannst. Alle Abläufe. Mit wem du gesprochen hast, mit wem du in Kontakt bist.
3: Ja, allein schon die ganzen DMs. Und die werten die alle aus.
1: Also bei meinen Messages kam da gar nichts bei rum anscheinend.
3: Hoffentlich werden die bald gefasst. Ich meine, du bist doch eine echte Journalistin. Kelly, ein Investigativ-Podcast. Wir müssen das machen.
1: Ja, dein Gedanke.
3: Ja, wir verfolgen die. Wir recherchieren, wir fangen den Mörder, wir verfolgen den Prozess bis zum Urteil.
1: Oh, ich weiß nicht, dazu fehlt mir die Kraft.
3: Aber dann wehren wir uns gegen den Angreifer, dann tun wir was.
1: Also ich will einfach nur meine beknackte Lesesoftware endlich besser handhaben können.
3: Wir machen eine Kombi, investigativ und Selbstkritik. Mhm. Und wir nennen ihn Mörder sind blöd.
1: Caro, nur mal ein Hinweis. Wenn die Haare fettig sind, riecht man auch oft insgesamt nicht so gut.
3: Oh.
0: Mein Sohn steht in der grell blitzenden Werkstatt. Seinem alten Ziel, ein Ritter zu werden, ist er mit der Schweißmaske und dem zugehörigen Schild nahegekommen. Am Ende seines Schwertes fliegen Funken, hell wie eine kaltblaue Sonne. Während er Stunde um Stunde zu seiner und meiner und zur Sicherheit anderer Personen, die ich nicht kenne, seltsame Gebilde zusammenschweißt. Kamerahalterungen, Türschlossverbesserungen, die schwarzen Umrisse zucken über die gekalkten Wände. Das Schweißen hatte ich ihm beigebracht. Weil die Windspiele, mit denen wir angefangen hatten, begannen in Skulpturen auszuufern. Erst Röhren aus Bronze kalibrieren für unterschiedliche Tonhöhen, geschmirgelt, gebohrt für die Aufhängungen. Erst die pentatonischen Tonfolgen, dann unsere eigenen. Bis der wundersamste Zusammenklang gefunden war und wir den passenden Obstbaum suchten. Der 70-jährige Apfel in A7 über mehrere Oktaven. Der steile kleine Bosskopf, ein flottes A-Dur. Die Birne in B-Moll. Wir erzählten einander, welche Bäume wie klangen, wenn der Wind sich drehte. Tauno stand horchend mitten im Garten und plante was für die Walnuss. Vielleicht gar nicht aus Metall, vielleicht aus Holz. Das war aber vorher, vor den alles verschlingenden Podcasts.
4: Mörder sind blöd!
3: Leute, wir sind wieder da.
5: Ihr wolltet, dass wir da sind?
6: Wir sind da.
3: Dann erzähl du doch mal, wie wir jetzt weitermachen.
5: Gerne, Caro. Also, in den letzten Monaten und Wochen haben wir eure Nachrichten natürlich auch gelesen und ihr habt echt viele Fragen.
6: Ja, und viele haben auch einfach nur dir alles Gute gewünscht oder uns ihr Beileid ausgedrückt und so.
5: Ja, das war krass, das zu merken, also dass ihr das so mitfühlt.
6: Ja, und wie viele ihr seid.
5: Und viele wollen natürlich auch wissen, ob ich jetzt wieder gucken kann. Und die Antwort ist, nein, kurz gesagt.
6: Und wir reden jetzt mal über was anderes.
5: So, stell dir mal vor, du bist tot.
6: Darf ich dann nicht mehr reden?
5: Also, was willst du, was sich die Leute dann danach über dich erzählen?
6: Na, im besten Fall, dass ich, ja, lustig bin, war. Und dass ich super elegant auf Barstühle raufrutschen konnte und auch ziemlich gut wieder runter und. Wie viel muss ich noch?
5: Jedenfalls willst du nicht, dass, wenn du tot bist, die Leute über dich sagen, dass du aber leider ganz langsam gestorben bist und dann noch jemand seine verkackten Initialen in dich reingeritzt hat.
6: Igitt.
5: Eben.
6: Dann schon lieber, was ich für schöne letzte Worte hatte, mit Wolken und Kuckucken und so.
5: Ja, zum Beispiel.
6: Genau. Und deswegen machen wir jetzt was anderes.
5: Einen True-Life-Podcast.
6: Schluss mit der Fetischisierung von Gewaltverbrechen.
5: Yep. Und das werden wir beweisen.
6: Und wir kriegen zusammen raus, wer dieser Podcast-Mörder ist.
5: Das wäre ja wohl gelacht, wenn wir alle zusammen das nicht schaffen.
6: Denn
4: Mörder sind blöd.
6: Kommen wir jetzt zu unserer Investigation.
5: Genau. Ich darf über meine Vernehmung nicht sprechen. Du?
6: Auch nicht.
5: Ich bin auch nicht sicher, ob die Bullen dieselbe Verbindung geknüpft haben wie wir. Aber wir finden das nun mal verdächtig, dass da immer PodcasterInnen dran glauben müssen.
6: Kelly, kannst du das Geräusch, das auf den Audios ist, nicht identifizieren? Das, als sich da jemand angeschlichen hat, kurz vor den Morden. Hör doch mal.
5: Weißt du, wie ein Stieglitz aussieht?
6: Nein.
5: Wenn du also im Busch einen Stieglitz siehst, kannst du mir nicht sagen, dass du einen Stieglitz gesehen hast, weil du nicht weißt, dass er so heißt.
6: Nee, ich würde Piepmatz sagen. Hey, das spielen wir auf der Bühne auf der Convention vor. Da kommen doch bestimmt 2000 Leute in die Hallen.
5: Wie interaktiv von uns.
6: Ja, und da müssen wir was gegen machen, dass wir ungeschützt sind. Und wir können auch zusammen was machen.
5: Ja, weil wir viele sind. Mit euch zusammen, da sind wir richtig viele. Schickt uns bitte, bitte eure Gedanken. Die könnt ihr auch gerne bei Insta, TikTok oder Facebook in die Kommentare schreiben.
6: Oder YouTube.
5: Ja, oder ihr DMt uns. Und kommt zu der True Crime Convention.
6: Wir brauchen euer Schwarmwissen. Wir nehmen jeden Hinweis.
5: Hinweis? Hinweis worauf?
6: Auf das Geräusch.
7: Das Geräusch.
8: Das Geräusch.
9: Das Geräusch.
10: Das Geräusch.
11: Hallo, bist du da? Ich
10: hab
11: hier die Röhren für die Windspiele.
12: Nein, Mama.
11: Die wollen wir doch zu Ende bauen.
12: Nicht reinkommen. Nein.
11: Was?
13: Au! Oh nein! Ich will das nicht mehr, Mann! Was ist denn das für eine Scheiße?
12: Ja, es tut mir so leid. Oh Mann, warum fasst du denn auch einfach so die Klinke an?
13: Geht's eigentlich noch bei dir? Hast du die Klinke unter Strom gesetzt?
12: Ich hab doch gesagt, dass du klopfen sollst. Dann hätte ich das ausgeschaltet, ist doch klar.
13: Ich habe geklopft.
12: Ja, aber ich hab nicht komm rein gesagt, oder?
13: Download.
12: Wenn man nicht mindestens so viel Zeit nach dem Klopfen lässt, dass der andere auch Nein sagen kann, ist egal, ob man klopft.
13: Du hast recht.
12: Ah ja?
13: Ja, eigentlich weiß ich das.
12: Und wieso machst du es dann trotzdem, wenn du es eigentlich weißt?
13: Weil
12: was?
13: Das geht nicht, wenn du wahnsinnig wirst.
12: Das ist jetzt echt diskriminierend gegen Menschen mit psychischen Erkrankungen, ist ja klar, ne? Das ist auch manchmal erblich, so Erkrankungen. Könnte ich von dir geerbt haben. Oder von meinem Vater. Über den wir nie reden.
13: Ich frag mich halt langsam, ob du nicht Hilfe brauchst. Ich sehe dich immer kleiner inmitten deiner Maschinen. Dein Radius verkleinert sich immer mehr. Jetzt bist du nur noch in deinem Zimmer bewaffnet bis an die Zähne. Wo soll denn das enden?
12: Ich sag dir, wo das endet. Im Scheinwerferlicht. Weil ich nämlich, dein Sohn, von dem du nix hältst, mit Kelly und Caro zusammen bei der CrimeCon auf die Bühne komme. Vielleicht. Als Sicherheitsberater.
13: Das verbiete ich.
12: Ja? Dann viel Spaß dabei. Ah ja, und wenn du dich langweilst und mich überwachen willst, die ganze Sache gibt's auch im Livestream zu gucken. Für Hunderte, Tausende von Leuten. Diesen Kinderkram hier kannst du auch wieder mitnehmen.
0: Nacht atmet euch in die Gesichter. Ihr haltet die Luft an. Tod.
6: Danke für diesen Einspieler, Frella Paris. Für unsere letzten Worte.
1: Mach mal aus. Irgendjemand schlachtet uns alle ab, Caro.
6: Und wir sitzen hier in unseren Studios und warten auf den Tod wie Tiger in den Käfigen von einer Touristensafari.
1: Lass mal das Fenster aufmachen, bitte.
6: Okay, mach ich.
1: Oh. Da könnte jetzt aber auch jemand reinkommen.
6: Soll ich wieder zumachen?
1: Ja, bitte.
6: Mach ich. Die Mails von diesem Tauno finde ich echt sass.
1: Irgendwie, ja, wahrscheinlich nett gemeint, aber so creepy.
6: Jugendlich enthusiastisch.
1: Ist das ein Stalker?
6: Aber vielleicht wären so ein paar Sicherheitsvorkehrungen auch nicht falsch für unser Studio.
1: Soll ich ihm antworten?
12: Hi, Caro und Kelly. Ausrufezeichen, Ausrufezeichen. Nee, ein Ausrufezeichen reicht voll. Ich freue mich auf Samstag und bringe dann meinen Kram, mein Werkzeug, so, zur Montage von den Kameras mit in die Meta-Westfalstraße. Wie besprochen wären das 3 WLAN-fähige Außenkameras mit Halterungen. Das kostet nichts, wenn euch das zu teuer ist. Echt, ich will einfach nur weiter euren Podcast hören. Lachsmiley mit Zwinker. Oder ohne? Schmunzelsmiley ohne Zwinker. Bis dann, Tauno. PS, es ist so krass,

0: Ja, und dann erzähle ich, wie meine Vernehmung so läuft und so.
1: Ja, genau. Und natürlich spielen wir dann auch das Geräusch nochmal ein.
2: Also. Tauno war immer so ein intensives Kind. Seine Hingabe und Beschäftigung mit Details, mit strukturellen Zusammenhängen, unvergleichlich. Er hat selten etwas gewollt. Jedenfalls nicht so wie jetzt. Vielleicht mal Kirschsaft mit Selta. Umso schmerzlicher sein Wunsch, einer von diesen Leuten da zu sein. Wie er da sitzt seit einer Stunde. Der Livestream ging los, noch niemand auf der Bühne, niemand im Publikum. Nur er sitzt da in der ersten Reihe. Kerzengerade.
0: Also, wir haben gedacht, bevor wir zu dem heißen Fall der Podcast-Morde kommen, positionieren wir uns jetzt doch zu dem Killerkoch aus Köln. Da reden ja jetzt alle drüber.
1: Yep.
0: Weil, das ist ja irgendwie nie zu Ende erzählt worden.
1: Ha.
0: Weil
1: Spooky.
0: Immer vorher die Erzählenden sterben. Und ihr hier in der Halle 5, aber auch die Leute, die jetzt zu Hause den Livestream angucken. Ihr verdient doch das Ende der Geschichte.
1: Yes.
0: Genau. Also, der Killerkoch aus Köln hat in seiner Küche 4 Sous-Chefs und 2 Putzkräfte gemeuchelt und ist später während seiner Verhaftung von der Polizei erschossen worden.
1: Solche Taten laufen unter dem Begriff erweiterter Suizid.
3: Das finden wir definitiv richtig blöd.
1: Oh ja.
3: Das Leben,
2: auf
3: das
2: gar
3: wir haben,
2: Fall.
3: Gehört uns. Wir dürfen darüber von
2: nee.
3: Wir selbst niemanden.
2: Nee, auf gar keinen
3: nicht
2: Fall.
3: Du, nicht du.
2: Das gibt's ja wohl nicht.
3: Ich bestimme darüber, wie lange mein Leben geht. Du bestimmst darüber, wie lange dein Leben geht.
0: Wo waren wir stehen geblieben?
1: Tauno, bitte komm doch mal auf die Bühne.
4: Ich?
1: Ja, du hast in unserem Studio einige Sicherheitsfeatures installiert.
0: Stimmt, ja. Danke dafür.
1: Ja.
0: Ja, setz dich dahin. Super. Da gibt es ja auch Unterschiede, welche Maßnahmen in welchem Fall geeignet sind.
4: Ja.
1: Naja, bei uns geht es darum, dass wir gefahrlos im Studio arbeiten können, abgeschirmt von diesem schrecklichen Attentäter.
4: Mhm. Attentäter? Mhm.
0: Ja.
4: Das hört sich so negativ an.
1: Ja, das ist Absicht.
4: Als hätte der sich nichts dabei gedacht. Oder die.
0: Tauno, das, was Sabrina, Melli, Jonas und den anderen widerfahren ist, ist durch nichts zu rechtfertigen.
5: Die liebe Sabrina, die sanfte Melli und der zart beseitete Jonas haben unvergleichliche Leiden in die Welt getrötet, als sei es Unterhaltung. Sie haben uns erschüttert und beängstigt.
1: Wer sind Sie? Caro, wer ist das?
6: Mama!
0: Das ist Taunos Mutter.
5: Sie haben die Welt im Dunkel getaucht und sind deswegen selber ins Licht gegangen.
1: Hören Sie mal, Frau Hafer!
5: Schon wieder soll ich zuhören. Euch ist nicht zu helfen. Poetische Hinweise versteht ihr nicht. Tickende Kuckucksuhren versteht ihr nicht. Eure Trauer um eure Nächsten dauert 5 Minuten.
1: Bitte kommen Sie doch zu uns auf die Bühne.
0: Echt?
1: Wir wollen doch Dialog. Lassen Sie uns miteinander sprechen, kommen Sie.
0: Ja, bitte, setzen Sie sich doch. Können wir die 4 aufmachen? Danke.
7: Zahnarzt, 1, 2, 3, 4.
4: Natürlich kommt gerade jetzt meine Mutter dazu.
7: Hallo.
0: Hallo, wie heißen Sie denn?
4: Sie heißt Irene Hafer.
1: Hi. Also, wir sind mit Mörder sind blöd angetreten, weil wir die Fetischisierung von Gewaltverbrechen in Frage stellen wollen.
0: Ja, wir wollen ja gerade dagegen halten.
7: Macht ihr aber nicht. Ihr erzählt die Geschichten nur schneller und höhnischer.
4: Ich fand das andere besser. Mehr Details und so.
0: Irene, bei uns geht's ja nicht nur um die blutigen Taten, es geht um den gesellschaftlichen Kontext.
7: Aha. Und warum nehmt ihr immer noch Morde, um über den gesellschaftlichen Kontext zu reden?
1: Na gut, dieser Punkt ist tatsächlich relevant, finde ich auch.
0: Ja, warum?
4: Weil es sonst totenlangweilig ist.
1: Na, Langeweile, das ist vielleicht auch nur eine Art Ohnmacht.
0: Das ist super düster, Kelly. Das würde ja bedeuten, dass wir nur von Morden hören wollen, weil sie irgendwie noch besser zu handeln sind als zum Beispiel die Klimakrise oder die Auferstehung der weltweiten Oligarchien.
1: Na, könnte doch sein, Caro.
7: Aber ein Irrläufer. Ihr kostet die Menschen noch zusätzlich.

0: Kraft.
1: Also mich nicht.
0: Ihr rettet die Welt nicht mit Horror. Ihr schürt nur Angst.
2: True Crime wird ja vor allem von Frauen gehört. Aber es ist doch so, dass die Opfer sich mit Täterverhalten und gefährlichen Situationen schon auseinandersetzen, ehe es zu ihnen kommt. Wie zum Beispiel in dieser Dirty John-Geschichte.
3: Oh mein Gott, wo der die Stieftochter auf dem Parkplatz umbringen wollte und sie hat das nur verhindert, weil sie ihm die Augen ausgestochen hat?
1: Genau, ja. Und das hat die von so einem Zombie-Film. Also, dass sie in die Augen stechen soll.
3: Und nicht irgendwie versuchen, den nur runterzuschubsen, was sowieso nicht geklappt hätte. So krass, die Frau.
2: Ja, könnte man Vorbereitung nennen.
3: Gut, dass sie ihm keinen Knoblauch ins Gesicht gehalten hat stattdessen.
0: Also, True Crime, aber auch Horrorfilme sind auch gesundheitsgefährdend, weil das Gehirn die Stresslevel ansteigen lässt, als sei die Gefahr tatsächlich da. Und dann geraten Leute in einen permanenten Erregungszustand. Das Gehirn produziert ein Übermaß an Cortisol. Das ist sehr ermüdend. Oder, Tauno? Manche schlittern in eine Depression oder gehen gar nicht mehr raus. Und Angst schwächt.
1: Okay, apropos totenlangweilig. Soll das jetzt der neue Podcast sein? Meine Mutter labert über Gehirne. Also das wäre für mich auf jeden Fall so ein Ausknips-Moment.
0: Dafür bin ich nicht hergekommen.
3: Gut, dann kommen wir jetzt zu was anderem.
0: Ich will eine Geschichte zu Ende erzählen.
2: Welche Geschichte?
0: Ich verspreche dir, dass es für dich nicht langweilig wird, Tauno.
1: Was ist denn das für eine Geschichte?
0: Das fängt in unserem Garten an.
2: Das fängt in unserem Garten an.
0: Vor dem Einfamilienhaus, in dem wir damals gewohnt
2: haben. Da gab es Blitzlichtgewitter. Unser Garten voller Fotografen, Kameraleuten. Alles überstrahlt. Weiß glitzernder Raureif begrenzt die schwarzen Maulwurfshaufen des letzten Herbstes. Im gefrorenen Gras der Birnbaum. Sein Umriss wie ein Scherenschnitt gegen das grelle Leuchten der Scheinwerfer. Die lauten Rufe gegen die Einfachverglasung unseres Wohnzimmerfensters. Die Eisblumen, der perfekte Rahmen für mein monochromes Gesicht. Fischäugige Objektive hinter dem Jägerzaun glotzen zu mir. Einmal, nur kurz, trete ich an das Fenster, um zu sehen. Da werde ich von allen für immer gesehen. Geschossen. Und ein Titel, der so unerträglich viele Ks enthielt, dass er unvergesslich war. Die kalten Krokodilstränen der Killerbraut aus Köln. Da hatte ich Tauno schon in mir, als schwimmendes kleines Gewächs. Warum habe ich ihm das nicht beigebracht, wie gefährlich das Blitzlichtgewitter ist? Auch wenn es jetzt nur noch ein Handy in der Hand der Content-Creatorin ist. Und das Bild von den Krokodilstränen wurde schnell ersetzt durch dasjenige, das danach kam.
3: Vater!
2: Mir hat mein Flehen nichts genützt. Als mein Mann in den schwarz-weißen Garten rannte mit der blutbefleckten Schürze, ihnen entgegen,
3: Warten!
2: Die Arme vorgestreckt für die Verhaftung, weiter wartend trotz meiner Umklammerung,
3: nicht,
2: bis wir beide gefällt wurden. Seine Bauchhöhle, sein Herz, mein Knie. Das weiße Gras von unserem roten Blut getränkt. Ich hätte gedacht, das Ende einer Hetzjagd sähe so aus. Es war aber nur das Ende meines Mannes. Für mich war es die Fanfare, die die Meute zur Jagd rief. Eine Jagd, die ich lief mit einem Kind und einem Bein. Bis die Jäger eine andere Fährte aufnahmen.
0: Also, Sie wollten ja anscheinend lange mit niemandem über das Geschehene sprechen. Das mache ich nur für dich, Tauno.
1: Oh, da wird mir vieles klar. Wenn ich der Sohn von dem Killerkoch aus Köln bin, das ist so krass. Das ist wie so eine Anziehung. Das ist ja vielleicht genetisch. Weil da doch auch also Trauma der einen Generation an die nächsten weitergegeben wird. Und also wenn du dann noch mit mir schwanger warst und die dich dann so über den Haufen geschossen haben.
0: Erk und ich haben in Witterschlick bei Bonn gelebt, Tauno, nicht Köln.
1: Mein Gott, ich werde so dermaßen viel Therapie brauchen.
3: Was denken Sie denn, Frau Hafer? Vermuten Sie einen Zusammenhang zwischen den Taten der Vergangenheit und den Anschlägen jetzt?
1: Epigenetik, genau. So heißt das. Also so heißt das, wenn so Sachen, die aber nicht das Aussehen sind, sondern eben das, was man erlebt hat, ja, wenn das irgendwie dann in dem nächsten Kind weitergeht. Epigenetik. Und ich meine, Mama, oh, ey, Wetten, du hast deswegen diese Knieprothese? Nicht wegen einem Autounfall?
0: Tauno, das können wir auch später.
4: Frau Hafer, es war doch aber schon so, dass die Anschläge immer mit den Podcast-Berichten über ihren verstorbenen Mann zusammengetroffen sind.
0: Das würde ich den Ermittlungsbehörden überlassen, da zu den richtigen Schlüssen zu kommen. Kelly.
4: Naja, diese Häufung von Zufällen macht es sehr unwahrscheinlich, dass es keinen Zusammenhang gibt.
1: Mama, weißt du aus, Mama?
0: Kann ich mir mal bitte die Hände waschen gehen?
4: Jetzt? Die Toilette ist am Westeingang, links. Die Metalltür mit dem Milchglas.
0: Danke.
5: Das war doch das Geräusch!
4: Caro.
0: Das ist der Stieglitz.
4: Hm? Ruf
0: die Polizei.
3: Ja!
4: Der
3: ja,
4: Stieglitz?
1: Das war kein Stieglitz, ey. Das ist die Knieprothese von meiner Mutter, wenn sie mal wieder zur Wartung muss.
4: Oh.
1: Mama?
4: Frau Hafer, legen Sie die Pistole weg.
0: Gut.
1: Du kannst mich nicht erschießen. Wir sind durch ein biologisches Band miteinander verbunden, das nicht getrennt werden kann.
0: Möchte noch jemand letzte Worte sagen? In letzten Worten seid ihr doch ganz groß.
1: Und Kelly hat eine Behinderung. Die darfst du auch nicht erschießen, das ist feige.
4: Ja, und blöd für mich.
0: Tja. Ihr seid jetzt einfach mal für 5 Minuten ruhig. Man kann sich ja selber nicht beim Denken halten.
4: Stopp! Das haut doch alles hinten und vorne nicht hin. Gucken Sie sich mal das Publikum an. Wollen Sie die alle mit den übrig gebliebenen 4 Kugeln erledigen?
0: Für dich und mich reicht's.
4: Ja, aber was soll denn das? Sie ballern alle ab und dann ist das Stück zu Ende, weil niemand mehr lebt und was sagen kann?
0: Der Abspann kommt ja auch noch.
4: Ach nee, das geht gar nicht. Dafür haben wir doch jetzt nicht so lange gearbeitet, damit nachher alle tot sind. Kelly.
0: Was?
4: Jetzt hör sofort auf, tot zu sein.
5: Ach.
0: Oh, können wir die Haare ausblenden?
4: Ja, Nico, blendest du mal bitte die Atmo weg? Ja, ja, und die Halle auch. Wir brauchen einen kleineren Raum. Danke.
1: Oh, dann will ich auch nicht mehr tot sein. Meine eigene Mutter. Wer macht sowas?
4: Sie, Frau Hafer, Sie wollten das Böse auslöschen und jetzt sehen Sie sich mal an.
0: Immerhin bin ich keine blöde Mörderin. Find ich irgendwie gut, dass das eurer Grundthese widerspricht. Also astreines Motiv, interessanter Charakter, if I say so myself, paar Rätsel, Gedichte.
4: Ja, aber die Storyline ist völlig aus dem Ruder gelaufen. Wir sind doch intelligente Leute, uns fällt doch ein besseres Ende ein.
1: Ist Papa dann nicht mehr tot?
0: Das ist hier keine Vater-Sohn-Geschichte.
4: Sie können ja auch weiter die Mörderin sein.
0: Aber nicht mit dieser an den Haaren herbeigezogenen Knie-Story.
4: Ja, aber obwohl, das ist doch ganz schön mit dem Geräusch und so.
6: Ja, aber natürlich werden die Taten damit psychologisiert.
0: Eben.
6: Ja.
0: Es reicht doch, wenn ich das Böse ausradieren will.
6: Ja, ein moralischer Grund.
0: Ja, nicht immer diese Psychologisierung und diese persönliche Betroffenheit.
1: Ja, aber da ist doch immer dieses Geräusch gewesen. Wozu war das denn sonst da?
4: Ja, das war einfach nur für den Who done it, wer wem was getan hat und so. Agatha Christie wäre stolz auf uns.
0: Das brauchen wir jetzt nicht mehr, klar?
6: Okay. Nico, wir setzen noch mal ein, wenn Irene auf die Bühne kommt, ja? Kannst du bitte das Publikum und die Halle wieder einblenden? Danke.
0: Ihr rettet die Welt nicht mit Horror. Ihr schürt nur Angst. Und Angst schwächt.
1: Es muss doch auch mal wieder was Neues passieren. Immer die alten Geschichten. Aber jetzt, die Podcast-Morde und ihr wart dabei.
4: Aber wir wollen nicht dabei sein.
0: Aber ihr werdet dabei sein.
6: Was?
0: Ihr seid nicht zu retten. Eure These ist nicht zu retten. True Crime ist nicht reformierbar.
4: Also das ist jetzt sehr undifferenziert.
1: Mama, was ist in dem Windspiel geworden?
0: Was, Taunow? Guck mal, die hauen doch jetzt alle ab, Taunow, geh mit.
1: Ich möchte die letzten Worte sprechen, die wir noch nicht veröffentlicht haben.
0: Ja. Ich verstehe. Dann soll das unser aller Ende sein. Musik!

0: und schenkt euch nochmal ein. Wie tragisch, auch das Kind so klein.
1: Das arme Kind.
0: Wie kompliziert die Zeugin sei. Und jetzt
2: Prost auf die Mörderin, den Killer. Auch euer Blut, das will er.
3: 3, 2, 1.
0: Und jetzt.

0: Tja. Traurig. Dass das so ausgehen musste. Radikal und null psychologisch.
1: Hätte aber auch anders ausgehen können.
0: Ja. Wir hätten auch alle überleben können.
1: Das ist jetzt aus ihren schönen Windspielen geworden. Eine Trümmerwüste.
0: Es hätte alles so anders sein können.
1: Ja, alle wären noch am Leben.
0: Irene wäre nicht so wütend.
1: Sie wäre auch nicht verfolgt worden damals.
0: Genau. Und wir würden uns einfach nur so treffen.
1: Und über Rhabarberkuchen reden oder über A Cappella-Gesänge. Und unsere Pläne für Umverteilung und nachhaltigen Städtebau.
0: Und danach würden wir auch singen.
1: Und neue Städte bauen.
0: Niemandem wäre dabei langweilig.
1: Wir wären glücklich.
0: Naja, meinst du?
2: Nein. Aber wir wären nicht morbide und gewalttätig.
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0: Wir wären nicht verzweifelt.
1: Nein. Und wir wären eine Generation, die nicht die letzte wäre.
0: Und noch nicht mal die vorvorletzte.
1: Wir würden unsere Leben neu gestalten.
4: Müsste ich dann immer noch tot sein und Tano heißen?
0: Nein. Und die ganzen Leute, die zur Convention gekommen sind, auch nicht.
1: Und wir würden alle irgendwann an Altersschwäche sterben.
0: Aber das wäre noch sehr lange hin.
1: Du könntest dann heißen, wie du willst. Und ich würde Jansu heißen oder Keo oder Amira Pauletta Pollmann. Und du, Kelly?
0: Amina Mirai. Und du, Tauno, wie willst du heißen?
4: Benjamin Rajaipur. Und du?
5: 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Und ihr so?
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2: Um 17 Uhr mit Steve Neuwirth. Guten Tag. CSU-Chef Söder hat sich öffentlich hinter Bundeskanzler Merz gestellt, trotz wachsender Kritik an Merz auch in den Reihen der Union. Die CSU werde den Kanzler auf keinen Fall stürzen, betonte Söder in der Bild. Hauptstadtkorrespondentin Ruth Kirchner.
3: CDU-Chef und Kanzler Friedrich Merz stehe nach wie vor zu den geplanten Reformen und die CDU tue gut daran, zusammenzustehen und sich nicht durch die AfD auseinanderbringen zu lassen. Bei der Landtagswahl in Sachsen-Anhalt vor einer Woche hatte die AfD mit knapp 44% mit Abstand die meisten Stimmen bekommen. Die CDU stürzte ab auf rund 17%. In der CDU wird Merz für das Wahldebakel mitverantwortlich gemacht.
2: Die Ukraine wirft Russland vor, gezielt das gesamte Bahnnetz des Landes zu beschießen. Nach Angaben aus Kiew traf dabei eine Drohne einen Personenzug nahe der polnischen Grenze. Verletzt wurde aber niemand. Aus Kiew Florian Kellermann.
4: Die Drohne habe die Lokomotive des Passagierzugs getroffen, teilt die staatliche ukrainische Eisenbahngesellschaft Ukrzaliznitsa mit. Alle Passagiere hätten den Zug bereits verlassen, als die Drohne einschlug. Seit März müssen Passagierzüge in der Ukraine anhalten und geräumt werden, wenn die Gefahr eines Angriffs besteht. Bis jetzt waren jedoch vor allem Züge in grenznahen Regionen zu Russland betroffen. Der nun getroffene Zug war auf einer der beiden Verbindungsrouten zwischen der Ukraine und Polen unterwegs.
2: Der Berliner Staatsschutz ermittelt im Fall eines mutmaßlich judenfeindlichen Angriffs auf eine Frau im Bezirk Mitte. Das Opfer ist eine 43-jährige Frau, die einen Davidstern trug. In der Nacht zu Freitag wurde sie in der Torstraße von zwei Männern beleidigt und mit einer abgebrochenen Glasflasche attackiert. Laut Polizei kam die Frau mit Handverletzungen ins Krankenhaus. Die beiden Angreifer flüchteten. Polizei und Feuerwehr haben Einzelheiten zum schweren Busunfall in Berlin-Neukölln mitgeteilt. Gestern am späten Abend ist auf der Fulhamer Allee im Stadtteil Britz ein BVG-Bus gegen einen Baum geprallt. Mindestens 15 Menschen wurden verletzt, einige schwer. Es schwebe aber niemand in Lebensgefahr, so die Behörden heute. Bisher ist nicht bekannt, warum der Unfall passiert ist. In der zweiten Fußball-Bundesliga hat Hertha BSC in Osnabrück 3:1 gewonnen. Einen Auswärtssieg gab es auch für Energie Cottbus. Die Lausitzer haben sich in Karlsruhe 3:0 durchgesetzt. Soweit die Nachrichten. 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Das Wetter: bis zum Abend nur selten Auflockerungen, örtlich auch mal Schauer. Zurzeit haben wir in Berlin-Kreuzberg 21 und in Brandenburg-Havel 22 Grad. In der Nacht dann Auflockerungen zwischen Elbe-Elster-Kreis und Neiße. In der zweiten Nachthälfte einzelne schwache Schauer, vereinzelt Nebel, 15 bis 10 Grad. Morgen ein Wechsel aus Sonne und Wolken und das bei 18 bis 20 Grad. Die Zeit 17.03 Uhr.
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5: Herzlich willkommen. Schön, dass Sie mit dabei sind. Es ist unsere 10. Ausgabe und wir haben was ganz Besonderes vor. Ich möchte Ihnen einen ganz besonderen Menschen vorstellen. Der hat quasi Geschichte geschrieben. Und zwar Markus Raffel, Professor für Aerodynamik. Hi, grüß dich, Markus. Und das hier ist dein Lilienthal-Gleiter. Wahnsinnig groß. Gib uns mal ein paar Daten. Wie groß, was für ein Durchmesser hat er, was für eine Länge?
6: Er hat bis zu 7 Meter Flügelspannweite und die Segelfläche ist ungefähr so groß wie bei einem modernen Hängegleiter, wenn der zu Schulzwecken benutzt wird. Das sind 16 Quadratmeter.
5: Wahnsinn. Und 7 Meter hast du gerade gesagt.
6: Ja.
5: Okay. Und der Stoff ist was?
6: Ja, den Stoff hat, das ist ja ein Nachbau. Mhm. Das hier war das erste Serienflugzeug der Welt. Das wurde 11-mal gebaut und verkauft. Und dieser Stoff wurde nachgewebt nach Mustern von Originalgleitern, die in Moskau im Schukowski-Museum waren.
5: Wow, und das Holz ist Weidenholz?
6: Weidenholz und ein bisschen Bambus und Kiefer.
5: Wahnsinn, und dann braucht man eigentlich nur noch ein bisschen Nägel, Schnur und zack kann man fliegen.
6: So ist das, und das hätte man auch schon vor 1000 Jahren machen können.
5: Ja. Wir werden heute über diesen ganz besonderen Gleiter sprechen, über das Abenteuer, was du mit ihm erlebt hast. Natürlich viel über Otto Lilienthal. Und das hier ist eine ganz besondere Sendung, denn wir sind auch in einer ganz besonderen Location. Wie oft kann man das Wort besonders eigentlich sagen? In 20 Sekunden sehr oft. Sie sehen, wir sind nicht in unserem geliebten Atelier Roman Lipski auf der Wiener Straße, wo wir normalerweise sind mit dem Radio 3 Atelier Talk, sondern wir sind am ehemaligen Flughafen Tempelhof und wir sind bei der Positions Berlin Art Fair. Hier in diesen zwei, ich steig mal wieder hier drüber über das Seil, in diesen zwei Hangern, die sind schon echt krass, 16 Meter hoch, lichtdurchflutet, haben heute über 100 oder knapp 100 internationale Galerien zeitgenössische und moderne Kunst gezeigt. Und da haben wir uns gedacht, na, da kommen wir auch vorbei, weil wir sind ja die Sendung mit der Kunst und der Wissenschaft. Und unseren Wissenschaftler haben Sie schon kennengelernt. Jetzt bitte einen großen Applaus auch für unseren Künstler heute. Das ist Thomas Kleinert.
7: Dankeschön.
5: So schön, dass du da bist. Wir haben uns das letzte Mal, glaube ich, gesehen vor ungefähr 2 Jahren in Bonn auf dem Dach der Bundeskunsthalle. Und da bin ich fast weggeweht mit einer deiner Windskulpturen. Wir schauen uns deine Kunst heute genau an. Du hast uns 2 Arbeiten mitgebracht, ne? Erzähl mal.
7: Ganz genau. Ich habe einmal einen Schirm dabei. Der Teil ist von einem Konglomerat. Also ich habe quasi ganz viele verschiedene Schirme, die in unterschiedlichen Weisen gezeigt werden können. Mal fliegend im Wind, mal hängend im Innenraum, wo man auch sich reinlegen kann. Mal als Videoarbeit, wie die quasi wie so ein bewegtes Element unterwegs sind. Und als zweites habe ich noch den Sprung in die Leere mit, der quasi so eine Referenz zu Yves Klein darstellt. Und ich springe mit meinem geliebten Ficus aus dem Fenster. Genau, das ist quasi eine Videoarbeit.
5: Sehr schön. Also dazu gleich mehr. Das hier ist der Radio 3 Atelier Talk. Das ist die Runde. Schön, dass Sie hier live mit dabei sind. Schön, dass Sie uns zuhören. Schön, dass Sie uns zuschauen. Und ich würde sagen, wir starten. Herzlich willkommen. Unser großes Thema heute, das Fliegen. Was fasziniert denn euch beide am Fliegen? Markus, fangen wir mal mit dir an.
6: Ich habe das ja beruflich gemacht, lange bevor ich selbst erfahren habe.
5: Du bist Pilot.
6: Ich bin inzwischen Pilot, aber als ich anfing, war ich immer nur in den Windkanälen unterwegs, in denen man um Flugzeugmodelle herum Wind simuliert. Und habe dann relativ spät im Leben angefangen, noch Sportpilotenlizenz zu machen und mit Hubschrauberfliegen angefangen und Hängegleiter. Das ist sowas, was wir auch teilen. Geflogen und eben auch einmal diesen Lilienthal-Gleiter, das heißt genau genommen 3 verschiedene von denen.
5: Was liebst du denn am Fliegen? Was macht das Fliegen für dich so besonders?
6: Also das rein technische Fliegen in den Sportflugzeugen ist eine vor allem seelische und geistige Herausforderung. Hier ist es natürlich sehr viel körperlicher. Mhm. Und mit diesen einfachen Fluggeräten ist es, dass man den Wind, die Luft spüren kann und die Kräfte durch die Luft, die man sonst ja gar nicht wahrnimmt, erfährt und eben in diese Vogelperspektive kommt. Das ist unbeschreiblich. Und das hat man in den moderneren und motorisierten Flugzeugen natürlich dann nicht mehr.
5: Bevor wir jetzt gleich ausführlicher über dieses besondere Fluggerät sprechen, was liebst du am Fliegen oder was fasziniert dich an der Idee des Fliegens?
7: Ja, für mich ist das irgendwie spannend, so ausgehend von der künstlerischen Perspektive aus. Eigentlich quasi, ich habe einfach im Studium schon direkt so mitbekommen, dass ich quasi dieses moderne Bild vom genialen Künstler absägen möchte oder nochmal unterstützen möchte, dass das quasi nicht mehr der Fall ist, dass ich einfach selber entscheiden kann, ins Blaue hinein, also ins Blaue hinein ist ja sogar schon, also nicht auf die weiße Leinwand hinein, irgendwas selbstständig erfinden kann, sondern dass ich immer ein Teil von einem Setting bin. Und für mich ist das Fliegen irgendwie so ein besonderer Modus, wo das so schön sichtbar wird, wie man quasi gleichzeitig abhängig ist und unabhängig. Also es hat so eine komische, da ist irgendwie so ein besonderer Moment, wo das zusammenkommt, wo man quasi in der Luft so sich, genau, man muss einfach Teil dieser Situation werden, um fliegen zu können. Das ist ja eine ganz komplexe Angelegenheit, wo man ganz viel beobachten muss, wo man sich einlassen muss und wo man quasi, genau, so ein, wo sich Möglichkeiten auftun und gleichzeitig nicht alles möglich ist. Und das finde ich irgendwie so einen wichtigen Punkt gerade, ja.
5: Da ist so ganz viel Gefühl dabei, was du jetzt schon sagst, und es passt so gut, weil wir sagen ja schweben, fallen, fliegen. Was passiert, wenn wir abheben? So lautet unsere Frage heute. Und für uns war ja ganz klar, wir können diese Sendung eigentlich nicht machen, ohne über Otto Lilienthal zu sprechen. Für die, die gar keine Ahnung haben, sind vielleicht 0,5% der Radio 3 Hörer, weil unser Publikum ist sehr gebildet. Aber sag doch nochmal bitte ganz kurz, wer war er?
6: Also die verschiedenen Nationen haben alle Geschichten darüber, wer zuerst geflogen ist. Und natürlich hat der Mensch das tief in sich, fliegen zu wollen. Und wahrscheinlich hat es auch schon jeder einmal geträumt und wahrscheinlich auch schon seit Jahrzehntausenden. Derjenige, der das in einer Art und Weise gemacht hatte, dass er das vorführen konnte und wiederholen konnte und damit wirklich die Weltgeschichte verändert hat, weil er ab da auch Nachahmer hatte, die das dann taten, das war Otto Lilienthal, so um 1890 herum, der das in der Nähe Berlins hier dann allen Menschen in der Welt gezeigt hat, wie es geht. Er ist über 2000 Mal geflogen und hatte unheimlich viel Publikum. Und auch das Glück, dass man gleichzeitig die Fotografie erfunden hatte, die so Kurzzeitaufnahmen machen konnte.
5: Und er ist aus dem Laufen ins Fliegen gekommen, richtig?
6: Ja, Otto Lilienthal sagte, das Problem mit dem Fliegen ist, dass man, ohne sich den Hals zu brechen, nur fliegen lernen kann, wenn man es schon kann. Aber gleichzeitig natürlich nur fliegen lernen kann, wenn man es denn vorsichtig versucht. Und er hat dann gesagt, man muss vom Lauf zum Sprung und vom Sprung zum Flug kommen und hat sich so von all denen unterschieden, die gleich eine fertige Maschine hinstellen wollten und dann dem Pilot sagten, flieg. Was dann natürlich nie geklappt hat. Er hat sich da also Schritt für Schritt dran gemacht.
5: Jetzt bist du, Markus, Professor für Aerodynamik an der Leibniz-Universität Hannover. Du bist seit 1991 am Deutschen Zentrum für Luft- und Raumfahrt. Wann hast du dir gedacht, ich will auch so einen Lilienthal-Gleiter haben und selbst mal aus dem Laufen ins Fliegen kommen? Oder ins Schweben? Oder ins ist es Fliegen?
6: Also ich nenne das Fliegen, auch wenn es nur 7 oder 10 Sekunden lang ist. In dem Moment ist es einfach ein wunderbares, vogelähnliches Gefühl, sich in die Luft zu heben und in seinen Schultern die Kraft zu spüren vom Wind, die einen hebt.
5: Fühlst du dich schwerelos?
6: Also man fühlt sich schwerelos, man fühlt sich mitgenommen, man denkt, man ist jetzt wirklich vogelähnlich in der Luft. Das hört dann nach 10 Sekunden wieder auf.
5: Die besten 10 Sekunden deines Lebens.
6: Die sind schon wirklich super, ja. 2016 hat das DLR eine Anstrengung unternommen, vom Otto-Lilienthal-Museum in Anklam dieses Flugzeug nachbauen zu lassen, um es in einem Windkanal zu untersuchen. Das war zum 125. Jahrestag des Menschenfluges. Wir nehmen also hier an, dass Otto Lilienthal uns gezeigt hat, wie man fliegen kann. Mhm. 2016 war das dann 125 Jahre her. Und man hat sich immer gefragt, warum ist der abgestürzt und in dieser Maschine gestorben am nächsten Tag. Also er ist mit diesem Gerät abgestürzt. Und im Windkanal hat man dann herausgefunden, dass das Flugzeug an für sich sicher ist. Das ist also einfach eine wagemutige Situation war, in die sich Otto Lilienthal am 9. August 1896 begeben hat und er eigentlich ob der Wetterverhältnisse abgestürzt ist und nicht, weil das Flugzeug nicht fliegt.
5: Okay.
6: Und nachdem das mit modernen wissenschaftlichen Methoden im Windkanal nachgewiesen war...
5: Hast du gedacht, ich habe eine Wetter-App, ich probiere es aus.
6: Da wollte ich das fliegen und habe es jahrelang probiert, bis ich es dann endlich konnte, ja.
5: Jahrelang probiert, weil das wirklich körperlich hart ist, das erstmal fliegen zu können, oder?
6: Die Steuerung ist schwierig zu erfahren. Man muss da einige Dinge tun, die nicht intuitiv sind. Und ich habe dann mir an mein Auto einen Anhänger gehängt und habe mich auf diesen Anhänger gestellt und mich ziehen lassen und versucht, über dieser Plattform dann zu fliegen. Dann habe ich das an der Seilwinde versucht, wo mein Doktorand mich dann mit so einer selbstgebauten Seilwinde geschleppt hat. Und so bin ich dann dazu gekommen, irgendwann zu verstehen, was ich da eigentlich tue, und bin dann mal geflogen, so 100 Meter maximal.
5: Eifersüchtig? Hättest du auch gerne mal ausprobiert?
7: Auf jeden Fall.
5: Ich meine, Lilienthal war ja künstlerisch auch sehr interessiert. Darüber werden wir später auch noch sprechen. Bist du wissenschaftlich interessiert? Also Lilienthal, sagt dir was?
7: Ja, ich bin aber auf jeden Fall, ich würde mich niemals als Experte betiteln.
5: Ja. Ja. Aber die Art, wie Wissenschaft einen künstlerisch ja auch beeinflussen kann, das sehen wir auch in deiner Arbeit. Wenn wir uns deine Arbeit anschauen, es sind ganz viele Disziplinen, die du, also du bist eigentlich ein interdisziplinärer Künstler, ne? Du machst nicht nur eine Sache. Warum?
7: Ja, bei mir ist irgendwie, ich komme quasi nicht vom Fliegen selbst, sondern eigentlich kommt die Frage her, genau, wie passiert eigentlich sowas wie eine künstlerische Entscheidung? Wie kommt die zustande? Was ist dafür notwendig? Und kam dann eigentlich über verschiedene Kollaborationen. Also was sind eigentlich diese Einflussfaktoren, dass so eine Entscheidung entsteht? Und kam dann über Kollaborationen mit anderen KünstlerInnen, über Kollaborationen mit Tieren, mit einem Igel für eine Weile beispielsweise.
5: Eine Kollaboration mit einem Igel?
7: Ja, genau, bei uns im Garten zusammen Winterschlafversuche, die auch quasi dann immer wieder in Richtung quasi so Wissenschaft, wo ich dann auch selber forsche oder quasi recherchiere, was gibt's zu menschlicher Winterschlafpraktiken und so weiter. Und gehe dann aber immer wieder zurück und gehe dann so quasi eigentlich von einem Projekt zum nächsten und kam so auch zu dem Fliegen. Also ich habe dann quasi ein weiterer Versuch war auch quasi mit Pflanzen zusammenzuarbeiten. Wie kann man quasi mit einem Baum kollaborieren? Was könnte der Baum machen wollen? Und kam dann zu viel so Bewegungspraktiken über fahrende Bäume, fliegende Bäume. Hab einen gewissen Ficus auch schon abgeworfen mit einem selbstgebauten Fallschirm von einer Brücke und kam so eigentlich zu diesen, also gleichzeitig eigentlich diese Kollaboration mit Baum. Wie fliegt ein Baum? Was macht das aus? Was macht das mit mir aus, wenn ich von einem fahrenden Baum angefahren werde und der mir irgendwie mit seinen Ästen durch die Haare streift? Was macht das mit mir? Und dann auch weitergehend hin zum Wetter. Und das Fliegen ist für mich irgendwie dann einfach so dieses...
5: Es ist durch diese assoziativen Gänge immer wieder entstanden oder irgendwie dazugekommen.
7: Das kam da so mit rein. Ja. Genau nachdem ich ganz viele Sachen abgeworfen habe, habe ich gemerkt, ich möchte auch fliegen. Ich möchte Teil dabei sein.
5: Bist du nicht Paraglider?
7: Ich bin Gleitschirmpilot, ja, genau.
5: Gleitschirmpilot, okay. Und seit wann machst du das und was macht das mit dir?
7: Das mache ich seit rund 4 Jahren, glaube ich. Und das hat mir nochmal total viel geholfen, auch in meinen Projekten viel präziser planen zu können. Und verstehe viel mehr von Aerodynamik, von Flugtechnik, von Wetter, Wetterkunde, Meteorologie. Hat bei mir ganz, ganz viel verändert nochmal. Und wirklich auch, was wir, glaube ich, teilen, ist diese Faszination dafür, quasi diese Bewegung in der Luft lesen zu lernen. Also als Gleitschirmpilot ist man auch quasi die ganze Zeit auf der Suche zu schauen, wo geht die Luft nach oben. Weil man eigentlich immer nach unten fliegen würde. Und dann sucht man sich halt quasi so die Windmomente, die nach oben gehen und einen quasi noch stärker nach oben schieben, als man nach unten fliegt quasi.
5: Wie sind die Windverhältnisse jetzt gerade?
7: Man untersucht immer quasi so übergeordnetes Wettersystem. Da kommt jetzt gerade hier irgendein großes Tiefdruckgebiet über uns.
5: Du erklärst mir das so nett. Ich wollte eigentlich nur fragen, könnten wir deine Skulptur jetzt ausprobieren oder glaubst du, weil... Ich als jemand, der gar keine Ahnung hat, würde sagen, wirklich viel Wind haben wir jetzt nicht.
7: Nee, genau. Wir sind ja aber auch im Windschatten. Wir haben gerade Westwind und der geht hier überm Dach entlang. Wir können es auf jeden Fall versuchen. Also man sieht hinten schon, da flattert es ein bisschen. Ich würde sagen, wir können es auf jeden Fall versuchen. Und Es ist ein bisschen wenig Wind, aber weniger Wind muss man mehr rennen und dann fliegt das trotzdem.
5: Okay, dann mach dir mal den Knopf rein, dann hörst du mich gleich noch weiter. Geh ruhig schon mal rüber. Ich rutsche hier zu Markus, damit ich auch mit gut gucken kann. Seit wann machst du das Paragliden?
6: Ich habe pünktlich zu diesem Abenteuer hier erst damit angefangen. Das war also 2017.
5: Willst du uns kurz verraten, was du jetzt machen wirst?
7: Ja, also ich merke, hier ist doch ganz guter Wind.
5: Ach, sehr gut. Sag mal, Thomas, das sieht aus wie ein Fallschirm. Das ist deine Skulptur, richtig?
7: Ja, genau. Das ist eine Fallschirmskulptur. Das ist quasi ein ausgemusterter Fallschirm vom Gleitschirmfliegen.
5: Wow.
7: Den ich, man hat den 10 Jahre, hat man den immer so als Backup noch dabei im Gepäck. Und nach 10 Jahren...
5: Wie eine Qualle.
6: Das ist eine Qualle.
5: Weil du doch da hinten noch was drangehangen hast. Sieht wunderschön aus.
7: Mhm. Er kann auch noch ein bisschen Laute von sich geben. Da hört man, meine letzte Künstlerresidenz war in den Alpen. Und genau, nach 10 Jahren werden die ausgemustert.
6: Und dann werden sie Kunst.
7: Und bevor die weggeworfen werden, versuche ich die abzunehmen und habe ganz viele und nähe die um, dass die quasi diese Bewegungen machen können. Er würde sonst einfach nur zur Seite stehen bleiben. Und jetzt gibt's quasi den Moment, dass er...
5: Da ist jetzt ganz schön viel Zucht drauf, ne?
7: Ja, genau. Ich habe aber eine Bremsleine mit dran. Ich kann ihn quasi ziehen, dann wird er kleiner.
5: Sieht wunderschön aus. Wenn du ein bisschen noch Kraft in den Arm hast, mach ruhig weiter. Hier werden nonstop Fotos gemacht. Also.
7: Das macht so Spaß. Und das ist halt eigentlich das Schöne quasi. Einerseits das Optische, aber andererseits ist schon auch diese Erfahrung, einfach quasi diesen Wind zu spüren und auch schnell zu merken, dass er einfach sehr viel stärker ist als man selber und da eigentlich quasi wie so ein Spielfeld aufzumachen, in dem quasi Textil und Wind und man selber quasi so mitspielen kann, genau.
5: Vielleicht magst du das nochmal kurz beschreiben, dieses, wie sich das anfühlt, den Wind zu spüren. Also
7: jetzt gerade.
5: Du schaffst es ja nicht, den Wind zu kontrollieren. Der Wind kontrolliert dich und du versuchst da irgendwie jetzt mit die gleiche Welle zu reiten, ne?
7: Ja, ganz genau. Also ab und zu kommt eine Böe, da kriegt man kurz so einen Schrecken. Weil der ist schon stark genug, um richtig viele Kilos mal beiseite zu schieben, aber sie sind so gebaut, dass sie nicht ganz wegfliegen können. Und der kann aber schon richtig, richtig stark sein. Also oft, ich habe auch noch größere Schirme, die muss man auf jeden Fall dann zu zweit festhalten. Und in Bremerhaven hat einer der großen Schirme schon auch richtig dicke Seile durchgerissen. Also es hat eine richtig, richtig viel Power. Und gleichzeitig ist aber so ein ganz, ganz weiche Power. Und irgendwie hat es was sehr Euphorisierendes, also für mich zumindest. Also, und so geht es eigentlich den meisten, die das auch sonst mal halten dürfen. Wir haben es hier jetzt gesagt, dass wir es nicht weitergeben, glaube ich zumindest.
5: Ja, heute haben wir gesagt, tut mir leid, liebes Publikum, Sie das nicht ausprobieren. Sonst fliegen Sie uns hier noch weg. Aber normalerweise ist dir das ja auch wichtig bei deinen Performances, dass du auch wirklich jede da dran lässt. Ne? Ich durfte ja auch schon mal.
7: Ja, genau. Die Erfahrung ist ganz wichtig. Also dabei. Es ist weniger ein optisches, also genau, sowohl als
5: optisch
7: auch.
5: Ist es auch schon ganz schön schön. Aber ganz kurz optisch. Ich habe es vorhin noch mal ganz kurz gesagt. Das sieht so quallenartig aus. Also diese Referenz an die Natur, an eine Qualle, die ist schon bewusst, oder?
7: Ja, also es hat sich ein bisschen so ergeben. Tatsächlich, also ich habe in Bremerhaven hatte ich eine Künstlerresidenz und wollte dort auch einfach mit so schwebenden Helium-Elementen arbeiten. Und dort war aber der Wind so stark, dass ganz klar war, okay, Helium-basierte Elemente funktionieren gar nicht. Und bin dadurch dann auf diese ausgemusterten Retter gekommen und hatte dann einfach die Idee, quasi so eine Kombination herzustellen zwischen Fallschirm und Drachen.
5: Eine wunderschöne Arbeit, die wir uns hier vor Ort auf der Positions noch mal ein bisschen anschauen können. Und für Sie, die Sie Radio 3 hören, gibt es jetzt die wunderschöne Erklärung dazu von unserer Radio 3 Kunsterklärerin Marie Kaiser.
8: Ich war einmal ein Rettungsschirm. Ein Netz, ein doppelter Boden. Doch vielleicht hat niemand mich je benutzt. Vielleicht habe ich jahrelang darauf gewartet, auf meinen großen Auftritt, darauf, mich zu entfalten. Für viele meiner Kollegen heißt es nach 10 Jahren, ab in die Tonne, denn Sicherheit muss sein. Aber nicht für mich. Ich wurde recycelt. Ich bin jetzt Kunst. Ein weißer Schirm. Wenn kein Lüftchen geht, nur eine schlappe Hülle aus Fallschirmseide. Doch wenn die Luft auffrischt und der Wind hineinfährt, werde ich lebendig. Ich richte mich auf, ich fahre zum Himmel, schwebe, flattere. Der Wind hat keine Hände und doch kann er mich greifen. Er zieht an mir, drückt mich nach oben, lässt mich fallen und fängt mich wieder auf. Mal stehe ich kerzengerade in der Luft, mal knicke ich ein, winde mich, drehe mich zur Seite. Und wer weiß, vielleicht bin ich gar kein Schirm. Vielleicht bin ich ein Tier, das gerade erst entdeckt, dass es fliegen kann. Vielleicht bin ich eine Qualle, die aus dem Meer in höhere Sphären aufgestiegen ist. Mit meinen Tentakeln fange ich keine Beute. Ich tanze. Ein Ballett im Himmel. Ein pas de deux. Ich und der Wind. Vielleicht habe ich dafür monatelang geübt. Unter Wasser. Zum Dank hat mir der Wind seinen Atem geliehen.
5: Marie Kaiser. Und natürlich auch einen großen Applaus für dich, Thomas. Komm ruhig wieder zu uns rüber. Was für eine schöne Performance. Und das in der Kombination mit dem Hörstück von Marie Kaiser. Poetisch. Wie hat's dir gefallen?
6: Das ist toll. Das ist ja so schön wie Fliegen, das anzusehen.
5: Es hat so eine ganz eigene Sprache, oder?
6: Ja, das ist wirklich schön.
5: Wir müssen, glaube ich, mal in unserer Sendung diese Unterscheidung machen. Und die können wir ja ganz gut mit dir machen. Unser Radio 3 Atelier Talk steht heute ja unter der Frage, schweben, fallen, fliegen, was passiert, wenn wir abheben? Was ist denn eigentlich der Unterschied zwischen Schweben und Fliegen? Ich glaube, der zwischen Fallen und Fliegen, den können wir uns alle vorstellen.
6: Ja, selbst der ist interessant zu beleuchten eigentlich. Man hat Otto Lilienthal da mal nachgesagt, das sei eigentlich nur ein Fallschirm, den er gebaut hätte. Das könnte ein Eichhörnchen auch, was Lilienthal gemacht hätte. Aber der Unterschied ist doch anders, weil er in der Luft stabil und steuerbar ist. Und der Unterschied zwischen Schweben und Fliegen kommt vielleicht am besten zum Ausdruck, wenn man sich so einen Heißluftballon vorstellt. Mhm. Die würde ich sagen, schweben, lassen sich damit aber nicht in die Richtung bewegen, in die man sie gerne hätte, sondern treiben mit dem Wind. Also ich glaube, Fliegen ist das kontrollierte Pendant dazu.
5: Bist du schon mal gefallen?
6: Ich bin bestimmt oft gefallen, aber noch nicht so lang und tief, dass ich wirklich wüsste, was ich dabei empfunden habe. Vielleicht mal vom Fünfer gesprungen oder so. Oh ja, aber
5: das ist schon für mich Nervenkitzel. Thomas, du hättest gerade die Augen sehen müssen hier von erstmal vom Publikum, von uns. Mama Mia, das ist so richtig Gänsehaut. Also es war wirklich berührend und sehr poetisch. Wie geht es dir? Wie ist die hasse Luft?
7: Ja, voll. Ja? Ich bin das gewohnt. Ich spiele oft mit denen.
5: Es ist wirklich wie so ein Spiel miteinander, oder?
7: Ja, auf jeden Fall. Also man muss die ganze Zeit beobachten, drauf reagieren. Man spürt es dann schon bei sich selber, dass eine neue Böe kommt. Die kommt dann 2-3 Sekunden später beim Schirm an. Kann man sich schon drauf vorbereiten, ein bisschen in die Knie gehen. Oder entweder quasi dagegen gehen. Also es ist ja eigentlich auch so eine schöne Weise, quasi halt, wie geht man eigentlich mit Wind um? Ne? Es ist ja quasi nicht einfach nur, es ist ja eine Bewegung, gegen die man angehen kann oder wo man mitgehen kann. Es ist ja eigentlich auch wie so quasi, ja, gesellschaftlich, wie auch immer, kann man ja in alle Bereiche nochmal so auftun. Machen wir vielleicht später nochmal dieses
5: gerne.
7: Gegenwind quasi oder diese ganzen Fragen von Situationsbeschreibung. Es ist quasi ein Wind in der Luft oder es ist was in der Luft überhaupt. Oder da sind ja so viele Anspielungen in diese Richtung. Und das ist irgendwie so eine gute Übung irgendwie dafür.
5: Ist das auch eine gute Übung für Kontrollverlust? Weil die Kontrolle muss man ein bisschen aufgeben, oder? Also den Wind kannst du nicht kontrollieren. Du musst
7: auf jeden Fall, ja. Also genau, das finde ich gerade das Spannende, dass der Schirm, ich könnte die Schirme versuchen, so umzuarbeiten, dass sie mehr in Richtung Kite gehen und besser lenkbar sind. Und die sind überhaupt nicht lenkbar. Also ich habe jetzt quasi zwei Varianten. Ich habe quasi eine so eine, wie so ein Segelreffen-Funktion entwickelt, dass man die Bremse ziehen kann. Das hatte ich anfangs nicht. Da war es noch, also da bin ich einige Male fast über den Kai in die Weser in Bremerhaven gezogen worden. Das war noch viel aufregender, aber jetzt habe ich quasi diesen Bremsmechanismus entwickelt und damit kann man das besser kontrollieren. Aber es ist auf jeden Fall, es geht schon darum, also das finde ich schon das Spannende, quasi Kontrolle abgeben und dann zu schauen, wie kann man damit eigentlich umgehen? Was macht das mit einem, ja, und was macht das für ein Gefühl auf?
5: Wie hätte es Lilienthal wohl gefallen?
6: Sicherlich gut. Ich habe auch an einigen Stellen schon an ihn denken müssen, als du von dem Igel sprachst. Lilienthal hat sich junge Störche gekauft und im Garten großgezogen und sehr bedauert, dass er nicht gesehen hat, wie sie dann flügge geworden und weggeflogen sind. Aber er hat tatsächlich auch diese Tiere im Garten gehabt und beobachtet. Er hat dann also ihre Flügel entfaltet und Skizzen gemacht. Und
5: also er hat sie richtig studiert?
6: Er hat sie studiert und er hat da sehr schön, er war ja auch künstlerisch begabt zumindest sehr. Er hat dann 1888 dieses Buch Der Vogelflug als Grundlage der Fliegekunst rausgebracht und da waren Aquarelle von ihm drin, die wirklich sehr interessant aussehen und sehr schön. Und auch technische Zeichnungen, die er sehr geschickt selbst angefertigt hat, wo man sieht, was er von den Tieren gelernt hat. Also er hat diesen Schritt dann noch weitergeführt in das Wissenschaftliche hinein. Also ich glaube, das ist, hat ganz ähnlich angefangen, dieses Tiererlebnis, das Abgucken von Tieren, das Spüren, was da eigentlich passiert, das Nachdenken darüber, das Reflektieren. Und dann hat das in die Wissenschaft getragen, indem er exakte Skizzen gemacht hat und angefangen hat, mit Versuchen nachzuweisen, dass diese Krümmung der Flügel der Vögel so wichtig sind für das Fliegen. Das sieht man an dem Gleiter auch sehr schön. Der hat diese geschwungenen Flügel und die haben es ihm erst ermöglicht, sich dann auch wirklich in die Luft zu erheben.
5: Warum Störche?
6: Das war wahrscheinlich so, dass an der Ostsee bei Anklam, wo er groß wurde, in der kleinen Hansestadt, Störche flogen, denen er zusehen konnte und er hat dann festgestellt, dass die das schaffen, lange ohne Flügelschlag in der Luft zu bleiben. Und damals hatte Helmholtz nachgewiesen, dass die Muskelkraft wohl nicht reichen würde, sich für den Menschen in die Luft zu erheben. Und da war natürlich die Entdeckung, dass Vögel es schaffen, ohne Flügelschlag auch zu fliegen, ein Schlüsselerlebnis für ihn, weil er dachte, na so kann ich es dann auch, dazu brauche ich ja gar keine Muskelkraft. Und so ist er dann auch weiter vorgegangen.
5: Bist du künstlerisch interessiert? Interessiert dich die Kunst? Andersherum gefragt? Wir sprechen immer, wie die Wissenschaft natürlich auch die Kunst beeinflusst.
6: Da spricht sich wahrscheinlich keiner wirklich gerne ab, aber ich muss zugeben, dass man mich von außen wahrscheinlich nicht für einen kunstinteressierten Menschen hält. Ich probiere mich gerne selber aus und ich glaube, das ist das, was Künstler tun. Also ich fühle da schon eine Verwandtschaft. Und es geht mir auch besonders um den Mut, den man braucht, sich selber mit solchen Dingen in die Öffentlichkeit zu begeben. Und da fühle ich mich auch vielleicht sogar Künstler ein bisschen nah, weil sowas Selbstdarstellerisches hat das ja auch, was ich gemacht habe. Bei Lilienthal bewundere ich, der hat Theaterstücke geschrieben, der hat sich auf die Bühne gestellt, der hat gesungen, der hat gemalt und hat sich eben hier in großes Publikum begeben. Zu all dem braucht man Mut und mich interessiert immer ganz besonders, wie kommt das? Was haben die Eltern für eine Rolle gespielt, die Geschwister, das Umfeld, dass ein Mensch so mutig wird und so, vielleicht ist das sogar extrovertiert, damit so nach außen zu gehen, was man da versucht für sich herauszufinden.
5: Möchtest du über deine Eltern und Geschwister sprechen? Nein. Nein, aber du bist extrem mutig, das beweisen wir jetzt mit einer künstlerischen Arbeit. Thomas hat ja vorhin schon gesagt, er hat uns zwei heute mitgebracht und bei der nächsten Arbeit stürzt du dich aus einem Fenster. Spoiler, er hat es überlebt. Und wir werden uns diese ganz besondere Videoarbeit jetzt zusammen auf der Positions Berlin Art Fair mit unserer Radio 3 Kunsterklärerin anschauen. Hier ist Marie Kaiser.
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10: Ja, hallo ihr drei. Das ist eine ganz tolle Videoarbeit. Sprung in die Leere. Und was man sieht als erstes, ist einfach ein Mann, der aus dem Fenster springt. Und natürlich, er ist oberkörperfrei, der Körper ist ausgestreckt. Also es ist jetzt eine besondere Position. Also man spürt schon diesen Wunsch, fliegen zu können, finde ich, in dieser Art des Springs. Trotzdem stellt sich natürlich die Frage, wenn jemand aus dem Fenster springt, ist der lebensmüde? Und Thomas, ich weiß, du warst nicht lebensmüde. Bei dir hat die Feuerwehr mit unterstützt, oder? Deine Arbeit.
7: Ja, kleine Korrektur, ich war nicht oberkörperfrei, ich hatte halt kein Fluggerät dabei, aber ich hatte schon ein T-Shirt an.
10: Ja, okay, das war vielleicht Hautfarben.
7: Wollte ich nur ganz
10: kurz. Das habe ich rausgerechnet innerlich, Entschuldigung.
7: Ja, hätte vielleicht auch gepasst, aber.
10: Irgendwie hätte das gepasst, ja, von wegen Freiheit und so, genau. Du hattest die Feuerwehr mit dabei.
7: Genau, das war eine Ausstellung im Kunstverein Ulm. Und mit einer guten Freundin zusammen haben wir quasi die ganze Ausstellung hieß On Fire, Permanent Emergency und waren eigentlich quasi ganz viele Fragen zu, was gibt's für Entfluchtungsszenarien eigentlich? Also quasi einfach, wir haben mit der Feuerwehr zusammengearbeitet, die gleichzeitig eine Ausstellung im Museum gegenüber hatte. Und haben dann verschiedene Videoarbeiten entwickelt, wie man eigentlich diese Entfluchtungsübungen machen könnte. Und dieser Sprung in die Leere ist eine Variante davon, die Variante, sich ins Sprungpolster zu begeben.
10: Also du warst gut abgesichert. Und das, was eben besonders auffällt, ist, dass du in diesem Sprung fast zärtlich umarmt hältst einen Fikus, eine Birkenfeige. Ich habe auch eine zu Hause, bin aber noch nicht auf die Idee gekommen, die zu umarmen oder mit ihr aus dem Fenster zu springen. Die hat keine, es ist eine Topfpflanze ohne Topf. Die hat den Ballen, der ist so mit Stoff umspannt. Und genau, du machst einen Tandemsprung mit Pflanze. Und dann stellt sich natürlich die Frage, warum nimmst du die Pflanze mit auf den Flug? Hast du dich alleine nicht getraut?
7: Also es sind verschiedene Elemente, die da so zusammenkommen. Also, warte, womit fange ich an? Also zum einen ist erstmal so vom Gedanken her bin ich ja die ganze Zeit auf der Suche danach, quasi wie gehe ich eigentlich mit meinem Umfeld um? Und wenn ich quasi dieses Rettungsszenario durchgehe, was möchte ich eigentlich retten? Und wenn ich nur mich rette, was habe ich dann davon quasi? Und da kam ich irgendwie zu dieser Pflanze, mit der ich auch schon verschiedene Sachen gemacht hatte. Also die war auch einmal bei einer Arbeit Unterwasser-Lebensentwurf mit dabei, unter Wasser in einem Container zu leben. Dann war sie eine der ersten, die von der Brücke geworfen wurde. Also dieser Fikus, genau. Und quasi so eine Ego-Perspektive-Kamera noch dabei hatte und so weiter. Und der ist jetzt dort auch mit dabei gewesen. Und gleichzeitig ist es auch, es ist halt ein Ultra-Slow-Motion-Video, was ganz langsam sich bewegt. Und es ist auch ein optisch cleverer Move sozusagen, weil ich selber, es wäre toll gewesen, wenn ich lange Haare gehabt hätte, quasi wenn sich da was irgendwie so bewegt. Aber mit kurzen Haaren war es auf jeden Fall sehr schön, dann den Fikus zu haben, der dann quasi seine Blätter trotzdem noch bewegt. Also ja.
10: Es ist gefilmt mit einer Highspeed-Kamera, wenn ich das richtig gesehen habe. Und du hattest nur eine davon. Und deswegen war das auch nicht nur ein Sprung in die Leere, sondern das waren mehrere, oder?
7: Ja, ganz genau. Es war so ein bisschen improvisiert, wie ganz viel. Also elendslang vorbereitet, mit hier alle Ordnungsbehörden und so weiter nachfragen müssen, darf ich dort reinspringen und so weiter. Und auch viele Monate Training mit einem Stunt-Team und so weiter. Und diese Kamera...
10: Monatelang hast du trainiert.
7: Also immer wieder, genau. Weil es quasi
5: schwer ist, zu springen?
7: Weil man immer auf dem Rücken landen soll. Also... Und möglichst flächig, um quasi nicht auf den Boden zu kommen.
5: Okay.
7: Und weil, also es ist nochmal doppelt, ich wollte trotzdem diesen Yves Klein-Sprung ja auch ein bisschen nachmachen, mit dem Bauch nach unten und die Hände so von sich gestreckt. Und das aber nochmal...

0: Stimmt toll an, hilft dabei wahrscheinlich wenig.
1: Mhm. Und Thomas Kleiner hat gerade schon Yves Klein erwähnt. Das ist nämlich genau eine Arbeit von Yves Klein, die heißt auch Sprung in die Leere. Und das ist eine Fotografie. Und Le Saut dans le Vide von 1960 ist die Arbeit. Und eigentlich kennen ja alle Yves Klein für dieses Ultramarinblau, vielleicht auch noch für seine Malerei des Raums, wo er auch viel mit Leere gearbeitet hat. Und auf diesem Foto ist Yves Klein eben auch zu sehen. Da springt er, glaube ich, aus dem zweiten Stock einer Wohnung. Und man hatte eben das Gefühl, okay, der schwebt. Das war natürlich alles gefaked. Also der ist nicht wirklich da runtergesprungen. Also er ist schon gesprungen, aber es gab ein Sprungtuch. Und es ist eine Fotomontage. Ah, also unten am Boden standen seine Freunde. Er war Judoka, er hatte einen schwarzen Gürtel. Und es waren seine Freunde vom Judo, die unten standen und ihn beim Sprungtuch aufgefangen haben, und er hat das dann rausretuschiert, hat da zwei Fotos zusammen gemacht, und das ist dann erschienen in einer Zeitung, die er selber rausgegeben hat, einer Tageszeitung, mit der Schlagzeile: Der Maler des Raumes stürzt sich in die Leere. Und das ist wirklich eine Arbeit, das ist, macht jedem, der was mit Kunstgeschichte zu tun hat, so viel Freude. Es gibt so viele Künstler und Künstlerinnen, die das nachgemacht haben, die das inspiriert hat. Also ein bisschen dramatisch. Der taiwanesische Performance-Künstler De Ching Chie, der hat das 3 Jahre später gemacht. Der ist aus dem Fenster gesprungen, hat das nachgemacht, aber ohne Sicherung, und hat sich beide Knöchel dabei gebrochen. Also da wurde es auf einmal ganz ernst. Da war kein Spaß mehr dabei und kein Trick mehr dabei. Der rumänische Künstler Ciprian Mureșan, der hat die 3 Sekunden später gezeigt. Der hat das nachgestellt, hat sich einfach platt auf den Boden gelegt und gesagt, okay, das ist der Moment danach. Der Moment, wo man dann irgendwie platt da liegt. Und ich habe mich gefragt, warum war es für dich auch so? Du hast gesehen, das hat schon so viele inspiriert, dass du deine Version noch dazu machen wolltest. Von diesem Sprung in die Leere?
2: Also das war auch wieder nicht einfach so eine geniale Idee, sondern das kommt eigentlich immer aus so einem Machen heraus, mit diesem mit der Feuerwehr zusammen dort was zu machen und diese Entfluchtung und dann dieses Fliegen, Fallen. Ich finde einfach diesen Modus so spannend, der zwischen Fliegen und Fallen ist, dieses Schweben. Und das ist halt durch dieses Ultra-Slow-Motion, diese genau Auto-Crash-Kamera, verlangsamt es so stark, dass man quasi im Video teilweise, dass es so changiert zwischen Fallen und Fliegen. Und das ist irgendwie also genau der Punkt, ab wann ist es ein Fliegen, ab wann ist es ein Fallen. Und irgendwie hatte ich das Gefühl, ich hatte noch keine Videoarbeit gesehen. Also der Sprung, genau, ich bin ganz oft gesprungen, weil ich nur eine Kamera hatte. Und wollte aber verschiedene.
3: Wolltest du es dann immer mehr und mehr genießen oder wurde es immer langweiliger?
2: Also routinierter und schon auch immer anstrengender. Ich bin dann, glaube ich, 20 Mal in etwa aus dem, allein das immer wieder hochlaufen und wieder rausspringen und dann woanders nochmal, weil dann mehr Himmel im Hintergrund war. Also es ist auch eine kleine sportliche Komponente. Aber irgendwie, genau, hatte ich das Gefühl, also der Sprung selber ist ganz kurz und den habe ich auch nicht groß öffentlich gemacht. Also es waren irgendwie dann Leute so zufälligerweise da dabei. Aber dort war schon klar diese Kameraperspektive, die dieses zwischen poetisch, so ein Pas-de-deux-Tanzmoment, ballettartig ja fast schon, und diesem gleichzeitig existenziell, wir müssen quasi Rettungsversuche machen. Und das finde ich irgendwie so spannend. Wie können so Rettungsübungen auch wieder was Schönes bekommen? Wie kann man quasi spielerisch mit all diesen Horrorszenarien eigentlich umgehen?
1: So. Und das finde ich das Tolle an der Arbeit, weil du sie wirklich holst in unsere Zeit, in die Zeit des Klimawandels, also etwas zu nehmen, was Wurzeln hat, was eigentlich nicht fliegen kann, was nicht springen kann, und der Pflanze sozusagen auf die Sprünge zu helfen, vielleicht auch was zu überwinden, denn es geht ja auch um Klimawandel in der Arbeit, also es ist zumindest das Gefühl, das ich habe, und ich finde die Idee, Pflanzen zum Fliegen zu bringen, großartig, und ich darf an dieser Stelle verraten, dass ich dir heute auch eine Kartoffel mitgebracht habe, die eigentlich geplant ist, um da Kartoffelpuffer draus zu machen heute Abend. Aber vorher darf sie noch mal Kunstwerk sein, denn du hast auch eine ganz tolle Arbeit mit Kartoffeln gemacht.
3: Ich dachte jetzt gerade, was meinst du mit, du hast ihm eine Kartoffel mitgebracht, das ist wirklich eine Kartoffel.
1: Das ist eine Kartoffel, die ich heute mitgebracht habe und die jetzt fliegen darf.
2: Ja, das war...
3: Was sagst du? Sorry, sag nochmal. Aus dem Stand.

0: lässt man das fliegen, damit das ein bisschen Höhe gewinnt?
1: Also man könnte, genau, also sie ist eigentlich konzipiert vom Fernsehturm aus loszufliegen. Oh, ja. Also das war der Plan. Museum Tengeli war in Düsseldorf zu Besuch und hatte mich eingeladen, eine Aktion zu machen. Und Tengeli hatte einmal so ein Flugblattabwurf über Düsseldorf geplant mit seinem Manifest. Und irgendwie wollte ich dann auch quasi was Performatives dort machen und habe ganz viele Kartoffelschirme entwickelt, um den Fernsehturm zu einer Riesenpusteblume umzuwandeln.
2: All die uns gerade im Radio zuhören, erklär mal kurz, was das hier ist. Also ich würde jetzt einfach sagen, da hängt eine Kartoffel am Fallschirm, aber vielleicht...
1: Ja, genau. Und das Ding ist aber halt quasi, genau, also die Kartoffel ist ja zum einen ein Gemüse irgendwie zum Essen, aber gleichzeitig, wenn wir sie eine Weile liegen lassen, sprießt das wieder aus und wird wieder zur Pflanze. Und die Überlegung ist einfach quasi, die Kartoffel, die sonst so gar nicht fliegen kann, der mal so zum Fliegen zu verhelfen und auch quasi so eine windbasierte Neuausstreuung quasi zu versuchen. Also es ist quasi ein Appell an alle Agrarleute, ab jetzt die Kartoffeln nur noch so.
3: Ich werde heute Abend testen, ob die anders schmecken, die Kartoffelpuffer mit Kartoffeln, die mal geflogen sind.
2: Marie Kaiser, herzlichen Dank. Dankeschön. Wie kommt es, dass du Pflanzen als Flugpartner für dich gefunden hast? Wie bist du dazu gekommen? Also deine Arbeiten haben auch immer diese ökologische Dimension, die du mitdenkst, richtig?
1: Ja, schon. Also das kam grundsätzlich von der Überlegung, das war eigentlich noch in der Zusammenarbeit mit Marco Biermann, habe ich viel zusammengearbeitet und da war einfach die Überlegung, Pflanzen, also einfach durch den Klimawandel, das bedeutet ja einfach Migration in allen Ebenen quasi. Mhm. Menschen müssen ihr Lebensumfeld verändern und was ist eigentlich mit den Pflanzen? Müssen die vielleicht auch quasi neue, also deren Lebensumfeld wandert? Insofern, was für Möglichkeiten gibt es eigentlich, Pflanzen in Bewegung zu bringen? Und genau, erstmal dachte ich quasi, tolle Idee und dann merkt man aber, die Linde kann das, die Distel kann das. Also die Pflanzen haben schon ganz viele Praktiken eigentlich dafür. Und dann aber trotzdem zu schauen, wie kann man auf eine künstlerische Weise quasi ja die Flugpraktiken der Geschwisterpflanzen vielleicht nochmal ja aufzeigen, ausprobieren und damit spielen. Und
2: ja, aber es ist schön, dass da so eine gesellschaftspolitische Idee, ne, so ein Gedanke dahinter steckt. Und wenn wir jetzt nochmal den Bogen zu Otto Lilienthal schlagen, der war ja auch schon sehr politisch, würde ich schon sagen, der hatte schon eine utopische Vorstellung vom Fliegen, oder?
0: Ja, es gibt dieses Zitat, da stand er im Schriftwechsel mit Moritz von Egidi, dem Sozialkritiker, der ja auch die evangelische Kirche gerne reformieren wollte. Otto Lilienthal, also beide Lilienthals, Gustav und Otto, waren sozial engagiert und gedankenreich in der Weise. Dem Moritz von Egidi hat er geschrieben, dass er hofft, dass das Fliegen eigentlich Kriege überflüssig machen würde, weil es keine Grenzen mehr gäbe, die der Mensch verteidigen müsste. Inzwischen weiß man ja, dass das vielleicht zu positiv gedacht ist.
2: Das heißt, der Blick von oben hatte er die Hoffnung verändert, den Blick der Menschheit.
0: Er schrieb explizit, dass die Grenzen eigentlich nicht mehr zu verteidigt werden bräuchten, wenn man denn über sie hinwegfliegen kann. Mhm. Das war so der Gedanke. Er hat als einjährig Freiwilliger auch an dem Krieg 70-71 teilgenommen, wo Franzosen mit Heißluftballon dann eben ausgespäht haben. Also insofern wusste er wahrscheinlich, dass das nicht die einzige Möglichkeit ist, solche Sachen zu nutzen. Aber man kann immerhin anerkennen, dass das Flugzeug ja doch auch zur Völkerverständigung beigetragen hat. Und ich glaube, diesen Gedanken wollte er damit transportieren.
2: Du bist ja Pilot. Was verändert sich denn mit dem Blick von oben auf die Welt herunter für dich?
0: Das kann ich gar nicht wirklich sagen. Das Erlebnis zu fliegen ist natürlich ein sehr naturnahes, also mit diesen einfachen Geräten. Mit den Flugzeugen selbst ist es mehr wie eine technische Übung, muss ich sagen. Da ist nicht dabei, dass man irgendeine soziale oder politische Komponente erkennen könnte, die man sonst nicht hat. außer sich an Regeln zu halten, aus Sicherheitsgründen Prozedere zu folgen und einfach was zu tun, weil man es tun kann, nicht weil es nur Notwendigkeit wäre.
2: Aber Thomas, kann der Blick von oben Grenzen vielleicht doch kleiner oder unwichtiger machen? Oder ist das tatsächlich nur eine schöne Utopie gewesen?
1: Ja, doch. Also ich finde es schon, also es gibt auf jeden Fall auch eine Wissenschaft, eine Philosophin, Vinciane Desprez, die auch quasi über Vogelterritorien spricht und so weiter. Das ist schon eine andere Weise, irgendwie Grenzen zu sehen. Und es ist die Frage, inwiefern man das vielleicht in politische Systeme einbringen könnte.
2: Ich meine, umso trauriger, umso dramatischer natürlich jetzt, wenn man den Blick von oben über Drohnen definieren würde und sieht, dass die Idee, die Utopie von Lilienthal eben nicht, dass Kriege beendet werden, eben nicht realistisch war oder in die Realität umgesetzt werden konnte.
0: Na, es ist vielleicht eine Hoffnung gewesen. Ob er wirklich gedacht hat, dass es unbedingt nur so laufen kann, das würde ich fast noch bezweifeln. Ich will aber sagen, der gute Wille war immer erkennbar. Er hat ja auch er ist ziemlich arm aufgewachsen. Es sind also 5 seiner Geschwister noch im Kindesalter gestorben. Er hat studiert, da war er Schlafbursche. Das heißt, er hat sich sein Bett mit einem Droschkenkutscher geteilt, der tagsüber geschlafen und nachts seinem Beruf nachgegangen ist. Und er hat sich in den Jahren danach dann hochgearbeitet mit am Ende 25 Patenten zu einem Fabrikbesitzer, der als erster hier in Berlin den Akkordlohn abgeschafft hat, Stundenlohn gezahlt hat und seine Mitarbeiter, bis zu 60 Mitarbeiter, an seinem Gewinn beteiligt hat. Er hat eine Volksbühne aufgebaut, sozialkritische ein Stück geschrieben und gespielt. Also er hatte ein hohes Maß an sozialer Verantwortung in sich gespürt, glaube ich. Und diesem Gedanken entsprang, glaube ich, auch die Hoffnung, die er da dem Moritz von Egidi gegenüber ausgedrückt hat. Ob das wirklich die Idee war, dass man so zum Frieden kommt, das wäre vielleicht dann überinterpretiert.
2: Um jetzt die Klammer zum Beginn unserer Sendung zu schließen, wo wir ja an diesem Gleiter angefangen haben, als du da drinnen standest. Warum war euch das so wichtig, den jetzt nochmal nachzubauen, originalgetreu, 2026, zu sagen, okay, hier, es funktioniert. Also was können wir von ihm lernen, was für uns heute noch wichtig ist?
0: Da gibt's, glaube ich, 2 Aspekte. Der eine ist fast ein bisschen zu national, um jetzt in dem Kontext genannt zu werden. Aber es ist tatsächlich so, dass man als deutscher luftfahrtnaher Mensch das Gefühl hat, dass die deutsche Luftfahrt ein bisschen in der Geschichtsschreibung zu kurz gekommen ist. Über, sagen wir mal, die amerikanisch dominierte Geschichtsschreibung. Aber der andere Gedanke ist, dass man an dem Gerät auch sehr viel als Hochschullehrer erklären kann, natürlich über Aerodynamik, dass man also sehr viel versteht durch eigenes Erleben und auch sehr viel erklären kann über Flugmechanik, Aerodynamik etc. Und von daher ist es in dem Sinne auch ein sehr schönes Thema, was einem dem Erklären und dem Lehrersein irgendwie behilflich ist.
2: Traust du dir das zu, Herr Professor, uns in einer Minute zu erklären, wie Aerodynamik funktioniert an dem?
0: Na, ich will
2: kannst auch 2 Minuten haben, voll okay.
0: Nein, ich versuch's mal in einer Minute. Alles, was wichtig ist, muss man eigentlich auch in Kürze sagen. Und wir haben hier die richtige Perspektive. Wir haben hier die gewölbten Flügel, die man sehen kann. Und das war die Otto Lilienthal halt von den Vögeln abgeguckt hat. Und ich würde sagen, dass die Idee dabei ist, dass die Luft sanft nach unten umgelenkt wird, während sie denn an dem Flügel vorbeiströmt. Und wenn man etwas nach unten wegdrückt, drückt man sich selbst ja empor. Ja? Also irgendwie so, wie man dann auch in dem Flieger hängt. Ne, man drückt nach unten und der Druck wird von den Flügeln aufgenommen, dadurch, dass die wiederum die Luft nach unten drücken. Also der gewölbte Flügel hilft, die Luft nach unten zu drücken und den Apparat dadurch anzuheben.
2: Ziemlich gut erklärt, in weniger als einer Minute. Super, großartig.
1: Gibt es irgendein Element daran, was dich überrascht hat? Jetzt quasi für mich ist quasi Aerodynamik etwas, also ich berechne teils quasi Sachen, wie die Rundkappe quasi umgearbeitet werden muss und so weiter. Aber für mich ist das alles dann komplett überraschend zuletzt, was dann doch wieder passiert. Wie ist das für dich? Gibt's da Überraschungen? Gibt's Grenzen, wo du Sachen nicht mehr berechnen kannst?
0: Also die Sache, die ich am wenigsten verstanden hatte, war, was die sich in Lilienthals Beschreibung irgendwie leicht hätte erkennen lassen. Er hat geschrieben, auf 3 Dinge kommt es an. Und das Schöne ist, als erster Mensch musste er sich ja mit einfachen Gedanken ein Bild davon verschaffen, was Fliegen und das Bewegen in der Luft heißt. Er sagt, das Freiwerden von der Erde, das lässt sich am besten durch die Aerodynamik, wie ich sie eben versucht habe zu erklären, darstellen. Dass die Aufrechterhaltung der Stabilität in der Luft, und das ist was, das ich nie richtig verstanden habe. Und dann das sichere Landen. Das sichere Landen hat mit dem Lenken zu tun, was er durch Gewichtsverlagerung gemacht hat. Der hat dann mit den Beinen halt sein Gewicht verschoben und dadurch die Richtung bestimmt und auch die Landung eingeleitet. Aber was ist die Aufrechterhaltung der Stabilität in der Luft? Und das habe ich, obwohl das eigentlich Wissen ist, was man auch leichtend sich hätte aneignen können, erst verstanden, als ich dann letztlich geschafft habe, damit in die Luft zu kommen. Und das erklärt sich mit dem Leitwerk und dem ganzen Aufbau, den er ja auch bei Vögeln hätte schon abgucken können und dann letztlich auch hat. Also ich würde sagen, dass diese Stabilität in der Luft, wie macht man das, so einen Papierflieger so fliegen zu lassen, dass der ganz gerade abwärts segelt, ohne dann doch nochmal Kapriolen zu machen. Das ist so ein Geheimnis, was man erst in sich spürt, wenn man das dann mal alles Schritt für Schritt nachvollzogen hat.
2: Was ist das Schönste daran, mit dem Wind als künstlerisches Mittel zu arbeiten?
1: Also für mich ist es, glaube ich, die Überraschung. Also dieses quasi schon zu ahnen, was da jetzt kommen könnte und trotzdem aber es nicht zu wissen. Man sieht Anzeichen, hier fliegt ein Vogel so und so, dort ist vielleicht ein anderer Flieger. Mhm. Gleichzeitig zu wissen, irgendwie da ist die Sonne, scheint dort schon eine Weile hin, dann geht's dort hoch, dann zieht's vielleicht dort. Also irgendwie sowas zu ahnen und dann aber doch quasi zu merken, ah nee, hier geht's jetzt doch runter statt hoch.
2: Wenn ihr, letzte Frage an diese schöne Runde, euch entscheiden müsstet, sind wir bei der Frage unserer Sendung zwischen Schweben, Fallen und Fliegen. Wenn ihr wählen müsstet, welchen Zustand würdet ihr denn wählen?
0: Tja, Schweben oder Fliegen, das hat beides was unheimlich Schönes, nicht? Das Schweben ist das Lockerlassen, das Fliegen ist dem Willen noch Ausdruck verleihen und irgendwo hinzukommen.
2: Interessant, dass du das Fallen sofort ausschließt.
0: Ja, schlechte Erfahrung.
2: Ich habe einmal einen Fallschirmsprung gemacht und ich muss sagen, der freie Fall war das Beste.
0: Ach ja.
2: Der freie Fall war schon toll.
0: Dem freien Fall folgte bei mir immer Schmerz.
2: Okay, du kannst noch eine Sekunde überlegen. Weißt du schon, was du
1: wolltest? Auf jeden Fall das Schweben.
2: Das Schweben.
1: Genau. Also für mich ist es einfach so dieses quasi sich treiben lassen, dieses Schweben, dieser Moment der Schwerelosigkeit, Richtungslosigkeit und da dieses zu schauen, wohin geht's. So, und das finde ich das Allerspannendste überhaupt.
2: Und?
0: Ja, ich bin fürs Fliegen.
2: Sehr
0: vielleicht
2: gut.
0: In 10 Jahren dann fürs Schweben, aber noch bin ich für Fliegen.
2: Vielen Dank an euch beide, dass ihr hier mit dabei wart. Das war der Radio 3 Atelier Talk, die Sendung mit der Kunst und der Wissenschaft hier von der Positions Berlin Art Fair mit Thomas Kleiner und Markus Raffel. Und das nächste Mal gibt es uns im Oktober und dann geht's um Musik. Ich hoffe, Sie kommen dann vorbei auf die Wiener Straße, Haus Nummer 10 in Kreuzberg ins Atelier Roman Lipski. Danke, dass Sie heute mit dabei waren. Und zum Abschluss, das macht uns immer richtig viel Spaß, gibt es einen Song, den wir spielen. Und zwar extra für euch beide von Kate Bush, Kite.

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2: Um 18 Uhr mit Steve Neuwirth. Guten Abend. CSU-Chef Söder hat sich öffentlich hinter Bundeskanzler Merz gestellt, trotz wachsender Kritik an Merz auch in den Reihen der Union. Die CSU werde den Kanzler auf keinen Fall stürzen, betonte Söder in der Bild. Hauptstadtkorrespondentin Ruth Kirchner.
3: CDU-Chef und Kanzler Friedrich Merz stehe nach wie vor zu den geplanten Reformen und die CDU tue gut daran, zusammenzustehen und sich nicht durch die AfD auseinanderbringen zu lassen. Bei der Landtagswahl in Sachsen-Anhalt vor einer Woche hatte die AfD mit knapp 44% mit Abstand die meisten Stimmen bekommen. Die CDU stürzte ab auf rund 17%. In der CDU wird Merz für das Wahldebakel mitverantwortlich gemacht.
2: Die Ukraine wirft Russland vor, gezielt das gesamte Bahnnetz des Landes zu beschießen. Nach Angaben aus Kiew traf dabei eine Drohne einen Personenzug nahe der polnischen Grenze. Verletzt wurde aber niemand. Aus Kiew Florian Kellermann.
4: Die Drohne habe die Lokomotive des Passagierzugs getroffen, teilt die staatliche ukrainische Eisenbahngesellschaft Ukrzaliznitsa mit. Alle Passagiere hätten den Zug bereits verlassen, als die Drohne einschlug. Seit März müssen Passagierzüge in der Ukraine anhalten und geräumt werden, wenn die Gefahr eines Angriffs besteht. Bis jetzt waren jedoch vor allem Züge in grenznahen Regionen zu Russland betroffen. Der nun getroffene Zug war auf einer der beiden Verbindungsrouten zwischen der Ukraine und Polen unterwegs.
2: In Niedersachsen waren heute 6,3 Millionen Menschen aufgerufen, an Kommunalwahlen teilzunehmen. Um 18 Uhr schlossen die Wahllokale. Die Abstimmung gilt eine Woche nach der Landtagswahl in Sachsen-Anhalt als Gradmesser, wie die AfD in einem westdeutschen Flächenland abschneidet. Bei den Kommunalwahlen vor 5 Jahren lag die Partei auf Kreisebene bei 4,6%. Am späten Abend will der NDR einen ersten landesweiten Trend veröffentlichen. Die Brandenburger Landesregierung will wirksamer gegen häusliche Gewalt vorgehen. Dazu sollen Polizei, Justiz, Jugendämter und Frauenhäuser enger zusammenarbeiten. Laut Sozialministerium in solchen Fällen, in denen für Frauen oder Kinder ein besonders hohes Gefährdungspotenzial besteht. Vorrangiges Ziel sei es, Tötungsdelikte gegen Frauen zu verhindern, sogenannte Femizide. In der Fußball-Bundesliga hat Leipzig Hamburg 5:0 geschlagen. In der zweiten Fußball-Bundesliga hat Hertha BSC in Osnabrück 3:1 gewonnen. Einen 3:0 Auswärtssieg gab es auch für Energie Cottbus in Karlsruhe. Soweit die Nachrichten. 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Das Wetter. Am Abend nur selten Auflockerungen und örtlich auch mal Schauer. Zurzeit in Berlin-Kreuzberg 21, Brandenburg-Havel 22 Grad. In der Nacht dann mehr Auflockerungen, zwischen Elbe-Elster und Neiße in der zweiten Nachthälfte einzelne schwache Schauer, vereinzelt auch Nebel. Die Werte gehen runter auf 15 bis 10 Grad. Die Zeit 18.03 Uhr.
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2: A10, östlicher Berliner Ring Richtung Dreieck Spreeau. Zwischen Rüdersdorf und Erkner befinden sich zurzeit Leute auf der Fahrbahn. Hier bitte Vorsicht. A13 Dresden Richtung Berlin. Zwischen Starkow und Barut-Mark gibt es Behinderungen nach einem Unfall. A14 Schwerin Richtung Wittenberge. Zwischen Groß-Warnow und Karstadt ist die Autobahn nach einem Unfall gesperrt. A113 Richtung Dresden. Zwischen Schönefeld Nord und Schönefeld Süd liegen Gegenstände auf der Fahrbahn. Stadtverkehr Berlin, Zehlendorf. Die Berliner Straße ist zwischen Thielallee und Schützallee nach einem Unfall gesperrt. Aktuelles zur S-Bahn. Wegen einer Signalstörung gibt es Verspätungen bei der Stadtbahn und die S5 fährt nur zwischen Strausberg, Nord, Mahlsdorf und Ostbahnhof. Außerdem gibt es Bauarbeiten bei der S-Bahn. Heute fahren Busse zwischen Halensee und Beusselstraße, betroffen die Ringbahnlinien S41, 42 und die S46. Wir wünschen gute Fahrt.
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6: Letztendlich funktionieren natürlich Gesellschaften auch nur, also relativ freie Gesellschaften, die nicht so restriktiv sind, nicht so autoritär, funktionieren nur, wenn man auf dem Strom aus Liebe schwimmt und auch ein gewisses Grundvertrauen mitbringt.
7: Sagte Sven Regner gestern Abend bei der ausverkauften Deutschlandpremiere seines Romans Frankie und Freddy, auf die wir in der ersten Stunde der Literaturagenten zurückblicken. Außerdem gibt es ein sehr intensives Gespräch mit dem schwedischen Bestsellerautor Alex Schulmann über die Wunden der Kindheit, die wir noch als Erwachsener mit uns herumtragen. Los geht es gleich mit einer Antiquarin, die uns den Trost alter Bücher ans Herz legt. Herzlich willkommen im Strom aus Literaturliebe mit Hot Chip Eleanor.

0: Eine Villa im Berliner Stadtteil Grunewald. Von außen ist nicht zu erkennen, dass diese Villa ein Antiquariat beherbergt. Drin aber alte Bücher, Schränke, teilweise verglast, Stiche, Grafiken, Kuriosa. Wie zum Beispiel ein Schild mit der Aufschrift »Kein Eintritt, Hypnose«. In dieser Kulisse, in der auch ein Roman beginnen könnte, traf ich in dieser Woche Elvira Tasbach. Sie ist Antiquarin und Mitorganisatorin der Messe Rare Books Berlin, die am kommenden Wochenende im Kronprinzenpalais unter den Linden stattfindet. Zuerst wollte ich von Elvira Tasbach wissen, was für sie den Zauber alter Bücher ausmacht.
1: Also für mich persönlich sind alte Bücher tröstlich. Das klingt vielleicht komisch, aber die sind entstanden in einer Zeit vor meiner Lebenszeit meistens und die werden nach meiner Lebenszeit immer noch da sein. Jemand hat sie vor mir gelesen oder auch nicht gelesen. Auch das ist lustig, wenn man alte Bücher, wenn man feststellt beim Durchzählen der Seiten, das hat mit Sicherheit noch nie jemand gelesen, aber besessen. Und dann gibt es Besitzeinträge, es gibt, ein Buch erzählt immer auch Geschichten und das wird nach mir auch noch da sein. Das hat so was Tröstliches, aber das ist ein Aspekt. Der andere Aspekt ist natürlich, es gibt wahnsinnig viel zu entdecken. Gerade in der Wissenschaft, Autoren, die ihrer Zeit voraus waren. Ich weiß nicht, wer zu seiner Zeit Einsteins Aufsätze verstanden hat, aber heute ist das natürlich ein Meilenstein der Wissenschaft. Ja.
0: Einstein ist eine gute Überleitung. Seit einigen Wochen gehen ja Meldungen durch die Presse, dass ganze Antiquariate aufgekauft werden, um damit künstliche Intelligenz zu speisen. Haben Sie da aus dem KollegInnenkreis schon mal was von gehört? Wie stehen Sie dazu? Wie gehen Sie damit um?
1: Kollegen, also die neuere Bücher haben, das betrifft ja Bücher mit ISBN-Nummern, die sind davon betroffen, die verkaufen da sehr viele Titel hin. Und natürlich ist das verstörend, wenn man sich das so bildhaft vorstellt. Die Bücher werden ja sozusagen durch eine Guillotine geschoben. Da wird der Rücken abgetrennt, dann wird der Einband weggerupft und dann werden die Blätter einzeln eingescannt und die KI wird damit trainiert. Das hat als Bild schon auch so was Verstörendes von Kulturvernichtung und Kulturgutvernichtung. Und wenn man dann liest, dass in diesen geheimen Papieren, die nur durch einen Gerichtsprozess überhaupt öffentlich wurden, Anthropic selber gesagt hat, wir wollen das gesamte Weltwissen, das gedruckte Weltwissen in unsere KI einspeisen. Das hat schon sowas von Blofeld und James Bond, sowas Weltverschwörungsmäßiges. Was für ein Anspruch ist das denn? Im Moment betrifft es Bücher mit ISBN-Nummern. Da würde ich sagen, da wird es ganz, ganz wenige geben, die damit vernichtet sind in ihrem gesamten. Also da wird es immer weitere Exemplare geben. Die Frage ist, werden die damit aufhören oder werden die sagen, nun, das gehen wir weiter zurück. Mit den ISBN-Nummern war das gut zu bestellen. Da hat man einfach blöckeweise ISBN-Nummern bestellt. Alles, was vor Anfang der 70er Jahre ist, hat diese Nummer nicht. Wäre natürlich zum Einspeisen in die KI sicher genauso interessant. Und wenn es dann daran geht, dann kommen wir natürlich schnell in Bereiche, wo es gar nicht mehr so viele Exemplare gibt.
0: Ich verstehe das mit den ISBN-Nummern, da kann man sozusagen nachvollziehen, das sind die Bücher, die in einem Jahr, in einem Jahrzehnt erschienen ist, weil jedes Buch in Deutschland hat so eine ISBN-Nummer und dann weiß ich, habe ich alle digitalisiert, die es in der Zeit gab. Und diese Unternehmen, die haben ja endlos finanzielle Ressourcen, die könnten sich auch mal vorstellen, also dann will ich doch mal auch alle Bücher aus dem 17. Jahrhundert haben, deren ich habhaft werden könnte. Stellen Sie sich vor, die stehen morgen hier und sagen, Frau Tasbach, tolle Bücher, wir haben 1 Million. Was sagen Sie dann?
1: Also, es ist immer leicht heroisch zu sein, wenn man nicht gefragt wurde. Also für meinen Bestand würde ich sagen nein, weil den kann ich auch so verkaufen und ich habe doch den Ehrgeiz, das jemandem zu verkaufen, der das liebt und schätzt und sich daran freut und nicht, der es dann im Grunde am Ende zu Papiermeische, wenn das so heißt, verarbeitet. Aber die Gefahr, die ich sehe, ist, dass wenn die das jetzt schon alles einspeisen, dass die irgendwann vor den Finanzministerien der Welt stehen und sagen, Leute, wir haben hier den größten Teil dessen, was ihr da rumstehen habt, an Premium-1-Lagen, Staatsbibliothek unter den Linden. So, das haben wir jetzt hier digitalisiert, das könnt ihr erstmal für lau haben. Wollt ihr das nicht nutzen, dann könnt ihr eure Bestände abbauen. Das ist dann alles digitalisiert, Volltextsuche, alles wunderbar. Und im zweiten Schritt würde man sagen, naja, irgendwann würden sich das bestimmt auch Regime kaufen, die sagen, queere Literatur gibt's gar nicht bei uns, ist gar nicht, oder die Schöpfungsgeschichte bewiesen und nicht mehr die Evolution. Also man kann sich schon vorstellen, wo das mal enden könnte. wenn das Angebot ist, jetzt ist es doch schon digitalisiert, was habt ihr da? Das ist doch wahnsinnig teuer, diese ganzen Bücher da rumstehen zu haben. Platz, Klima, Bewirtschaftung, Facility Management. Das sind ja Riesenkosten, kann man sich doch sparen.
0: Das ist ja ein Plädoyer für das einzelne Exemplar eines gedruckten Buches.
1: Unbedingt, denn wenn ich ein gedrucktes Exemplar habe, kann ich nachschauen. Dann weiß ich, es gab vielleicht eine Zensur und dann gibt es das Exemplar vor der Zensur und nach der Zensur. Und das hat sich über Jahrhunderte bewährt. Die Speicherkapazität dieser Digitalisate, also wie lange ist das abrufbar, ist noch gar nicht geklärt.
0: Jetzt findet ja, wie gesagt, nächstes Wochenende die Rare Books Messe statt. Was kann man da eigentlich sehen an den Ständen?
1: Alles. Das ist das Schöne an einer antiquarischen Buchmesse. Es gibt wirklich alles. Also vom illuminierten Manuskript aus dem Mittelalter bis zur Untergrundliteratur von vor 10, 20 Jahren. Rolling Stones Programmhefte bis hin zu Noten aus dem Barock. Also es gibt alle Themen. Es gibt, glaube ich, kein Thema, das da nicht vertreten sein wird. Das Kinderbücher oder Kochbücher oder Reisebücher, natürlich Literatur, natürlich illustrierte Bücher. Es gibt wirklich alles.
0: Und lohnt sich das denn für mich als normalen Leser dahin zu gehen oder muss ich hunderte Euro einstecken, um mich überhaupt blicken zu lassen?
1: Wir freuen uns wirklich über jeden Besucher, wirklich. Es ist einfach schön, wenn Leute kommen. Jetzt kommen zu den Messen immer mehr jüngere Leute, die sich das einfach anschauen und ja, zum Beispiel, war gerade Kafka ein großes Thema, die so eine Kafka-Erstausgabe in der Hand halten und sagen, ja, das ist ja eigentlich gar nicht so teuer, das sind ja nicht Tausende, das ist oft auch der dreistellige Bereich, in dem man viel schöne Sachen findet und man muss sie nicht kaufen, man kann sie einfach anschauen, man kann sich inspirieren lassen, aber wie gesagt, wir haben Millionen Objekte dort, die man sicher in der Kombination so auch nicht irgendwo jetzt sonst so sieht.
0: Was wäre denn so ein Millionenobjekt, was da zu sehen sein wird?
1: Also das sind natürlich die mittelalterlichen Handschriften, die Missale. Wir haben auf der Messe eine Newton-Erstausgabe, das ist ja der Meilenstein der Naturwissenschaften oder überhaupt der Moderne. Sind dann auch 1,2 Millionen.
0: Gibt es denn auch einen lokalen Bezug, wo man sagen würde, wir als Berliner Besucherinnen und Besucher haben auch was davon, dass die Rare Books hier in Berlin ist?
1: Wir werden eine kleine Ausstellung, das ist keine Verkaufsausstellung, sondern eine Ausstellung in der Messe haben, Marlene Dietrich und ihre Bücher. Das ist ein Thema, das noch nie jemand aufgegriffen hat. Marlene Dietrich als Leserin, als leidenschaftliche Leserin, ist gar nicht so bekannt. Man weiß, sie war die Freundin von Remarque, man weiß, sie hatte eine sehr gute, enge Beziehung zu Hemingway. Aber dass sie eine leidenschaftliche Leserin war und eine Bibliothek hatte, die sie zu all ihren vielen Lebensstationen immer mitgenommen hat und die dann jetzt ihren dauerhaften Aufenthalt hier in der Deutschen Kinemathek in Berlin hat, das ist vielen gar nicht so bekannt. Und wir zeigen natürlich Widmungsexemplare, von Biografien über sie, wo sie am Rand notiert hat, stimmt oder stimmt nicht. Und natürlich ihre großen Idole, Rainer Maria Rilke, hat sie ein Leben lang begleitet. Ihre große Hochachtung vor Thomas Mann ist bekannt. Heinrich Mann natürlich als Grundlage für den Blauen Engel, für ihren Welterfolg überhaupt. Also da gibt es ganz viel zu entdecken. Das wurde noch nie so ausgestellt, ihre Bücher. Wir kombinieren das mit Schuhen aus ihrem Besitz. Die allein sind atemberaubend. Und zwei Schrankkoffern, wo man eben sich vorstellen kann, dass sie mit dieser Bibliothek auch gereist und umgezogen ist. Und das ist schon ein ganz besonderer Aspekt an dieser ja sehr besonderen Biografie.
0: Und sehr besondere Bücher gibt es zu sehen auf der Rare Books Berlin. Die Messe findet, wie gesagt, vom 18. bis 20. September im Kronprinzenpalais statt. Es gibt aber schon die ganze Woche über Lesungen, Ausstellungen, Führungen und Vorträge. Das Programm findet sich unter rarebookweek.berlin.

0: Der Lehrer Vida schlichtet den Streit zwischen zwei Schülern, von denen einer hinterher behauptet, Vida hätte ihm den Arm gebrochen. Vida wird vom Unterricht suspendiert. Allein zu Hause räumt er alte Sachen auf und findet die Telefonnummer des Sommerhauses, in das er als Junge mit seiner Familie gefahren ist. Er wählt die Nummer und es meldet sich sein Vater, der seit vielen Jahren tot ist. Immer wieder ruft Vida daraufhin im Sommerhaus an. Er spricht mit seinem Vater, seiner Mutter, schließlich mit sich selbst. In seinem neuen Roman »Jetzt beginnt das Leben« erzählt der schwedische Autor Alex Schulman auf abgründige Weise von den Wunden der Kindheit. In dieser Woche hat Alex Schulman die Literaturagenten im Haus des Rundfunks besucht.
1: Willkommen, Alex Schulman.
2: Thank you very much.
1: Alex Schulman, die Frage ist nicht originell, muss aber bei einer so originellen Konstruktion wie der Ihres Buches gestellt sein. Wie sind Sie auf die Idee mit dem Anruf in der Vergangenheit gekommen?
2: I have to admit that the start of the idea is not actually mine, but it's a Swedish poet called Bruno K. Öjer. And the book is dedicated to Bruno.
3: Nun ja, es war nicht direkt meine eigene. Sie stammt von dem schwedischen Dichter Bruno K. Öjer. Das Buch ist Bruno gewidmet, weil er in einem Gedicht, das vor vielleicht 10 Jahren erschien, in einer Passage schrieb, er habe geträumt, er könne seine Kindheit anrufen. Ich empfand das als eine wunderschöne Idee, ein herrliches Bild. Und dann dachte ich mir, erschaffe eine Welt, in der dieser Mann die Telefonnummer zu seiner Kindheit findet und sein verstorbener Vater abhebt. Das ist einfach ein so guter Ausgangspunkt. Normalerweise ist das Schreiben eines Buches ein Kampf. Es dauert lange, ich hasse das Leben, während ich schreibe. Aber diesmal war es ganz anders. Ich war voller Begeisterung, weil ich einfach die Vorstellung liebte, den Hörer abzunehmen und mich selbst anzurufen. Als Kind.
2: It was filled with lust, because I just loved the idea of lifting a phone and calling to yourself as a kid.
1: Vida erkennt, dass es wirklich sein Vater ist, mit dem er am Telefon spricht, am Atmen des Vaters. Ein Atmen, das ihn oft getröstet hat. Warum wollten Sie den Kontakt mit der Vergangenheit mit einem so schönen, poetischen Bild beginnen?
3: Es ist einfach eine Erinnerung. Eine Erinnerung an das Atmen meines Vaters. Ich kann es fast hören, wenn ich daran denke, denn es war ein sehr beruhigendes Geräusch. In einer Welt, die manchmal gefährlich war, so habe ich meine Kindheit erlebt, wusste ich, dass ich meinen Vater irgendwann und irgendwo wiederfinden würde. Ihn umarmen und seinen Atem spüren. Genau diese Erinnerung an das Atmen meines Vaters habe ich ins Buch übernommen.
2: So it was this actual memory of my own father's breathing that I wanted to use in the book.
1: Wann war Ihnen klar, dass der Tag, den Vida da in der Vergangenheit erreicht, immer derselbe ist, der 17. Juni 1986? Und warum genau dieser Tag?
2: Well, first of all, 86 for me was very special, for me personally, but also in the world of the Swedes, it was special because Olof Palme, our prime minister, was shot that winter.
3: Zunächst einmal war das Jahr 1986 für mich persönlich sehr besonders, aber auch für uns Schweden insgesamt, denn im Februar 86 wurde unser Premierminister Olof Palme erschossen. Außerdem waren wir stark von den Auswirkungen des Atomreaktorunfalls in Tschernobyl betroffen. Es herrschte dieses unglaublich beängstigende Gefühl, was passiert da gerade? Was macht die Luft, die wir atmen, mit uns? Und dann diese tiefe Wunde, dass der Mörder unseres Premierministers immer noch irgendwo da draußen frei herumlief. Für mich persönlich war dieses Jahr auch deshalb so besonders, weil ich damals 10 Jahre alt und Fußball verrückt war. Es war der Sommer der Weltmeisterschaft in Mexiko. In diesem Sommer entdeckte ich Maradona für mich. Ich war also ein 10-jähriger Junge, während all diese Dinge um mich herum geschahen. Es gab auch das Challenger-Unglück. Es passierten in jenem Jahr so viele seltsame, traurige, aber auch sehr bewegende Dinge. Den 17. Juni habe ich gewählt, weil ich wollte, dass es ein Tag voller Licht ist. Denn wenn der Juli beginnt, bekomme ich oft ein beklemmendes Gefühl. Ab dem 1. Juli denke ich ständig daran, dass der Sommer bald vorbei ist. Die Tage Mitte oder Anfang Juni sind für mich daher die hellsten, lebendige und freudvolle Tage. Diese Zeit vom 1. bis zum 20. Juni. Ich liebe diese Tage einfach.
2: Vivid and joyful days in the whole year.
1: Yeah.
2: From the 1st of June to the 20th of June. Wonderful. I just love these days.
1: Gleich mehr von Alex Schulmann und seinem Roman Jetzt beginnt das Leben.

0: Die Last Shadow Puppets waren das mit My Mistakes Were Made For You bei den Literaturagenten auf Radio 1 und Radio 3. Der Roman Jetzt beginnt das Leben des schwedischen Autors Alex Schulman wurde in der letzten Ausgabe des Literarischen Quartetts besprochen. Dabei wurde unter anderem seine Page-Turner-Qualität gerühmt. Tatsächlich entwickelt das Buch eine besondere Spannung aus der Grundkonstellation. Der Lehrer Vidar ruft im Sommerhaus seiner Kindheit an und kann mit seinem toten Vater und sogar mit sich selbst als Kind sprechen. Dabei stellt Vidar fest, dass er sich an viele Dinge nicht erinnern kann, die für sein junges Ich offenbar sehr wichtig sind. Ich habe Alex Schulman bei seinem Besuch im Haus des Rundfunks gefragt, wie das sein kann.
1: Ja, it's not like that. If you should meet the young Thomas Böhm, he would think about lots of things that is very important to him, but things that you don't remember anymore.
2: Ist es nicht genauso? Wenn Sie dem jungen Thomas Böhm begegnen würden, hätte der viele Dinge im Kopf, die ihm als Jungem wichtig sind und die Sie längst vergessen haben. Das ist das Seltsame am Gedächtnis. Ich habe neulich in einem Beutel gestöbert, in dem Weihnachtssachen unserer Familie waren, auch alte Zeitschriften. Ich habe in einer Zeitschrift geblättert und fand eine Notiz von mir als Kind. Geschrieben am Heiligabend. Ich hatte notiert, dass meine Mutter und mein Bruder sich gestritten hatten, mein Vater aber noch nichts davon wusste. Und es war für mich, den Jungen, wichtig, dass mein Vater nichts erfuhr, weil doch Heiligabend war. Aber heute, als Erwachsener, erinnere ich mich an keine einzige Sekunde dieses Abends.
1: Und für mich als Grown-up, ich erinnere mich nicht an eine Sekunde davon, aber für den Jungen an diesem Tag, that was the most crucial information, the only thing that he was, you know, over and over again thinking about.
0: Vidar erkundet also im Laufe des Buches seine Vergangenheit, und zwar einen Tag in seiner Kindheit. Worüber wir aber nichts erfahren, ist, wie die Eltern so geworden sind, wie sie sind. Warum zum Beispiel die Mutter trinkt, warum sie, wenn sie aufgebracht ist, das Wort Genickschuss gebraucht. Sie lassen die Vergangenheit der Eltern im Dunkeln.
1: I like the idea of, you know, that the trauma, it didn't start in the summer house. Maybe it started, you know, in the summer house of the mother when she was a small girl.
2: Mir gefällt der Gedanke, dass das Trauma oder die Dunkelheit nicht im Sommerhaus der Familie begonnen haben. Vielleicht begann alles im Sommerhaus der Mutter, als sie noch ein kleines Mädchen war. Dazu habe ich auch eine Geschichte. Meine Mutter erzählte mir, dass ich als Baby viel geschrien habe. Ich hatte Koliken. Meine Mutter schaukelte deshalb immer meine Wiege. Eines Abends waren Gäste da und ich schrie wieder. Und dann, so erzählte mir meine Mutter, sagte eine Freundin, nimm ihn doch mal auf den Arm. Und meine Mutter fragte, wie meinst du das? Die Freundin sagte, ich glaube, der Kleine möchte das Gefühl haben, dass du da bist. Meine Mutter sagte, ich bin doch da. Darauf die Freundin, ich habe dich noch nie mit dem Kleinen auf dem Arm gesehen. Nie gesehen, wie du ihn trägst und ihn tröstest. Als mir meine Mutter die Geschichte erzählte, sagte sie, wie hätte ich das wissen sollen? Meine Mutter hat mich doch auch nie in den Arm genommen.
1: And then my mother said to me, how would I know? Because I've never been held.
0: Eine Stelle, bei der es mir die Tränen in die Augen getrieben hat, ist, wenn Vidar zu seinem jüngeren Ich sagt, du bist nicht wertlos, du bist wundervoll und du bist es wert, geliebt zu werden. Warum ist es für Vidar wichtig, das zu sagen?
1: Yeah, for me it's also very emotional because I was convinced about the opposite when I was a kid.
2: Ja, für mich ist das auch sehr emotional. Als Kind war ich vom Gegenteil überzeugt. Ich hatte dieses Gefühl, dass meine Mutter und mein Vater mich wohl nicht besonders mochten. Und wenn man als Kind nicht geliebt wird, dann trifft einen dieses Gefühl der Wertlosigkeit mit voller Wucht. Man denkt, ich bin wertlos. Es gibt keinen Sinn für mich, auf dieser Welt zu leben, denn ich habe keinen Wert. Ich werde nie vergessen, wie ich das erste Mal in Therapie war und mein Therapeut zu mir sagte, du bist nicht wertlos. Ich habe einfach eine Stunde lang geweint, nur weil er gesagt hat, dass ich nicht wertlos bin. Es sind diese grundlegenden Dinge, die einem als Kind vorenthalten werden. Und wenn man dann erwachsen ist, völlig egal, wie alt man ist, dann fühlt man sich sofort wieder wie dieser Junge.
1: I mean, it doesn't matter how old you are, you immediately get to be that boy again.
0: Und kurz darauf sagt wieder zu sich selbst als Jung, ich lasse dich nicht im Stich. Wie gelingt es uns, das Kind, das wir einmal gewesen sind, nicht im Stich zu lassen, Alex Schulmann?
1: That's the million-dollar question. That and how not to bring, you know, the poison down the generations to the next generation.
2: Das ist die entscheidende Frage, wie man das macht. Die andere Frage ist, wie man das Gift, das in einem steckt, nicht an die nächste Generation weitergibt. Ich glaube, das sind die beiden wichtigsten Dinge. Ich habe viele Erfahrungen des Scheiterns als Vater gemacht. Als Kind hatte ich nie warme Kleidung, nur eine Jeansjacke. Das ist ja ein erstes Anzeichen für körperliche Vernachlässigung durch Vater und Mutter. Wenn ein Kind ohne angemessene Kleidung herumläuft, muss man sich die Eltern genauer ansehen. Als Erwachsener mit eigenen Kindern achte ich nun darauf, dass meine Kinder die richtigen

0: down, I greatly punish myself.
1: May I say on behalf of your readers, thank you for not letting us down and giving us another great book. Thank you ever so much, Alex Schulman.
0: Thank you.
2: Der Roman Jetzt beginnt das Leben von Alex Schulman wurde übersetzt von Hanna Granz, ist erschienen bei DTV, 352 Seiten, kosten 24 €.

0: Musik aus Island, Cactus Einarsson und John Grant mit Follow.
1: Favorit Buch. Favorit Buch. Der Tag vor Weihnachten. Es schneit und könnte so schön sein. Aber nicht für Frank und Manfred Lehmann. Manfred hat bei einem Testprogramm für Antidepressiva mitgemacht, ist noch neben der Spur, will aber trotzdem in den nächsten Tagen nach New York fliegen und dort als Künstler durchstarten. Frank fühlt sich von Manfred zurückgelassen, verraten, wie so oft im Leben. Und doch hilft er Manfred. Der hat in der Klinik eine Tasche vergessen, ohne die es keine Zukunft in New York geben wird. Gemeinsam machen sie sich auf die Suche im Chaos West-Berlins am 23. Dezember 1980. Frankie und Freddy heißt der neue Roman von Sven Regner, dessen Deutschlandpremiere gestern Abend im ausverkauften großen Sendesaal des RBB stattgefunden hat.
2: Stimmt, da haben einige das Buch schon gekauft, wa?
0: Da war was los gestern Abend im großen Sendesaal. Das Publikum überraschte Sven Regner vor der ersten Lesepassage damit, dass 1000 Menschen gleichzeitig den Titel des ersten Kapitels aussprachen. Und der lautet O weh, O weh, O weh. Dieses O weh stammt aus einem Comic, den Frank Lehmann gelesen hat. Eine Comicfigur ruft darin aus, O weh, als ihr ein Unglück passiert. Und Unglücke passieren auch den Figuren in Sven Regners Roman. Das Größte haben wir schon gehört. Manfred Lehmann verliert eine Tasche, die er unbedingt braucht. Die Jagd nach der verlorenen Tasche wird zu einer Odyssee durch Berlin. Es geht los in Kreuzberg mit einem Schneeauto zum Kudamm, wobei auch noch ein Abstecher zum Roseneck im Raum steht. Zurück nach Kreuzberg, dann mit der U-Bahn wieder zum Kudamm. Dann Spur in den Wedding, hin mit der U-Bahn, zurück nach Schöneberg, dann wieder Kudamm. Sven Regner hat erzählt, wie diese Route zustande gekommen ist.
2: Ja, das ist es ist ganz seltsam. Ich habe auch überlegt, dass ich offensichtlich von dieser Route Kudamm, also Kreuzberg, Kudamm und zurück relativ besessen bin. Ja, es kommt in vielen Büchern vor. Jetzt dadurch, dass sich das jetzt so ergeben hat, ergibt sich zum Beispiel auch bei Herrn Lehmann der Widerwille, den er hat, seine Eltern am Kudamm zum Beispiel aufzusuchen, und ja, wie er auch der Widerwille und die verschiedenen Wahl der Verkehrsmittel und so, ergibt da auch einen Sinn, weil ich glaube, dass dieses Beharrungsvermögen auch in einer bestimmten Subkultur und in einer bestimmten Area von Berlin zu bleiben und eben nicht sich das andere an, dass es dann bei Herr Lehmann, also 9 Jahre später, deutlich verfestigt ist. Worüber ich mich gefreut hatte, dieses Bild nochmal aufzuleben zu lassen, wie es war mit diesen Zügen, mit diesen U-Bahn-Zügen, ja, unter Ost-Berlin hindurch zu fahren, unter der Hauptstadt der DDR hindurch zu fahren, um auf der anderen Seite im Wedding wieder aufzutauchen. Die Heinrich-Heine-Straße, Alexanderplatz, alles zugemauerte Bahnhöfe sozusagen, wo diese U-Bahn U8 natürlich durchfährt. Und das hat sich so ergeben, dass sie eben in diesen Wedding fahren. Und da habe ich mich total gefreut, dass ich das mal beschreiben konnte, weil das diese Art von, komischerweise, also bei allen, die das gefahren sind, also das war nie lustig, da lang zu fahren. Das hatte immer was leicht Beklemmendes. Man merkte, dass es viele Leute bedrückte. Und dass man plötzlich letztendlich auf etwas zurückgeworfen wurde, was man natürlich, und das darf man nicht vergessen, zum Leben in West-Berlin gehört eine ganz, ganz ungeheure Verdrängungsleistung. Man lebt ja ummauert. Man kann aus dieser Stadt nicht raus.
0: Eine Aussage, die zeigt, wie Komik und Ernst in den Büchern von Sven Regner miteinander verbunden sind, wie sich der Humor einer anscheinend orientierungslosen Suche verbindet mit der Darstellung der Realität und Mentalität West-Berlins Anfang der 1980er Jahre. Sven Regners Bücher leben ja auch von ihrem großartigen Personal. Diesmal kommt eine neue Figur hinzu. In dem Moment, wo Frank Lehmanns alter Opel Kadett liegen bleibt, die Batterie hat wegen der Dauerkälte am Tag vor Weihnachten aufgegeben, bietet sich ein Fremder namens Olli an, der an einer Tankstelle herumsteht für 100 Mark. die Batterie auszutauschen. Und Frank Lehmann gibt diesem Typen das Geld und die Autoschlüssel. Und wer denkt, der Huni, der Olli und der Kadett würden nun verschwinden, wird eines Besseren belehrt. Warum, erklärte Sven Regner gestern und offenbarte damit noch einmal, wie Ernst und Komik in seinen Büchern verbunden sind.
2: Letztendlich funktionieren natürlich Gesellschaften auch nur, also relativ freie Gesellschaften, die nicht so restriktiv sind, nicht so autoritär, funktionieren nur, wenn man auf dem Strom aus Liebe schwimmt und auch ein gewisses Grundvertrauen mitbringt. Und das, glaube ich, ist ein wichtiger Punkt, weil dieser, und gleichzeitig ist aber auch so, dass ja auch die Leute, die hinter der Kasse dieser Tankstelle sind, auch sagen, na, Olli ist schon Jutta, dem kannst du das Geld, das macht ja schon und so. Also das insofern, und man weiß, sie wissen, dass der sowieso immer da abhängt, wo soll der denn hingehen? Und dazu gehört, in West-Berlin so ein Autoclown, also einen alten Kadett und dann... So what? Ich meine, ehrlich mal. Ja.
0: Gestern Abend haben wir Frankie und Freddy natürlich nur ein kleines Stück auf ihrer Odyssee begleitet, bis zu dem Moment, wo sie wieder mal in Kreuzberg sind und nun jemanden suchen, dessen Namen und Adresse sie nicht kennen, nur den Vornamen. Mit dieser Szene endete die Lesung und auch das Publikum hatte noch einmal einen Auftritt.
3: Ferdi Müller, sagte Chrissy triumphierend. Jetzt weiß ich wieder, Ferdi heißt Müller mit Nachnamen. Das ist doch Quatsch, dachte Freddy. Das hast du dir gerade ausgedacht. Oder eigentlich ich. Nein, der heißt Müller mit Nachnamen, hat Raimund mal gesagt. Wieso sollte der das sagen? Die sind doch zusammen. Hat er aber, Herr Müller, so neckisch eher. Okay, sagte Frank, also Nummer 35 oder 36 und vielleicht Müller mit Nachnamen. Er startete den Wagen. Das wird schon. Das wird schon, sagte Freddy. Ruhig auch mal ein bisschen Optimismus hier. Vielen Dank.
4: In genau diesem Sinne, vielen Dank, Sven Regner.
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1: Um 19 Uhr mit Steve Neuwirth. Guten Abend. CSU-Chef Söder warnt davor, dass die Bundesregierung scheitert. Das wäre ein Desaster, wenn kurz nach dem Aus für die Ampelkoalition auch Schwarz-Rot am Ende wäre. Das sagte der bayerische Ministerpräsident vor Beginn einer Klausurtagung des CSU-Vorstands am Abend in München. Vorher hatte sich Söder in einem Interview hinter Bundeskanzler Merz gestellt. Der CDU-Chef steht nach dem Wahlsieg der AfD in Sachsen-Anhalt auch in den eigenen Reihen in der Kritik. In Niedersachsen waren heute 6,3 Millionen Menschen aufgerufen, an Kommunalwahlen teilzunehmen. Um 18 Uhr schlossen die Wahllokale. Die Abstimmung gilt eine Woche nach der Landtagswahl in Sachsen-Anhalt als Gradmesser, wie die AfD in einem westdeutschen Flächenland abschneidet. Bei den Kommunalwahlen vor 5 Jahren lag die Partei auf Kreisebene bei 4,6%. Am späten Abend will der NDR einen ersten landesweiten Trend veröffentlichen. Die Ukraine wirft Russland vor, gezielt das gesamte Bahnnetz des Landes zu beschießen. Nach Angaben aus Kiew traf dabei eine Drohne einen Personenzug nahe der polnischen Grenze. Verletzt wurde aber niemand. Aus Kiew Florian Kellermann.
2: Die Drohne habe die Lokomotive des Passagierzugs getroffen, teilt die staatliche ukrainische Eisenbahngesellschaft Ukrzaliznitsa mit. Alle Passagiere hätten den Zug bereits verlassen, als die Drohne einschlug. Seit März müssen Passagierzüge in der Ukraine anhalten und geräumt werden, wenn die Gefahr eines Angriffs besteht. Bis jetzt waren jedoch vor allem Züge in grenznahen Regionen zu Russland betroffen. Der nun getroffene Zug war auf einer der beiden Verbindungsrouten zwischen der Ukraine und Polen unterwegs.
1: Nach einem mutmaßlich antisemitischen Angriff auf eine Frau in Berlin-Mitte ermittelt der Staatsschutz. Die 43-Jährige, die einen Davidstern trug, war in der Nacht zu Freitag in der Torstraße von 2 Männern beleidigt und angegriffen worden. Axel Walter, RBB 24.
3: Nach Polizeiangaben wurde sie mit einer abgebrochenen Glasflasche attackiert. Die Frau erlitt Verletzungen an den Händen, als sie den Angriff abwehrte, und kam ins Krankenhaus. Die beiden Angreifer flüchteten. Aus der Landespolitik kamen heute deutliche Reaktionen. Linken Spitzenkandidatin Elif Ereib sprach von einer abscheulichen Tat. Werner Graf, der Spitzenkandidat der Grünen, erklärte, es gebe einen zunehmenden Antisemitismus aus allen politischen Richtungen.
1: In der Fußball-Bundesliga hat Leipzig Hamburg mit 5:0 geschlagen. In der zweiten Fußball-Bundesliga hat Hertha BSC in Osnabrück 3:1 gewonnen. Einen 3:0 Auswärtssieg gab es auch für Energie Cottbus in Karlsruhe. Soweit die Nachrichten. 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Das Wetter. In der Nacht lockert es auf, zwischen Elbe-Elster und Neiße. In der zweiten Nachthälfte schwache Schauer, vereinzelt Nebel, 15 bis 10 Grad. Zurzeit Berlin-Mückelsee 20, Küritz 17 Grad, morgen trocken bei 18 bis 20 Grad, 19.03 Uhr.
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1: Wir schauen auf die Autobahn. Nach A14 Schwerin Richtung Wittenberge zwischen Groß-Warnow und Karstadt ist die Autobahn nach einem Unfall gesperrt. A15 Dreieck Spreewald Richtung Forst zwischen Boblitz und Fettschau steht ein defektes Fahrzeug auf der Standspur. Stadtverkehr Berlin, Zehlendorf. Die Berliner Straße ist zwischen Thielallee und Schützallee nach einem Unfall gesperrt. Aktuelles zur S-Bahn. Wegen einer Signalstörung gibt es Verspätungen bei der Stadtbahn und die S5 fährt nur zwischen Strausberg, Nord-Mahlsdorf und Ostbahnhof. Kreuzberg, die Dudenstraße, ist nach einem Wasserrohrbruch zwischen Mehringdamm und Metfesselstraße Richtung Schöneberg gesperrt. Es gibt Bauarbeiten bei der S-Bahn in Berlin. Bis heute Betriebsschluss fahren Busse zwischen Halensee und Beusselstraße. Betroffen sind die Ringbahnlinien S41 und 42 sowie die S46. Und A14 Schwerin Richtung Wittenberge. Die Meldung hatten wir schon. Also sind wir durch mit dem Verkehrsservice. Wir wünschen gute Fahrt.
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4: Schönen guten Abend. Und in den Literaturagenten erfahren Sie gleich, wie es mit den Figuren des Kultromans Trainspotting weiterging. Die norwegische Autorin Vigdis Hjorth erzählt von einer schrecklichen Szene, die einen Wirkungstreffer bei ihr landete. Und wir stellen dann quasi zur Entspannung ein Buch mit dem hinreißenden Titel Lange schlafen vor nach Chet Faker Over You.

0: Autoren sind auch nur Leser.
1: Vier Freunde im schottischen Leith, jeder auf seine Art ein Außenseiter. Sie kommen in den Besitz einer großen Menge Drogengeld. Einer der vier namens Renton legt die anderen herein, haut mit dem Geld ab. So endet einer der Kultromane der letzten Jahrzehnte, Irvin Welsh 1993 erschienenes Buch Trainspotting, dessen Verfilmung für Ewan McGregor in der Rolle des Renton der Beginn seiner Weltkarriere war. Gerade ist eine Fortsetzung von Trainspotting erschienen, sie heißt Man in Love und schließt direkt an den Moment an, in dem Renton sich absetzt nach Amsterdam. Irvin Welsh wird Man in Love am 27. September hier in Berlin vorstellen, zusammen mit unserem lesenden Autor Thorsten Nagelschmidt, der uns jetzt einen Ein- und Überblick in die Trainspotting-Welt geben kann. Hallo Thorsten.
2: Hallo Thomas.
1: Man in Love ist nicht der erste Roman, den Welsh nach Trainspotting über Renton und seine Freunde Sick Boy, Bagby und Spud geschrieben hat. Was macht für dich die Faszination an diesen Figuren aus, ihrer Lebenswege, wie Irvin Welsh sie beschreibt?
2: Ja, tatsächlich sind es inzwischen 6 Romane von Irvin Welsh mit diesen Protagonisten. 2012 ist Gag Boys erschienen, das ist das Prequel zu Trainspotting, spielt also davor. Und als Fortsetzung gibt es bisher Porno, kurzer Abstecher und Die Hosen der Toten und jetzt eben Man in Love. Eine Besonderheit ist vielleicht, dass all diese Bücher nicht in chronologischer Reihenfolge erschienen sind, was die erzählte Zeit angeht, sondern eben wild durcheinander. Und Man in Love spielt nun in der zweiten Hälfte der 80er und schließt, wie du sagst, direkt an Trainspotting an. Was die Faszination angeht, ich glaube, es ist die Vertrautheit mit den Figuren und in gewisser Hinsicht auch ihre, wenn man es positiv formulieren möchte, Unkorrumpierbarkeit. Also die Welt hat sich seit 1993 natürlich verändert und ändert sich ständig weiter, manchmal in atemberaubendem Tempo. Aber auf diese vier Typen aus Schottland ist Verlass. Und das jetzt eben schon seit mehr als 3 Jahrzehnten.
1: Die vier sind ja sehr unterschiedliche Charaktere. Sickboy ist ein Draufgänger, Frauenheld. Bagby ist ein Psychopath, der unglaublich brutal ist, alle Probleme mit nackter Gewalt löst. Spud dagegen ist eher ein Schwächling. So haben wir sie ins Trainspotting kennengelernt. Bleiben die so oder entwickeln sie sich als liebende Männer, als Man in Love weiter?
2: Ja, ich würde sagen, dass wir hier schon neue Nuancen der Charaktere sehen. Also das Thema des Romans ist die Liebe und die Beziehung dieser Männer zu Frauen, wobei aber auch klar ist, dass diese Typen sich nicht grundsätzlich ändern und dazu größtenteils auch wohl gar nicht in der Lage sind. Da fehlen denen einfach die Skills und auch die Reife. Also Ausnahme ist vielleicht Mark Renton, der in Man in Love aber eigentlich eine kleinere Rolle spielt. Im Mittelpunkt steht hier eher die Geschichte von Simon David Williamson, genannt Sick Boy, der in die britische Upper Class hochheiraten möchte und dabei genauso kalkuliert und manipulativ vorgeht wie eh und je. Und speziell Bagby und Spud fallen eigentlich immer wieder in ihre alten Muster zurück. Und wenn man die anderen Fortsetzungen von Trainspotting gelesen hat, die eben nach Man in Love spielen, dann weiß man das natürlich eigentlich.
1: Wir haben ja schon gesagt, Trainspotting erschien vor 33 Jahren. Wie hat sich eigentlich das Schreiben von Irvin Welsh über die Jahrzehnte verändert? Gibt es da markante Entwicklungen?
2: Also der Sound ist gewohnt derbe und politisch unkorrekt, was heute sicherlich noch mehr auffällt als beim Erscheinen von Trainspotting. Gleichzeitig sind bestimmte gesellschaftliche Entwicklungen und Diskurse der letzten Jahre und Jahrzehnte eindeutig in Welshs Schreiben eingeflossen. Er verbirgt das auch nicht. Also da taucht dann mal so ein Begriff auf wie Gentrifizierung oder auch Male Gaze, bei dem es um die Darstellung von Frauen in Medien, Kunst und Filmen aus einer heterosexuellen männlichen Perspektive geht. Und den es in den 80ern zwar schon gab, aber der wohl eher so in akademischen oder jetzt dezidiert feministischen Kreisen gebräuchlich war. Und zu denen gehören die Protagonisten von Trainspotting ja nun nicht gerade. Also man fragt sich beim Lesen schon manchmal, ob solche Begriffe von Welsh vielleicht auch bewusst eingesetzt wurden im Sinne von so einem Hallo, ich bin's, der Autor. Und ich lebe übrigens auch nicht mehr in den 80ern oder frühen 90ern. Und ja, interessant ist in dem Kontext ja vielleicht auch, dass Trainspotting eben Mitte der 80er spielte, wahrscheinlich Anfang der 90er geschrieben wurde und dann 1993 erschien. Das war also alles noch ziemlich nahe dran. Und Man in Love hingegen erscheint jetzt eigentlich fast 40 Jahre nach der im Buch erzählten Zeit. Das ist natürlich was ganz anderes und das macht diesen Text auch zu einem anderen Text, also eigentlich zu einem, wenn man so will, historischen Roman. Hm. Also auch oder gerade weil popkulturelle so Phänomene immer noch eine große Rolle spielen im Schreiben von Irving Welsh.
1: Wofür Welsh ja immer bekannt war, sind die grellen, deftigen, schockierenden, du hast es gerade gesagt, politisch unkorrekten Szenen in seinen Büchern. Was hat Man in Love da zu bieten?
2: Ja, da gibt's noch eine ganze Menge. Also ein bisschen weniger Drogen vielleicht, zumindest das Heroin spielt nicht mehr so eine große Rolle. Die wollen alle davon los, mit mehr oder weniger Erfolg. Es gibt aber immer noch sehr viel Sex und Gewalt und obszönes Fluchen.
1: Hm. Du wirst Irving Welsh auf Lesereise begleiten, als Autor, aber auch als Musiker mit deiner Band Muff Potter. Kennst du ja das Leben auf Tour. Worauf freust du dich am meisten und wie werden Irving Welsh und du euch das Tourneeleben schön machen?
2: Also ich war erstmals 2013 mit Irving Welsh als Moderator und als deutsche Stimme unterwegs und seitdem noch ein paar Mal. Wir sind mittlerweile befreundet und es ist immer wieder eine Freude, den zu treffen, mit ihm unterwegs zu sein. Das ist einfach ein sehr kluger, herzlicher, lustiger und vor allem auch wacher und interessierter Mensch. Das macht das Reisen mit so jemandem natürlich angenehm. Und ich finde, man merkt es auch auf der Bühne. Und das macht Spaß. Und er hat außerdem auch einfach ziemlich viele gute Stories immer auf Lager.
1: Und wenn Sie die Stories von Irving Welsh hören und lesen wollen, dann kommen Sie am 27.09. ins Kolosseum in der Schönhauser Allee. Es gibt noch Karten. Der neue Roman von Irving Welsh, Man in Love, wurde übersetzt von Stefan Glietsch und Markus Nägele, ist im Antje Kunstmann Verlag erschienen. 560 Seiten kosten 30 Euro. Vielen Dank und viel Spaß auf der Tournee mit Irving Welsh. Thorsten Nagelschmidt.
2: Danke.

Ui, da habe ich die Musik ein bisschen lauter aufgedreht auf dem Kopfhörer, aber das muss bei Crystal von New Order so sein. Jetzt ein bisschen leisere Töne. Kate Bush, Oh to Be in Love.

0: Kate Bush war das. Oh, to be in love bei den Literaturagenten auf Radio 1 und Radio 3.
1: Wirkungstreffer. Ein Buch, das mich umgehauen hat.
0: Vigdis Hjorth ist eine der meistgelesenen Autorinnen in Norwegen. Auch bei uns finden ihre Bücher ein immer größeres Publikum. In der letzten Sendung haben wir ihren neuen Roman Der gute Mensch von Sandvika vorgestellt. Und im Gespräch dazu fragten wir Vigdis Hjorth natürlich nach einem Buch, das in ihrem Leseleben Spuren hinterlassen hat. Die Antwort darauf begann in gewohnten Bahnen. Vigdis Hjorth nannte einen der Kindheitsromane von Thomas Bernhard als ihren Wirkungstreffer, eines jener Bücher, in denen der österreichische Autor über seine harten Kindheitsjahre schreibt, brutal, intensiv, kurz.
2: Thomas Bernhard, a child. You know Thomas Bernhard, I guess. You know, this angry, you know, sarcastic, you know. But when he's writing about his own life, autobiographical novels, his 4 or 5, I think, it's an awful childhood, awful, awful. And you know, he's writes so intense and brutal, but still it's short novels, you know, it's not 100 pages.
0: Als Vigdis Hjorth dann aber begann, eine Szene in Thomas Bernhards Roman auszumalen, war zu spüren, wie nah ihr diese Szene bis heute geht. Zwei Jungen im Zweiten Weltkrieg, die im Bunker in Salzburg auf die angekündigte Bombardierung warten, die aber nicht stattfindet. Dann aber fallen die Bomben, die Jungen rennen begeistert durch die zerbombte Stadt, bis sie auf etwas Schreckliches stoßen. Wir hören, wie Vigdis Hjorth das erzählt.
2: The Second World War in Salzburg. They are in the shelter for waiting for the bombs. There never comes some bombs. You hear in the fly, never comes some bombs. Suddenly, one day, it says, the bomb is falling. And now they have, you know, it's on the church. And it's kind of exciting. All these boys, 7 or 8 or 9 or 10 years old, running out. Oh, it's worse down there. It's even worse down there. They're running, excited by the huge destruction. Oh, it's a kind of exciting. Oh, something happens. And it's happening now. They're running together down. And then suddenly, it's, you know, his foot is, it's a child's hand. And then suddenly, for this very young brain, this very young boy, he understood what a war was. It made me understand it as well. So I think that was a mind-blowing scene in a mind-blowing book.
0: Einer der beiden Jungen tritt also auf die abgesprengte Hand eines anderen Kindes und weiß mit einem Schlag, was Krieg ist. Und die Leserin Vigdis Hjorth wusste es auch. Nach der Lektüre von Thomas Bernhard das Buch heißt Die Ursache, eine Andeutung, das ist nämlich der deutsche Titel des Romans. Und den gibt es als Taschenbuch bei DTV, 160 Seiten, kosten 13 €.

0: Vielleicht hatten Sie heute das Glück, ausschlafen zu können. Das ist ja das Beste an so einem Sonntag, an dem man einfach noch ein bisschen liegen bleiben kann, einen Kaffee im Bett trinken und vielleicht sogar mal Zeit hat, ausgiebig zu lesen. Und plötzlich merkt man, da laufen ja schon die Literaturagenten im Radio. Es ist schon Abend. Marie, du hast uns ein Buch mitgebracht, das sich explizit durch seinen Titel für solche Gelegenheiten empfiehlt. Lange schlafen, Geschichten zum Wochenende heißt es. Sind das gesammelte Geschichten übers Schlummern?
1: Nee, zum Glück nicht. Also ansonsten würde man wahrscheinlich direkt wieder einschlafen beim Lesen. Das ist eher so als Stimmung zu verstehen, dieser Titel. Das Buch versammelt Texte rund um das Lebensgefühl des Wochenendes, also diese kostbaren Stunden, in denen die Zeit mal nicht durchgetaktet ist. Es geht ums Ausschlafen, genauso wie um Jazz im Radio, kunstvoll tätowierte Menschen, die ihr Lebensglück rücksichtslos im öffentlichen Raum inszenieren. Genauso wie zum Beispiel um das Loch voller Grübeleien, in das eine Autorin, in dem Fall Christa Wolf, nach einer großen Buchpremiere fällt. Oder es geht auch mal um zwei Liebende, die in Moskau verzweifelt ein Hotelzimmer suchen und am Ende irgendwo im Birkenwald landen. Also es ist wirklich bunt gemixt, Erzählungen, Essays, Gedichte und sogar ein Interview mit Nick Cave ist dabei. Alles aus ganz unterschiedlichen Epochen und von unterschiedlichen Autorinnen und Autoren.
0: Naja, also diese Bandbreite, die du gerade beschreibst, ist wirklich sehr groß. Von der Nesthäkchen-Erfinderin Else Uri ist auch eine Geschichte dabei, habe ich vorhin gesehen. Auch von Franz Kafka, Virginia Woolf. Funktioniert so ein Mix überhaupt?
1: Gerade das macht den Reiz aus, finde ich. Also man springt beim Lesen ständig zwischen Zeiten, Stilen und Perspektiven. Ein Text aus der Antike ist mit dabei von Ovid. Dann begegnet man Walter Benjamin, Marlene Haushofer, eben Christa Wolf oder Judith Herrmann. Oder ist dann plötzlich mit der nigerianisch-britischen Autorin Bolu Babalola auf einem Horror-Date mit einem Typen, der am liebsten nur sich selber zuhört und dem Klang seiner eigenen Baritonstimme. Theresa Bücker denkt dann ganz philosophisch nach über die Bedeutung freier Zeit. Die stellt so Fragen wie, was ist eigentlich Zeitwohlstand? Brauchen wir vielleicht sowas wie ein zeitliches Existenzminimum? Ich wäre sehr dafür. Was ist Zeitgerechtigkeit? Und dann stellt sie fest, ja, der Staat, der kann zwar zusätzliches Geld verteilen, aber keine zusätzliche Zeit. Und kommt zu dem Schluss, ohne genügend frei verfügbare Zeit können wir nicht annähernd wissen, wer wir und wer die anderen sind. Manche Texte, die erzählen so von Ruhe und Muße, andere zeigen, dass freie Zeit ja auch so Erwartungen mit sich bringt oder dass Harmonie, gerade so in der Familie, manchmal eben auch nicht ganz so harmonisch ist. Und es gibt so leise Beobachtungen, nachdenkliche Momente, Humor und eben ganz unterschiedliche Vorstellungen davon, was Erholung eigentlich bedeutet.
0: Also eher nicht ein Buch, das man so an einem Nachmittag komplett durchliest.
1: Genau, eher so eins, aus dem man sich immer mal so einzelne Texte rauspickt, so wie aus so einer Pralinenschachtel. Die sind meistens ja auch ganz kurz, die Texte. Und weil sich Stil und Ton immer wieder verändern, weiß ich auch nie so genau, okay, was erwartet mich denn jetzt auf der nächsten Seite? Und ich finde, das passt gut zum Wochenende. Man nimmt sich Zeit, ohne so einen festen Plan zu haben.
0: Dann pick doch mal für uns in die Pralinenschachtel. Triff deine Auswahl.
1: Besonders beeindruckt hat mich Marlene Haushofers Sonntagsspaziergang. Viele kennen sie ja so als Autorin von Die Wand, einem sehr existenziellen Buch. Da geht es eigentlich nur um einen gemeinsamen Spaziergang einer Familie am Sonntagnachmittag, die nach dem Sonntagessen eben dann losziehen. Es ist die Idee des Vaters. Alle gehen mit und sagen, tolle Idee, aber eigentlich denkt jeder und jede darüber nach, was sie jetzt eigentlich gerne lieber machen würden. Während dieses Ritual vollzogen werden muss, ist jeder so in seiner eigenen Welt und es geht so um Fragen wie, wer gibt den Ton an, wer ordnet sich unter, wie viel bleibt unausgesprochen. Das sind so ganz feine Beobachtungen, mit denen Marlene Haushofer sichtbar macht, wie Beziehungen funktionieren, ohne dass sie da so ein großes Drama inszeniert. Die fängt wirklich ein, wie zäh und unangenehm Sonntage auch sein können. Frei nach dem Tokotronic-Song Samstag ist Selbstmord. Wer hat das Wochenende erfunden? Die ganze Menschheit ist dadurch geschunden.
0: Wem würdest du das Buch empfehlen oder wem würdest du das Buch ans Bett legen?
1: Na, da die Texte recht kurz sind und sich so unterscheiden, ist das ein schönes Buch für Leute, die vielleicht nach einer längeren Lesepause wieder einsteigen möchten. Mhm. Man muss sich da nicht gleich auf einen 500-Seiten-Roman einlassen, kann einfach mal ausprobieren, welche Stimme gefällt mir vielleicht, von wem würde ich gerne noch mehr lesen und mir dann vielleicht anschließend von dem Autor oder der Autorin ein ganzes Buch besorgen. Und ich finde, das ist ein Buch zum Teilen. Wenn man morgens vielleicht zu zweit im Bett liegt und noch Gründe sucht, die gegen das Aufstehen sprechen, dann eignet sich die Anthologie wunderbar, um sich gegenseitig einen Text vorzulesen. Dafür sind die Geschichten genau richtig, also kurz genug für eine Tasse Kaffee und vielfältig genug, dass fast jede Stimmung dabei ist.
0: Lange schlafen. Geschichten zum Wochenende sind im Kanon Verlag erschienen. 224 Seiten kosten 20 Euro.

0: Ohne Übersetzung keine Weltliteratur. LiteraturübersetzerInnen machen nicht nur Texte, Ideen und Perspektiven über Sprachgrenzen hinweg zugänglich, sondern prägen dabei entscheidend unsere Wahrnehmung anderer Kulturen. Heißt es im Programm des Festivals Übersetzen und Weltretten, das in dieser Woche begonnen hat und noch bis zum 25. September im Collegium Hungaricum und an anderen Orten in Berlin stattfindet. Das Thema des Festivals ist ein hoffnungsstiftendes. Es lautet Anstiftung zur Utopie in dystopischen Zeiten. Darüber spreche ich jetzt mit Hélène Tirard. Sie ist Übersetzerin und Literaturwissenschaftlerin und hat zusammen mit Henning Bochert das Programm des Festivals kuratiert, das vom Verein Weltlesebühne veranstaltet wird. Bonjour, Hélène Tirard.
1: Bonjour, Thomas Böhm, und danke für die Einladung.
0: Erstmal grundsätzlich gefragt, warum ein eigenes Literaturfestival, das die ÜbersetzerInnen und den Übersetzerberuf in den Mittelpunkt stellt, tun das all die anderen Festivals nicht, die es ja, wie ich gerade gesagt habe, ohne Übersetzung gar nicht gäbe?
1: Ja, also andere Festivals tun das manchmal, allerdings nicht oft genug. Und manche machen das mehr als andere. Bei anderen Festivals werden vor allem die Autorinnen eingeladen und manchmal holt man dazu ein paar Übersetzerinnen. Wir machen das einfach nur andersrum. Also wir in der Weltlesebühne wollen die Arbeit der Übersetzerinnen sichtbarer machen, weil diese tendenziell vergessen wird. Wenn man ein Buch in Übersetzung liest, vergisst man einfach, dass man ein Gemisch aus zwei Stimmen liest. Mhm. Viele Rezensionen zum Beispiel loben den Stil eines Autoren, seine Musikalität, ohne daran zu denken, dass der oder die Übersetzerin diesen Lob auch zur Hälfte verdient.
0: Klar, ja.
1: Übersetzerinnen sind Kulturvermittlerinnen, wenn sie wollen, Literaturagenten. Ja, ich hab's gewagt. Literaturagenten. Sie verfügen nämlich über eine unglaubliche Expertise im Bereich Literatur und Kultur. Deshalb holen wir sie auf die Bühne. Und da dieses Jahr unser Programm Utopien und Dystopien gewidmet ist, haben wir auch Futurologen eingeladen, also Forschende aus dem Bereich Futurologie.
0: Übersetzen und Weltretten ist ja ein herrlich frecher Titel. Das Festival will, habe ich gerade schon gesagt, anstiften zur Utopie in dystopischen Zeiten. Wie können ÜbersetzerInnen denn anstiften zur Utopie und wie können sie sogar die Welt retten?
1: Na nun, Welt retten, das war vielleicht ein bisschen übertrieben in der Formulierung. Wir haben kein Superheld-Kostüm. Allerdings ist die Kernidee des Festivals, dass im literarischen Übersetzen selbst ein Funke Utopie steckt. Sie haben eingangs unseren Leitsatz zitiert. Ohne Übersetzung keine Weltliteratur. Das bedeutet für mich eine utopische Vorstellung einer pluralistischen Welt, in der jede Stimme zählt. Und dass wir in dystopischen Zeiten leben, steht nicht zur Debatte. Was wir vor

0: 30 Jahren noch Science Fiction war, ist heute Realität. Nehmen wir den Klimawandel, den Abbau demokratischer Strukturen oder der Rückgang der Frauenrechte. Das ist Realität. Ich spreche noch gar nicht von globalen Tech-Konzernen, die zunehmend die Kontrolle der Gesellschaft übernehmen. Darum geht es im Festival Übersetzen und Welt retten. Das Programm spannt einen Bogen zwischen Realität und Fiktion. 2 Wochen lang, haben Sie gesagt, 2 Wochen lang lassen wir uns von literarischen Utopien und Dystopien anregen. Diese sind wie Zukunftslabore. Sie entwerfen Gesellschaften neu, stellen sie in Frage und denken sie radikal weiter.
1: Der Übersetzerberuf sieht sich ja mit einer gigantischen Dystopie konfrontiert, der künstlichen Intelligenz nämlich, die Übersetzung auf Knopfdruck in Sekundenschnelle liefert. Streuen Sie doch mal ein bisschen Sand ins Getriebe der Maschinenübersetzung, Hélène Tyrard. Warum sollte Literatur nur von Menschen übersetzt werden?
0: Nee, auf Knopfdruck, da sagen Sie es. Was bekommt man heutzutage nicht auf Knopfdruck? In der Branche sind wir uns aber einig. Es dauert länger, einen KI-übersetzten Text zu korrigieren, als diesen Text selbst zu übersetzen. Und das Ergebnis ist meist hölzern, sagen wir. Künstliche Intelligenz liefert mächtige Werkzeuge, klar. Aber es kann die Lust am Text nicht vermitteln. Deshalb lesen wir doch Literatur, oder? Wissen Sie noch den Satz von Kafka mit der Axt für das gefrorene Meer in uns? Dafür braucht man eben menschliches Übersetzen.
1: Nun steht jedes Festival vor der Aufgabe, Formate zu entwickeln. Was haben Sie sich da einfallen lassen, um dem Publikum Einblick in die Kunst des Übersetzens, ins Schwingen der Axt und die utopischen Möglichkeiten zu geben?
0: Wir präsentieren Literaturen aus vielen Sprachen in unterschiedlichen Formaten. Es gibt viele Gespräche und Lesungen im Programm, darunter auch Buchpremieren. Dazu kommt noch die Festivalrede mit Annette Hug und verschiedene Übersetzungsworkshops. Am 18. laden wir zu einem Poetry Slam zum Stichwort Utopie in Kooperation mit dem Kollektiv Kunst und Krawall ein. Und am 25. gibt es auch eine szenische Lesung mit einem kurzen Theaterstück aus Singapur. Und dann haben wir noch heute Abend in der Lettre Etage und am 18. nächste Woche Freitag im Collegium Ungaricum Berlin ein Format zum Mitmachen. Das nennen wir die Readings from Utopia. Das Publikum macht uns Titelvorschläge, schickt uns seine Lieblingsutopien und Dystopien und wir machen daraus eine bunte Lesung. 5 Minuten pro Buch.
1: Dann machen wir jetzt hier ganz schnell Schluss, damit unsere Hörerinnen und Hörer direkt aufbrechen können, noch in die Lettre Etage im Prenzlauer Berg. Ich danke Hélène Tyrard für das Gespräch über das von ihr co-kuratierte Festival Übersetzen und Weltretten, das vom 11. bis 25.09. im Collegium Hungaricum und an weiteren Orten in Berlin stattfindet. Viel Erfolg und vielen Dank für das Gespräch, Hélène Tyrard.
0: Ja, danke. Tschüss.
1: Tschüss.

Das waren die Literaturagenten für heute. Mehr Literatur gibt's schon am Mittwoch. Dann stellt Edgar Selge seinen neuen Roman Juras letzter Winter im großen Sendesaal des RBB vor, moderiert von Knut Elstermann. Es gibt noch Karten für diese sicher sehr besondere Lesung. Am kommenden Sonntag gibt's keine Sendung, sondern Berichterstattung zur Landtagswahl in Berlin. Und dann am übernächsten Sonntag, am 27. können wir uns wieder hören. Wenn Sie mögen. Bis dahin lesen Sie wohl.

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1: Um 20 Uhr mit Steve Neuwirth. Guten Abend. CSU-Chef Söder warnt davor, dass die Bundesregierung scheitert. Das wäre ein Desaster, wenn, kurz nach dem Aus für die Ampelkoalition, auch Schwarz-Rot am Ende wäre. Das sagte der bayerische Ministerpräsident am Abend in München. Im ZDF hat Söder außerdem bekräftigt, dass er den bisherigen Brandmauerkurs der Union gegenüber der AfD für falsch hält.
2: Wenn Brandmauer bedeutet, wir reden gar nicht über die Argumente der AfD, wir grenzen sie quasi aus in der Argumentation und machen die Politik jenseits davon. Das funktioniert nicht. Wir müssen uns mit den Argumenten auseinandersetzen. Wir müssen sie inhaltlich stellen und wir müssen eine Politik machen, die auch klare Bekenntnisse hat beim Thema Migration, beim Thema Reform und auch beim Thema Steuersenkung.
1: CSU-Chef Markus Söder. In Niedersachsen waren heute 6,3 Millionen Menschen aufgerufen, an Kommunalwahlen teilzunehmen. Die Abstimmung gilt eine Woche nach der Landtagswahl in Sachsen-Anhalt als Gradmesser, wie die AfD in einem westdeutschen Flächenland abschneidet. Bei den Kommunalwahlen vor 5 Jahren lag die Partei auf Kreisebene bei 4,6%. Am späten Abend will der NDR einen ersten landesweiten Trend veröffentlichen. Die Ukraine wirft Russland vor, gezielt das gesamte Bahnnetz des Landes zu beschießen. Nach Angaben aus Kiew traf eine Drohne einen Personenzug nahe der polnischen Grenze. Verletzt wurde aber niemand. Aus Kiew Florian Kellermann.
3: Die Drohne habe die Lokomotive des Passagierzugs getroffen, teilt die staatliche ukrainische Eisenbahngesellschaft Ukrzaliznitsa mit. Alle Passagiere hätten den Zug bereits verlassen, als die Drohne einschlug. Seit März müssen Passagierzüge in der Ukraine anhalten und geräumt werden, wenn die Gefahr eines Angriffs besteht. Bis jetzt waren jedoch vor allem Züge in grenznahen Regionen zu Russland betroffen. Der nun getroffene Zug war auf einer der beiden Verbindungsrouten zwischen der Ukraine und Polen unterwegs.
1: Am Ort des Anschlags beim Berliner CSD soll morgen eine neue Regenbogenbank aufgestellt werden. Das hat das Bezirksamt Mitte angekündigt. Die Bank soll zur stillen Anteilnahme einladen und Solidarität mit queeren Menschen zum Ausdruck bringen. Unbekannte hatten die erste Bank vor 2 Wochen zerstört. In der Fußball-Bundesliga hat Aufsteiger Elversberg am Abend gegen Bayern München 1:2 verloren. Davor hat Leipzig Hamburg 5:0 geschlagen. In der zweiten Fußball-Bundesliga hat Hertha BSC in Osnabrück 3:1 gewonnen. Ein 3:0 Auswärtssieg gab es auch für Energie Cottbus in Karlsruhe. Soweit die Nachrichten. 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Das Wetter: In der Nacht Auflockerung, zwischen Elbe-Elster und Neiße auch schwache Schauer, vereinzelt Nebel, 15 bis 10 Grad sind die Tiefstwerte. Zurzeit in Berlin-Mückelsee 20, Küritz 17 Grad. Morgen dann ein trockener Wechsel von Sonne und kompakten Wolken bei 18 bis 20 Grad, am Dienstag wieder wärmer, 23 bis 26 Grad, 20:03 Uhr. Wir schauen auf die Autobahn. A14 Schwerin Richtung Wittenberger zwischen Groß-Warnow und Karstadt ist die Autobahn nach einem Unfall gesperrt. Stadtverkehr Berlin. Zehlendorf, die Berliner Straße, ist zwischen Thielallee und Schützallee nach einem Unfall gesperrt. Aktuelles zur S-Bahn. Wegen einer Signalstörung gibt es Verspätungen bei der Stadtbahn. Und die S5, die fährt nur zwischen Strausberg Nord und Mahlsdorf und Ostbahnhof. Kreuzberg, die Dudenstraße, ist nach einem Wasserrohrbruch zwischen Mehringdamm und Metfesselstraße Richtung Schöneberg gesperrt. Weißensee, die Falkenberger Straße, ist zwischen Trierer und Wittlicher Straße nach einem Wasserrohrbruch bis Anfang Oktober gesperrt. Und dann gibt's noch Bauarbeiten bei der S-Bahn Berlin. Bis heute Betriebsschluss fahren Busse zwischen Hallensee und Beusselstraße. Davon sind betroffen unter anderem die Ringbahnlinien S41 und S42 sowie die S46. Wir wünschen gute Fahrt.

0: Das Requiem von Wolfgang Amadeus Mozart, ganz ohne Sängerin, Sänger und Orchester. Vadim Cholodenko hat den 88 Tasten des Flügels alle Stimmen entlockt, so plastisch, dass sie von allen Seiten zu kommen scheinen. Das Konzert vom ARD Radio Festival, heute präsentiert von WDR3. Und es kommt mitten aus dem Ruhrgebiet vom Klavierfestival Ruhr. In Essen ist Vadim Cholodenko aufgetreten in einem sehr besonderen Ambiente, dem ehemaligen Salzlager der Kokerei von Zeche Zollverein. Zwischen Betonwänden und auf einem Podest aufgebaut als Bühne mit dem Flügel. Und direkt dahinter, hinter der Bühne, ein riesiges leuchtendes Kunstwerk. Eine mit Tuch bespannte Holzkonstruktion, die sich so spiralförmig bis zur Decke hochwindet. In dieser Halle mit diesem Kunstwerk, da fühlt man sich wirklich in eine andere, in eine irreale Welt versetzt. Vadim Cholodenko findet, dass es wichtig ist, immer wieder solche neuen Konzertorte zu erkunden und dass sein experimentelles Programm mit den beiden großen Transkriptionen der Werke von Mozart und Berlioz, dass das ganz besonders gut hierhin passt.
1: It's so important that we also as musicians or like, you know, festival presenters that we explore different venues and I think this one does really fit for such an experimental kind of program. So I won't necessarily play here like 24th Preludes and Fugues by Bach, but obviously for this sort of program it fits very well.
0: Bachs wohltemperiertes Klavier würde er jetzt nicht unbedingt in der Salzlagerhalle von Zeche Zollverein spielen, aber außergewöhnliche Klaviertranskription geht wunderbar, meint Vadim Cholodenko. Der Mozart-Requiem-Bearbeitung von dem Liszt-Schüler Karl Klintwort hat Cholodenko eine Transkription von Liszt selbst folgen lassen, und zwar von der Symphonie Fantastique von Hector Berlioz. Die zwei, Berlioz und Liszt, die lernen sich einen Tag vor der Uraufführung des Werkes kennen. Franz Liszt ist dann von der monumentalen Symphonie Fantastique so begeistert, dass er das Orchesterwerk unbedingt aufs Klavier übertragen möchte. Auch Vadim Cholodenko liebt die originale Orchesterversion von Berlioz sehr. Die kennt er bereits seit seiner Kindheit.
1: I love this music. I know this music very well. It was virtually the first music written for an orchestra, which I heard on recording. Back when I was maybe 6 years old or something. It impressed me so much, and I learned the story behind this music when I was in school. And all that just made me feel I love this music. And yeah, the challenges are technical, absolutely crazy written, but otherwise it's great fun to play.
0: Das macht riesigen Spaß, diese Liszt-Transkription von Berlioz Symphonie Fantastique zu spielen, auch wenn's verrückt schwer ist, meint Cholodenko. Mit 6 Jahren hat er das Stück als Originalwerk zum ersten Mal gehört, das erste Orchesterwerk überhaupt, das er kennengelernt hat als Kind. Und in der Schule hat er sich dann mit der Geschichte hinter dem Stück beschäftigt. Berlioz verarbeitet in seiner Symphonie Fantastique seine unglückliche Liebe zu der Schauspielerin Harriet Smithson. Der Untertitel des Werkes: Episode aus dem Leben eines Künstlers. 5 Sätze sind es. Im ersten: Träumereien, Leidenschaften, verliebt sich der Künstler bei einem Ball. Im zweiten Satz taucht das Bild der fernen Geliebten dann vor seinem inneren Auge auf und versetzt ihn in Unruhe. Seine aufgewühlten Gefühle beruhigen sich inmitten der Natur. Im dritten Satz eine Szene auf dem Lande. Der vierte heißt Gang zum Richtplatz, denn der unglückliche Künstler hat wirre Opiumträume. Er glaubt, die Geliebte getötet zu haben und soll hingerichtet werden. Zuletzt im fünften Satz eine höllische Orgie zur Totenfeier des Künstlers beim Traum einer Sabbatnacht. Vadim Cholodenko mit Liszt's Transkription von Berlioz' Symphonie Fantastique.

Vadim Holodenko mit der Symphonie Fantastique von Hector Berlioz, eine Bearbeitung für Klavier von Franz Liszt. Kaum zu glauben, dass 10 Finger einen solchen Klangrausch erzeugen können. Das riesige Orchester von Berlioz, das er für seine Symphonie Fantastique vorgesehen hatte, das hat Liszt in so vielen Klangfarben auf das Klavier übertragen. Der Pianist Vadim Holodenko ist komplett nass geschwitzt nach diesem hochvirtuosen Mammutwerk, aber wie mir scheint, sehr glücklich. Er spielt jetzt dann gleich noch auch eine Zugabe, und zwar von Prokofjew.

0: Das siebte der 10 kleinen Klavierstücke Opus 12 von Sergei Prokofjew. Das war die Zugabe von Vadim Cholodenko beim Klavierfestival Ruhr nach den beiden riesigen Transkriptionen von Berlioz' Symphonie Fantastique und von Mozarts Requiem im ersten Teil. Am 28. Juni hat der Pianist im ehemaligen Salzlager der Kuckerei der Zeche Zollverein in Essen gespielt. Sie sind beim ARD Radio Festival, das Konzert mit Susanne Herzog von WDR 3. Aus dem Ruhrgebiet vom Klavierfestival Ruhr geht's jetzt ins Rheinland nach Bonn zum Beethovenfest. Dort ist am letzten Wochenende die Geigerin und Hardanger Fiedelspielerin Ranghild Hemsing gemeinsam mit dem argentinischen Bandoneonisten Omar Massa aufgetreten. Zu nächtlicher Stunde in der Kirche St. Marien. Um 22 Uhr ist es überhaupt erst losgegangen. Draußen war schon komplett dunkel. Und drinnen in der Kirche, der Altarraum erleuchtet mit unzähligen Kerzen, aufgestellt auf dem Fußboden in einem großen Kreis, quasi als leuchtende Bühne für die musikalische Begegnung zwischen norwegischer Folklore und argentinischem Tango Nuevo, zwischen Nord und Süd. Die Geigerin Ranghild Hemsing erklärt, zwischen diesen musikalischen Welten gibt es viele Kontraste, aber auch jede Menge Gemeinsamkeiten.
1: There are many contrasts, of course, between our traditions, but there are also many similarities. For instance, the rhythmical things, the dance that you really feel the rhythm inside your body. You, Uma, you know how to dance tango, right? And I also know how to not dance tango, but the folk, traditional folk dance in Norway, and just did you really feel the beat inside your body?
0: Man fühlt den Rhythmus im Körper beim Spielen, sagt Ranghild Hemsing. Und gleich hören wir ihn auch ziemlich deutlich bei einem Springer, ein traditioneller norwegischer Tanz. Davor sind wir in Massas Heimat Argentinien unterwegs mit einem Tanz aus Tres Cantos de la Patagonia, ein Stück, das der Bandoneonist selbst geschrieben hat. Zum Auftakt dabei ein Folksong aus Norwegen, den Ranghild Hemsing von ihrer Mutter gelernt hat.
1: So the first one named Se solens skjønne lys og prakt. It's a folk psalm from my home region. And it's really one of the most beautiful folk melodies I know. And I learned this melody from my mother, who is a folk musician.

0: Ein norwegischer Tanz, ein Springer, zuletzt alleine gespielt von der Geigerin Ragnhild Hemsing. Davor waren sie gemeinsam zu hören mit dem Bandoneonisten Omar Massa. Kennengelernt haben sich die zwei übrigens vor einigen Jahren bei einem Festival. Da hat sie ein Konzert mit norwegischer Folkmusik gespielt, eher mit argentinischem Tango Nuevo. Und dann erinnert sich Omar Massa, haben sie sich gedacht, wie wäre es, wenn wir unsere musikalischen Welten miteinander verbinden würden?
1: And then we talk about trying to bring together this thing, because she comes from the north of the north and I from Argentina, which is the southest point in the world. And how interesting would be to connect these different traditions and try to bring different musics together and different people together and not separate us anymore.
0: Sich nicht abgrenzen, sondern ganz im Gegenteil, sagt Omar Massa, sich verbinden, austauschen, Leute zusammenbringen durch die Begegnung ihrer unterschiedlichen Musiktraditionen aus Norwegen, dem hohen Norden und dem südlichsten Zipfel Südamerikas, Argentinien. In Buenos Aires, dort ist Omar Massa aufgewachsen und schon als Kind dem Tango völlig verfallen, das er sich bei seinem Großvater abgeschaut.
1: I love it was really strange because I was a kid, but I loved the music of my grandfather. And then I started the conservatory when I was 12. So I always had this thing that going to study music, I mean classical music, and then in the night I would play in the tango places.
0: Nachts ist er mit seinem Bandoneon schon als Jugendlicher in Tango-Lokalen aufgetreten, während er tagsüber am Konservatorium klassische Musik studiert hat, sagt Omar Massa. Besonders der Tango Nuevo von Astor Piazzolla, also nicht der traditionelle Tango, sondern eine Musik für den Konzertsaal, gemischt mit Jazz, Folk und klassischer Moderne und vielem mehr. Der Tango Nuevo hat es Omar Massa angetan. Piazzollas Klassiker entwickelt er weiter, geht sehr frei damit um, im Dialog jetzt wieder mit der Geigerin Ragnhild Hemsing. Hier sind die beiden mit Oblivion, Bruno Isara und Calambre von Astor Piazzolla.

0: Super temperamentvoll, Calandre, zuletzt von Astor Piazzolla in einer Bearbeitung von dem Bandoneonisten Omar Massa, gespielt gemeinsam mit der Geigerin Ranghild Hemsing. Für Sie, für Ranghild Hemsing, gehört seit Ihrer Kindheit neben der klassischen Geige auch die traditionelle norwegische Hardangerfiedel immer mit dazu.
1: It's the national folk music instrument of Norway and the instrument has 9 strings. It has 5 sympathetic strings. Which resonates when you play on the upper strings like a regular.
0: Die Hardangerfiedel hat 9 Saiten, 5 Resonanzsaiten, die mitschwingen, wenn man die 4 Geigensaiten darüber spielt. Und das Instrument ist reich verziert. Es hat einen Perlmutterstreifen an der Seite. Sieht fast aus wie eine tätowierte Geige. Viele wunderschöne Muster. Und das ist wirklich typisch norwegisch, diese Rosenmuster zu haben.
1: Rose pattern is on the side there. And of course the sound is completely different.
0: Der Klang der Hardangerfiedel ist ganz anders, erklärt Ranghild Hemsing. Und mit der hören wir sie jetzt bei den Stücken, die sie selbst geschrieben hat. Zuerst ein Wiegenlied. Mit von der Partie natürlich Omar Massa.

0: sind wir schon in einer skandinavischen Schneelandschaft. Winterstimmung, so der Titel des letzten Stücks von der Geigerin Ragnhild Hemsing. Gemeinsam mit dem Bandoneonisten Omar Masser ist sie letztes Wochenende aufgetreten beim Beethovenfest in Bonn. Am späten Samstagabend in der Kirche St. Marien. Das Publikum war verzaubert von dieser Mischung aus argentinischem Tango und norwegischer Folkmusik. Und Omar Masser meint, im Kirchenraum, da hat er sich mit diesem Musikmix ganz besonders wohl gefühlt.
1: I think it's like the perfect place for what we are doing, because sometimes it could be with a big sound, we can have a big sound, but we are doing all kind of subtle, and we need this kind of quietness, and I don't know, this sacred atmosphere for me is perfect.
0: Manchmal braucht es diese andächtige, sakrale Atmosphäre im Kirchenraum, sagt Omar Masser, weil sich so viele Zwischentöne im Zusammenspiel mit Ragnhild Hemsing ergeben. Gleichzeitig ist aber auch die hallige Akustik der Kirche immer wieder gut für den ganz großen Sound. Von ihrem berühmten Landsmann Edvard Grieg hat die Geigerin Ragnhild Hemsing für sich und Omar Masser einen norwegischen Bauerntanz arrangiert aus den lyrischen Stücken von Grieg. Zu Beginn jetzt aber erst nochmal nach Argentinien mit einer Vokalise aus Buenos Aires von Omar Masser.

Geiger und Komponist Johann Halvorsen bewundert. Er selbst hat Hardanger Fiedel gespielt, wie gerade eben auch Ragnhild Hemsing, begleitet von Omar Massa am Bandoneon in der sehr stimmungsvollen nächtlichen Atmosphäre in St. Marien in Bonn. Die zwei haben inmitten von unzähligen Kerzen gespielt, als Kreis im Altarraum aufgebaut, die Kirche gut gefüllt und das Publikum sehr aufmerksam lauschend auf die musikalische Begegnung zwischen Nord und Süd, zwischen norwegischem Folk und argentinischem Tango Nuevo. Mit einem Halleng nimmt uns Ragnhild Hemsing jetzt nochmal mit nach Norwegen und danach Omar Massa mit Adios Nonino von Astor Piazzolla, ein musikalischer Abschiedsgruß an seinen verstorbenen Vater.

0: Caminos, Ides, Vios, so hat Omar Massa dieses letzte Stück genannt. Wege und Umwege, so wie im richtigen Leben. Davor Astor Piazzollas berühmter Tango Adios Nonino, der Bandoneonist Omar Massa aus Argentinien in den Fußstapfen von Piazzolla unterwegs, hat den Tango Nuevo im 21. Jahrhundert belebt. Gemeinsam mit der norwegischen Geigerin Ragnhild Hemsing hat er beim Beethoven-Fest gespielt und sie hat immer wieder zwischen klassischer Geige und Hardanger Fiedel hin und her gewechselt. Letzte Woche Samstag, spät am Abend, sind sie aufgetreten bei einem Late-Night-Konzert in der Kirche St. Marien in Bonn mit einer musikalischen Begegnung ihrer Heimatländer Argentinien und Norwegen. Tango Nuevo und norwegische Folkmusik in ganz neuen musikalischen Variationen. Das war's für heute vom Konzert beim ARD-Radio-Festival, diesmal aus Köln von WDR 3. Morgen Abend erwartet Sie Kammermusik von den Festspielen Mecklenburg-Vorpommern. Die Geigerin Vivienne Hagner spielt mit befreundeten Musikern Klavierquartette von Gustav Mahler, Alexandre Tanzmann und Antonin Dvořák. Die Redaktion heute hatte Michael Breugst. Mein Name ist Susanne Herzog. Wir wünschen Ihnen noch einen schönen Sonntagabend.
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2: Um 23 Uhr mit Wolfgang Berger. Präsident Trump hat die Führungsrolle der USA bei der künstlichen Intelligenz betont. Zugleich wies Trump Warnungen vor wachsenden Gefahren zurück. Aus der Nachrichtenredaktion Ulrike Ufer.
3: Hinter derartigen Warnungen stünden negative Kräfte, so Trump. Diese forderten, die künstliche Intelligenz weniger schnell weiterzuentwickeln, obwohl sie es nicht sollten. Zwar seien Leitplanken möglich, aber wer bei KI gewinne, gewinne. Der US-Präsident gilt als großer Anhänger der künstlichen Intelligenz. Angesichts der deutlichen Warnungen vor Gefahren für die Menschheit durch KI hatte der Chef des Unternehmens Anthropic, Amodei, gemahnt, die Entwicklung von KI zu verlangsamen.
2: Bei den Kommunalwahlen in Niedersachsen ist die CDU nach ersten Zahlen erneut stärkste Kraft geworden. Laut einer Hochrechnung von Infratest DIMAP im Auftrag des NDR kommt die CDU landesweit auf 27,7%. Dahinter folgt die SPD mit 24,5%. Beide Parteien haben einige Prozentpunkte verloren. Auf Platz 3 sieht die Hochrechnung die AfD, die deutlich zulegen konnte, gefolgt von den Grünen und den Linken. Das vorläufige Endergebnis wird morgen früh erwartet. Bei der Parlamentswahl in Schweden zeichnet sich ein Sieg der von den Sozialdemokraten angeführten Opposition ab. Die vier linken Parteien lagen laut Nachwahlbefragungen der Sender SWT und TV Führer mit mehr als 51% der Stimmen in Führung. Das rechte Lager holte demnach rund 47%. Das linke Lager wird angeführt von der Spitzenkandidatin der Sozialdemokraten Andersson, die auf ein Comeback als Regierungschefin hofft. Den Prognosen zufolge büßten die rechtspopulistischen Schwedendemokraten an Zustimmung ein. Sie kamen nur noch auf etwa 18%. In der Fußball-Bundesliga hat der Hamburger SV die nächste hohe Niederlage kassiert. Die Hamburger verloren bei RB Leipzig mit 0:5. Aus der NDR Sportredaktion Hendrik Lückhoff.
4: Wie schon in der Vorwoche beim 0:5 gegen Mainz lief auch in Leipzig nichts zusammen beim HSV. Immer wieder führten schwere Abwehrfehler zu Gegentoren. Teils waren es individuelle Patzer, teils ließ sich das Team auskontern. Durch die dritte Niederlage und die Tordifferenz von 0:12 Toren ist der HSV jetzt Tabellenletzter. Der FC Bayern hat einen Arbeitssieg bei der SV Elversberg eingefahren. Lennart Kahl brachte die Münchner in Führung und nach dem zwischenzeitlichen Elversberger Ausgleich besorgte Harry Kane mit seinem ersten Bundesliga-Treffer der Saison den 2:1-Sieg für den FCB.
2: Das waren die Nachrichten. Das Wetter in Deutschland. Nachts meist trocken, noch letzte Schauer, gebietsweise Nebel, Tiefstwerte 15 bis 7 Grad. Morgen vom Saarland bis in den Südosten viele Wolken und gelegentlich Schauer, sonst häufig trocken. Höchstwerte 17 Grad an der Müritz bis 27 Grad am Oberrhein. Am Dienstag im Südosten heiter, sonst gebietsweise Schauer, 23.03 Uhr.
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5: Heute mit Martin Kersten und mit einer Familienzusammenkunft der ganz besonderen Art. Alain Souchon und seine beiden Söhne Urs und Pierre machen gemeinsam Musik.

»A quoi tu penses? Woran denkst du?« Das sangen hier Urs und Pierre Souchon zusammen mit ihrem Vater, dem in Frankreich überaus populären Chansonnier, Sänger und Schauspieler Alain Souchon. Der ist jetzt auch schon 82 und kann auf ein erfülltes Leben zurückblicken. Vor ein paar Monaten hat er nochmal ein Album veröffentlicht. Studio Saint-Germain heißt es. Und auch wenn die Stimme hier und da nicht mehr ganz so sitzt, die Idee, das mit seinen beiden Söhnen aufzunehmen, die beide ja auch Musiker geworden sind, ist einfach hinreißend. Und damit nochmal herzlich willkommen aus dem Funkhaus des Hessischen Rundfunks in Frankfurt am Main zu einer Stunde Musik grenzenlos an der Hörbar im ARD Radio Festival. Auch das nächste Stück hat viel Seele, viel Soul, diesmal tatsächlich auch stilistisch gesehen. God Herself singt Madison McFerrin. Schon der Titel an sich, God Herself, ist wohl ein Statement. Außerdem wird schnell klar, dass Madison McFerrin von ihrem Papa, Bobby, nicht nur den Nachnamen, sondern auch die Vokalartistik geerbt hat. 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

0: Petrae Camino, gesungen von Luisa Pregullio. Das Lied hat seinen Ursprung in Argentinien bei dem legendären Sänger Atahualpa Yupanqui. Pregullio hat hier sozusagen eine sizilianische Fassung davon gemacht. Die Sizilianerin ist erst relativ spät überhaupt zur Musik gekommen. Mit Trovatura hat sie vor ein paar Monaten ihr allererstes Album veröffentlicht. Und so wie Trovatura in Sizilien für einen legendären verborgenen Schatz in einer Höhle steht, oft gesucht und nur selten gefunden, so hat Pregullio hier einen echten Schatz, jedenfalls ein großes Talent, in sich selbst entdeckt. Das Stück unmittelbar davor, das kam auch aus Italien und Sie könnten es unter Umständen schon mal irgendwo gehört haben. Ludovico Einaudi ist ja ziemlich populär geworden mit eingängigen, wunderschönen Melodien wie dieser Luminous. Die ausführliche Playlist dieser Sendung finden Sie wie immer im Netz unter www.ardradiofestival.de. Und die zweite halbe Stunde Musik grenzenlos an der Hörbar. Die startet mit einer traurigen Nachricht, die die Musikwelt Ende Juli völlig unerwartet getroffen hat. Glenn Hansard, der irische Sänger und Songschreiber, ist tot, gestorben bei einem nächtlichen Motorradunfall in der Nähe von Dublin. Hansard war auf dem Weg nach Hause von seinem Lieblingspub, wo er kurz zuvor noch an einer traditionellen Folk-Session teilgenommen hatte. Bekannt geworden ist er für seine Rolle in dem Musikfilm Once, für den er gemeinsam mit seiner damaligen Partnerin Marketa Irglova auch die Musik geschrieben und einen Oscar bekommen hat. Der Starrummel war aber im Grunde gar nicht seins und so hat sich Glenn Hansard in den Jahren danach auch wieder so gut es ging aus dem Rampenlicht zurückgezogen. Die Musik ist natürlich weiter wichtig geblieben für ihn und so entstanden Songs wie dieser hier, McCormick's War.
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Neue Musik von Bluesmann Cap Moe in dieser Hörbar von HR2 Kultur im ARD Radio Festival Fussin' and Fighting aus seinem aktuellen Album The Breakdown. Nach dem irischen Singer-Songwriter Glenn Hansard hatten wir an der Hörbar in dieser Reihenfolge zu Gast das Pulsar-Trio aus Potsdam mit Sitar, Klavier und Percussion, die kanadische Singer-Songwriterin Jill Barber, das Jazz-Duo Wolfgang Roth und Thomas Wecker an Saxophon und Gitarre sowie Kongero, ein Frauenvokalquartett aus Schweden. Tja, das war's für heute und für diesen Sommer mit der Hörbar im ARD Radio Festival am späten Sonntagabend. 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Mein Name ist Martin Kersten. Ich wünsche Ihnen eine geruhsame Nacht. Machen Sie es gut.

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1: Um 24 Uhr mit Andreas Derschall. Tennisprofi Alexander Zverev hat die US Open gewonnen. Er setzte sich im Finale gegen den Amerikaner Ben Shelton in 4 Sätzen durch. Es ist Zverevs 2. Grand Slam-Titel in diesem Jahr. Im Juni hatte er die French Open in Paris gewonnen. In Rovaniemi in Finnland hat der Arktisgipfel begonnen. Daran nimmt auch Bundeskanzler Merz teil. Bei der Konferenz geht es um die Neuausrichtung der EU-Arktisstrategie. Die Nordpolregion wird nicht zuletzt militärstrategisch immer wichtiger. Vor dem Auftakt traf Merz den finnischen Regierungschef Orpo. Die Arbeitsgespräche starten am Vormittag. NATO-Mitglied Polen richtet sich darauf ein, dass sich die Sicherheitslage im Land im Herbst verschärfen könnte. Am Sonntag gab es nur wenige Kilometer von der Staatsgrenze entfernt offenbar mehrere Vorfälle. Ein LKW und ein Passagierzug mit dem Ziel Warschau wurden von Russland angegriffen, in der Ukraine aber kurz vor der polnischen Grenze. Polens Regierungschef Tusk berief eine Sondersitzung der Sicherheitsbehörden ein. Die CDU ist bei den Kommunalwahlen in Niedersachsen einer Hochrechnung zufolge erneut die stärkste Kraft vor der SPD. Allerdings verschlechtert sich die CDU im Vergleich zu den Kommunalwahlen 2021 von 31,7 auf 27,7%. Die SPD verliert ebenfalls von 30,0 auf 24,5%. Stärke Zugewinne verzeichnet der Hochrechnung zufolge die AfD. Sie würde sich von 4,6% auf 16,5% mehr als verdreifachen. Das Kosovo hat mehr als 3 Monate nach der vorgezogenen Parlamentswahl eine neue Regierung. Die Volksvertretung billigte das 20-köpfige Kabinett unter Führung des bisherigen Ministerpräsidenten Kurti. Für die neue Regierung stimmten vor allem Vertreter der Minderheiten, mit Ausnahme der serbischen Minderheit. Die beiden wichtigsten Oppositionsparteien, LDK und Alianka, boykottierten die Sitzung. In seiner Rede vor dem Parlament nannte Kurti als wichtigstes außenpolitisches Ziel, dass das Kosovo den Status eines EU-Beitrittskandidaten erlangt. In der Fußball-Bundesliga hat der FC Bayern am Abend bei Aufsteiger Elversberg mit 2:1 gewonnen. Zuvor hatte Leipzig den HSV 5:0 besiegt. Die deutschen Basketballfrauen haben bei der Heim-WM Bronze verpasst. Das Team verlor im Spiel um Platz 3 58:81 gegen Spanien. Das Wetter in Deutschland. In der Nacht regnet es in der Südhälfte, sonst trocken und regional Nebel. Tiefstwerte um 15 Grad, im Norden oft nur einstellig. Am Tag im Südosten Schauer, im Westen trüb, sonst teils Wolken, teils Sonne. An der See und in einigen Berglagen unter 20 Grad, im Südwesten sommerlich warm. Es ist 0:03 Uhr.
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3: Eine schöne Mitternachtsstunde wünscht Ihnen Tobias Führenbach. Ganz herzlich willkommen heute zu dieser Ausgabe des ARD-Nachtkonzerts. Die beginnt mit Musik von Max Bruch. Die Rheinische Musikzeitung, die verglich ihn 1852 mit Mozart und Mendelssohn und schrieb über ihn: ein lieber, offener, munterer, kindlich unbefangener Knabe, der in Tönen lebt und webt. Von Max Bruch seine erste Sinfonie in S-Dur mit dem Gewandhausorchester Leipzig unter der Leitung von Kurt Masur.

Das Gewandhausorchester Leipzig präsentierte unter dem Dirigat von Kurt Masur die erste Sinfonie S-Dur von Max Bruch. Wir streifen heute in den ersten beiden Stunden des ARD-Nachkonzerts durch das Sendegebiet des Mitteldeutschen Rundfunks. Und da erwartet uns jetzt Kammermusik von Josef Haydn mit der Pianistin Ragnar Schirmer. Die Klaviersonate in S-Dur, die hat sie 2007 in Halle an der Saale eingespielt.

Ragnar Schirmer mit der Klaviersonate Es-Dur von Joseph Haydn. Sie hören das ARD-Nachtkonzert, präsentiert von BR Klassik. Und da wird es jetzt dramatisch mit Hamlet von William Shakespeare. Als Vorspiel zu Shakespeares Drama hat Franz Liszt dieses Stück hier komponiert, später dann zu einer sinfonischen Dichtung umgearbeitet. Hamlet, die sinfonische Dichtung für Orchester mit dem MDR-Sinfonieorchester am Pult John Merkel.

Hamlet, die sinfonische Dichtung von Franz Liszt nach dem gleichnamigen Schauspiel von William Shakespeare. John Merkel dirigierte hier das MDR-Sinfonieorchester. Wenn man den Namen Mendelssohn hört, dann denken die meisten sofort an den weltberühmten romantischen Komponisten Felix Mendelssohn-Bartholdy. Doch es gibt in dieser Familie auch noch einen anderen Komponisten, nämlich Arnold Mendelssohn, ein Urgroßenkel des Philosophen Moses Mendelssohn und ein Großneffe von Felix Mendelssohn-Bartholdy. Arnold Mendelssohn wirkte den Großteil seines Lebens als Kirchenmusiker in Darmstadt und hat Kammermusiken verfasst, zum Beispiel hier auch dieses Streichquartett B-Dur. Wir hören das Reinhold-Quartett. Das sind Dietrich Reinhold, Tobias Haupt, Norbert Tunze und Christoph Fietz.

Das Reinhold-Quartett, Dietrich Reinhold Violine, Tobias Haupt Violine, Norbert Tunze Viola und Christoph Fietz Violoncello hier mit dem Streichquartett B-Dur von Arnold Mendelssohn im heutigen ARD-Nachkonzert. Schön, dass Sie mit von der Partie sind. Apropos, jetzt geht's um die Volksdroge Fußball. Ja, vor kurzem hat ja die Bundesliga begonnen und Fußball, das war auch die Leidenschaft von Dmitri Schostakowitsch. Ja, er war ein frenetischer Fußballfan und er hat in seinem Ballett Das goldene Zeitalter von Abenteuern einer sowjetischen Fußballmannschaft erzählt. Drei Tänze und die Introduktion des Werks haben wir jetzt für Sie mit dem MDR-Sinfonieorchester unter der Leitung von Dmitri Kitajenko.

Das goldene Zeitalter, die Ballettsuite für Orchester von Dmitri Schostakowitsch und Dmitri Kitajenko dirigierte hier das MDR-Sinfonieorchester. Ja, zum Abschluss dieser Stunde hier im ARD-Nachkonzert nochmal Musik aus Russland und zwar von Nikolai Rimsky-Korsakow und dann gleich die 2 Uhr Nachrichten.